0: Vorsicht in beiden Richtungen. Dann die Autobahn 1, Bremen Richtung Hamburg. Hier ist zwischen Harburg und Stillhorn wegen Bauarbeiten gesperrt das ganze Wochenende. Umleitung führt über die U83. Die A1, Hamburg Richtung Lübeck, ist zwischen Kreuz Bad Geheide und Bad Oldesloe wegen Bauarbeiten bis 6 Uhr gesperrt. Die A100, Stadtring Richtung Wedding, ist zwischen Detmolder Straße und Hohenzollerndamm in Berlin wegen Brückenbauarbeiten gesperrt. Und dann noch die Autobahn 448, Dortmund-Witten Richtung Bochum-West. Hier ist zwischen Bochum-Altenbochum und Bochum-Weitmar wegen Bauarbeiten das Wochenende über gesperrt. Ihnen unterwegs eine gute Fahrt durch die Nacht.
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0: Mit Hanno Bauer in Magdeburg. Ich wünsche schon mal ein schönes Wochenende.

Chicago mit so schöner, warmer Musik, If You Leave Me Now. Und dazu jetzt auch noch einen Sonnenstrahl, den mir Elisabeth aus Tarsdorf aus Schleswig-Holstein ins Studio gesendet hat. Ja, sie hat mir nämlich ein chinesisches Glückskärtchen ins Studio gesendet. Da steht drauf, guten Morgen, also auf chinesischen Schriftzeichen natürlich, übersetzt mit dem Translator auf meinem Handy. Und dann steht da noch ein warmer Sonnenstrahl am Morgen, läutet einen wunderschönen Tag ein. Ich wünsche dir gute Laune und dass alles reibungslos verläuft. Genau, also das heißt es jedenfalls übersetzt auf meinem Handy. Und das habe ich dann Elisabeth zurückgeschrieben. Und habe mich dafür bedankt und sie schreibt, heißt das so? Hanno, du bist grandios. Das schickte mir nämlich gestern mein chinesischer Freund. Ich hatte keine Ahnung, was es heißt. Nun kann ich mich dafür bedanken. Herrlich, das ist sehr schön. Naja, jedenfalls war es was sehr Nettes. Man weiß ja nie, was man da so bekommt. Aber so ist es natürlich am allerbesten. Und alle haben sich gefreut. Ich mich hier auch im Studio. Und jetzt freue ich mich auf Mike and the Mechanics. All you need is a miracle. Also den Sonnenstrahl, den bekommen wir vielleicht durch die Wolken, durch die Regenwolken hindurch. Aber dazu brauchen wir sowieso ein kleines Wunder. Und das bekommen wir jetzt in der ARD-Hitnacht.

0: Hier ist die ARD Hitnacht und was für wunderschöne Musik hier von Tracy Chapman, Baby, Can I Hold You? Und es gibt so viele, die freuen sich so schön aufs Wochenende. Hören Sie mal.
1: Hallo Bauer. Hier spricht der Jonas. Ja, mir geht's heute ganz gut. Ich hatte heute meinen letzten Schultag gehabt. Jetzt geht's erstmal ins Wochenende. Ich freue mich ganz toll aufs Wochenende. Also ich habe ja ganz viel vor. Am Wochenende gucke ich auf Fußball. Also RB Leipzig spielt. Und liebe Grüße, euer Jonas Schlosswitz, Glashütte. Also mir geht's ganz besser. Ciao, ciao.
0: Mir geht's auch ganz besser. Jonas, schönen Fußballtag dann natürlich. Ja, die Bundesliga läuft wieder seit gestern. Und da haben doch so viele drauf gewartet.
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White Like the Wind, aber bitte in die richtige Richtung. Achtung, ein Falschfahrer gemeldet auf der Bundesstraße 54 zwischen Dortmund, Hachenay und Herder-Ecke Ostende. Kommt Ihnen ein Falschfahrer entgegen, fahren Sie bitte ganz rechts und überholen Sie nicht. Achtung bitte, ein Falschfahrer auf der B54 zwischen Dortmund, Hachenay und Herder-Ecke Ostende ist ein Falschfahrer auf der Straße.

0: 2.30 Uhr steht gerade knapp noch auf der Uhr. Und damit Zeit für den Verkehrsservice der ARD Hitnacht. Achtung, Falschfahrer auf der B54 zwischen Dortmund, Hachenei und Herder-Ecke Ostende. Kommt Ihnen ein Falschfahrer entgegen, bitte ganz rechts fahren, nicht überholen. Dann die Autobahn 1 Bremen Richtung Hamburg ist zwischen Harburg und Stillhorn wegen Bauarbeiten das ganze Wochenende über gesperrt. Umleitung ist die U83. Die A1 Hamburg Richtung Lübeck ist zwischen Kreuz Bartgeheide und Bad Oldesloe wegen Bauarbeiten bis 6 Uhr gesperrt. Die A61 Speyer Richtung Koblenz ist zwischen Kreuz Mutterstadt und Kreuz Ludwigshafen nach einem Unfall gesperrt worden. In Berlin die A100 Stadtring Richtung Wedding. Hier ist zwischen Detmolder Straße und Hohenzollerndamm wegen Brückenarbeiten gesperrt. Und die Autobahn 448 Dortmund-Witten Richtung Bochum-West. Hier ist zwischen Bochum-Altenbochum und Bochum-Weidmar wegen Bauarbeiten gesperrt. Gute Fahrt Ihnen unterwegs.
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0: Mit Hanno Bauer in Magdeburg.

0: Paul McCartney, Hope of Deliverance hier in der ARD Nacht. Und wer genau hat mir hier geschrieben? Steht da ein Name dabei? Stefan, genau, da steht der Name. Sehr schön, musste jetzt erstmal die E-Mail durchforsten, ob da vielleicht noch irgendwo was drin ist. Stefan aus Karlsruhe, genau, hat geschrieben, hallo liebes ARD-Hitnacht-Team, Grüße nach Magdeburg. Es scheint mir so, dass viele Busfahrer und LKW-Fahrer unterwegs sind und alle gemeinsam die ARD-Hitnacht hören. Das finde ich toll. Ich bin Stefan, fahre in Karlsruhe bei Würle Reisenbus und bin auf dem Weg in den Feierabend. Dankeschön übrigens für das beigefügte Bild, was mit dabei ist, wo drauf steht, ich habe fertig. Also das sieht wirklich jetzt nach Feierabend aus. Und er schreibt weiter, ich lasse mal liebe Grüße da an alle, die mich kennen und wie ich auch unterwegs sind. Meine Schwiegermutsche, die bei euch im Sender am Empfang tätig war, Petra nämlich, kann ich ja auf diesem Weg auch mal aufgrund ihres Ruhestands grüßen. Macht's gut und eine ruhige Nacht. Ihr seid spitze. Na dann, Petra kenne ich natürlich. Und ich hoffe, dass die Grüße irgendwie bei ihr angekommen sind. Na dann, alles Gute und gute Heimfahrt.
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0: Diana Ross and the Supremes. Stop in the name of love. Und bei Peter gibt es jetzt gar kein Stoppen mehr. Auch hier ruft nämlich jetzt der Feierabend.
1: Ja, einen wunderschönen guten Morgen. Hier ist der Peter aus Wermelskirch. Nach getaner Arbeit fahre ich jetzt ganz gemütlich nach Hause und komme gerade aus Belgien wieder. Ich gehe davon aus, dass es mir nachher, wenn ich wach werde, besser geht als der Kollege davor. Der wird wohl Kopfschmerzen haben. Euch allen ein schönes Wochenende, auch wenn es nicht sonnig werden sollte. In diesem Sinne, bis morgen.
0: Ja, bis morgen. Die Fahrt, die in Belgien begann, geht jetzt zu Ende in Nordrhein-Westfalen in Wermelskirchen.
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0: Schönes Runterkommen jetzt auch mit ganz ruhiger Musik von Phil Collins. Can't Stop Loving You in der ARD-Hitnacht. 2:47 Uhr ist das.

Max ist auch so einer, der unterwegs ist. Und der jetzt noch geschrieben hat, mal ein Foto. Ist wirklich witzig, wie viele Kraftfahrer unterwegs sind. Karlsruhe, Nürnberg, Oberhausen und so viele mehr. Im Anhang mal ein Foto der angenehmen nächtlichen Ruhe in Oberhausen. Ruhige Nacht euch allen.

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1: Und bis zu den 3 Uhr Nachrichten gibt es bei uns noch den singenden Sunny aus Miami Vice, also Don Johnson mit seinem Tell It Like It Is.

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1: Um 3 Uhr mit Emily Seidel. Nach der Sturzflut im Himalaya steigt die Zahl der Opfer weiter. Bislang wurden fast 600 Tote registriert, etwa 2500 Menschen werden noch vermisst. Gleichzeitig laufen die Rettungsarbeiten auf Hochtouren, obwohl neue Überschwemmungen drohen. Aus der Nachrichtenredaktion Christian Michael Hammer.
2: Die Suche nach Verschütteten und Vermissten wird durch zerstörte Straßen, gewaltige Geröllmassen und anhaltenden Regen erschwert. Zeitweise mussten die Einsatzkräfte ihre Arbeit sogar unterbrechen, weil ein neu entstandener Stausee oberhalb des Unglücksgebietes eine weitere Flutwelle auszulösen drohte. Unter den Vermissten sind auch mehrere Deutsche. Eine vierköpfige deutsche Familie konnte dagegen von der nepalesischen Armee mit einem Hubschrauber in Sicherheit gebracht werden. Hilfsorganisationen gehen davon aus, dass insgesamt mehr als 90.000 Menschen von der Katastrophe betroffen sind.
1: Die USA haben offenbar ein Ölabkommen mit Venezuela geschlossen. Nach Angaben von Präsident Trump sichern sich die USA damit mehr als 65 Milliarden Barrel Öl, angeblich eine Verdoppelung der Reserven. Für Venezuela bringe die Vereinbarung private Investitionen in Höhe von fast 100 Milliarden Dollar und schaffe tausende Arbeitsplätze. Zuvor hatte die Trump-Regierung starken Druck auf die Führung in Caracas ausgeübt, den USA Zugang zu den venezolanischen Ölvorkommen zu ermöglichen. In der Debatte über die abschlagsfreie Rente nach 45 Beitragsjahren zeigt sich Bundesarbeitsministerin Baas offen für eine Übergangsfrist von etwa 5 Jahren. Den Funke-Zeitungen sagte die SPD-Chefin, nötig seien ausreichende Fristen und Vertrauensschutz, damit die Menschen ihre Lebensplanung anpassen könnten. Auch Unionsfraktionschef Frei zeigte sich offen für eine Übergangsregelung. Die umstrittene Abschaffung der Frührente ohne Abschläge nach 45 Beitragsjahren ist einer der Kernpunkte der geplanten Rentenreform von Union und SPD. Bayern München hat das Auftaktspiel der neuen Fußball-Bundesliga-Saison gewonnen. Der deutsche Rekordmeister besiegte den VfB Stuttgart mit 5:1. Aus der Sportredaktion Mats Nicholson.
3: Innenverteidiger Upamecano ist der erste Torschütze der neuen Bundesliga-Saison. Sein Kopfballtreffer in der ersten Hälfte brachte die Bayern in Führung. Stuttgarts Wagnermann glich in der zweiten Halbzeit aus. Später schoss er noch ein Eigentor. Auch die Münchner Olise, Pavlovic und Diaz trafen für spielfreudige Bayern. In der zweiten Liga hat Hertha BSC auch das dritte Saisonspiel gewonnen, mit 5:3 in Braunschweig. Aufsteiger Osnabrück hat den ersten Saisonsieg geholt. Die Niedersachsen gewannen 1:0 in Bochum.
1: Das waren die Nachrichten. Das Wetter in Deutschland. Tagsüber im Nordwesten viele Wolken, Schauer und vereinzelt Gewitter. Im Südosten freundlicher, Höchstwerte 21 bis 27 Grad. Am Sonntag Sonne und Wolken, Schauer und Gewitter. Im Südosten zeitweise heiter 20 bis 28 Grad. Und Montag dann Temperaturen zwischen 18 bis 27 Grad. Es ist 3:03 Uhr.
4: Schönen Dank für die aktuellen Nachrichten. Von mir jetzt noch die Verkehrsnachrichten hinterher. Im Verkehrsservice der ARD Hitnacht gibt es erstmal die Entwarnung von der B54. Kein Falschfahrer mehr zwischen Dortmund-Hachenei und Herder-Ecke-Ostende. Die A1 Bremen Richtung Hamburg ist zwischen Harburg und Stillhorn wegen Bauarbeiten das ganze Wochenende übergesperrt. Umleitung ist die U83. Die A1 Hamburg Richtung Lübeck ist zwischen Kreuz Bad Geheide und Bad Oldesloe wegen Bauarbeiten bis 6 Uhr gesperrt. Dann in Berlin die A100 Stadtring Richtung Wedding ist zwischen Detmolder Straße und Hohenzollernndamm wegen Brückenbauarbeiten gesperrt. Und dann noch die Autobahn 448 Dortmund-Witten Richtung Bochum-West. Hier ist zwischen Bochum-Altenbochum und Bochum-Weitmar wegen Bauarbeiten gesperrt. Gute Fahrt Ihnen unterwegs.
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4: Hanne Bauer ist hier in Magdeburg und hier ist Madonna mit ihrem Material Girl. Ich wünsche auf jeden Fall ein schönes Wochenende.

0: Madonna bei uns in der Nachtsendung. Und da macht sich doch jemand Gedanken um den Hund, den ich vorhin auf der Autobahn angesagt habe, beziehungsweise also, dass ein Hund in Gefahr oder eine Gefahr auch für Autofahrer ist. Und wer ist es?
1: Guten Morgen. Moin, schöne Grüße nach Magdeburg und so. Ne, hier ist der Chris aus Hof.
0: Chris.
1: Hört sich komisch an, ist aber so, ne, weil ich komme eigentlich von der See, aber ich bin jetzt in Hof hochgefahren seit 16 Jahren. Also ich habe noch nichts davon gehört, dass jetzt die Entwarnung von dem Hund da ist. Also wie gesagt, das macht mich jetzt so ein bisschen traurig. Oder ich war zwischendurch auf Klo gewesen, dass ich da nichts mitbekommen habe. Aber ihr macht eine geile Show und einen lieben, ganz lieben Gruß an das ganze Kollegium. Dankeschön, also lieben Gruß, Chris aus Hof. Jo, moin.
0: Ja, moin auch. Und ja, Chris, tatsächlich gab es keine Entwarnung, aber das sind solche Meldungen, die kommen hier mal ganz kurz und dann sage ich sie durch. Und dann gibt es meistens auch gar keine Entwarnung dafür. Also Entwarnung gibt es dann meistens so bei solchen Sachen wie zum Beispiel eben Falschfahrern oder Steinewerfern. Selbst bei den Kindern, die vorhin auf der Autobahn waren, gab es keine Entwarnung. Die ist dann einfach so weggefallen und ja, wer weiß, was dann dahinter steckt. Also keine Sorgen machen, wenn die Gefahr noch da ist, dann wird es auf jeden Fall hier durchgesagt. Und wenn sie dann nicht mehr da ist, es gibt nicht zu jeder Meldung automatisch eine Entwarnung. Also die Polizei nimmt es manchmal einfach aus den Meldungen raus und dann ist sie weg.
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0: Ganz liebe Grüße zurück.

0: Hier ist die ARD-Hitnacht und Gundi, unser Feuerpferd im chinesischen Tierkreiszirkel der Nachtgemeinde, hat sich gemeldet, weil sich ja vorhin LKW Holzhasi Anja wieder mal gemeldet hat und gegrüßt hat. Und sie schreibt jetzt: Feuerpferdchen Gundi wünscht dir, liebe Anja und allen, die unterwegs sind, eine gute und sichere Fahrt. Kommt gut und sicher ans Ziel und dir und deiner Familie bei der Weinwanderung immer einen sicheren Tritt. Und liebe Grüße natürlich auch an unsere Wasserratte, unseren Hanno. Und natürlich an die gesamte Hitnacht-Familie mit all euren wunderschönen chinesischen Tierkreiszeichen und Elementen. Hier gibt's nur Gewinner und keine Verlierer. Schaut doch einfach mal eure Tierkreiszeichen nach. Euer Feuerpferdchen Gundi. Ja, da hast du schön was angestiftet. Genau, das war ja zu unserer Silvestersendung. Da ging das los und alle haben mitgemacht und haben gleich mal rausbekommen, was sie so für ein Tier sind. Also 12 gibt's ja insgesamt, die sich dann immer wiederholen. Dann noch bestimmt durch das Element. Also meins, also Ratte und Wasser und dadurch also auch ab und zu mal Wasserratto. So, Gundi, deswegen also. Ein schönes Wochenende jetzt auch für dich und lass dir das Feuer nicht ausgehen durch den Regen jetzt am Wochenende. Das ist das Allerwichtigste für so ein Feuerpferdchen.
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0: 3.30 Uhr. Und damit Zeit für den Verkehrsservice der ARD Hitnacht. Die A1 Bremen Richtung Hamburg ist zwischen Harburg und Stillhorn wegen Bauarbeiten gesperrt. Das ganze Wochenende über bis Montag ca. 5 Uhr, falls Sie es genau wissen möchten. Und die Umleitung wäre dann die U83. Die A1 Hamburg Richtung Lübeck ist zwischen Kreuz Bartgeheide und Bad Oldesloe wegen Bauarbeiten gesperrt. Das ganze bis 6 Uhr. Die A100 Stadtring Richtung Wedding in Berlin ist zwischen Detmolder Straße und Hohenzollerndamm wegen Brückenbauarbeiten gesperrt. Und dann noch die Autobahn 448 Dortmund-Witten Richtung Bochum-West. Hier ist zwischen Bochum-Altenbochum und Bochum-Weidmar wegen Bauarbeiten ebenfalls das Wochenende über gesperrt. Gute Fahrt Ihnen unterwegs.
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0: So, das was auf Reifen rollt, das haben wir jetzt besprochen. Und jetzt kommen wir zu dem, was auf den Schienen rollt. Runaway Train, hier ist Soul Asylum. Hanno Bauer hier in Magdeburg. Grüß Sie!

Hier ist die ARD Hitnacht. Achtung bitte, es gibt einen neuen Falschfahrer auf der Autobahn 5 zwischen Friedberg und Nordwestkreuz Frankfurt. Kommt Ihnen ein Falschfahrer entgegen, bitte ganz rechts fahren, nicht überholen. Achtung bitte, ein Falschfahrer auf der Autobahn 5 zwischen Friedberg und Nordwestkreuz Frankfurt. Kommt Ihnen ein Falschfahrer entgegen, Vorsicht hier unbedingt in beiden Richtungen.

Hier ist die ARD-Hitnacht und Achtung bitte, ich wiederhole noch einmal die Warnung vor dem Falschfahrer, der unterwegs ist. Auf der Autobahn 5 zwischen Friedberg und Nordwestkreuz Frankfurt. Hier ist ein Falschfahrer auf der Straße, bitte ganz rechts fahren, nicht überholen. Ein Falschfahrer ist zwischen Friedberg und Nordwestkreuz Frankfurt auf der Autobahn. Vorsicht hier in beiden Richtungen. Und was möchte ich dazu noch sagen? Dass dieses Lied jetzt nicht für ihn gilt. Dream on, also träum weiter. Nein, möglichst aufwachen. Und ganz konzentriert jetzt in die richtige Richtung fahren, bitte. Hier ist Amy MacDonald in der ARD-Nacht.

Und auch dieser Musiktitel muss unterbrochen werden für einen neuen Falschfahrer noch. Achtung bitte, Falschfahrer auf der Autobahn 661 zwischen Oberursel Nord und Bröngesheimer Dreieck. Hier ist ein Falschfahrer gerade eben gesichtet worden. Achtung auch bitte hier in beiden Richtungen. Falschfahrer auf der Autobahn 661 zwischen Oberursel Nord und Bröngesheimer Dreieck. Hier ist ein Falschfahrer unterwegs auf der Straße.

In der ARD-Hitnacht gleich nochmal die Warnung vor beiden Falschfahrern. Achtung bitte, Falschfahrer auf der Autobahn 5 zwischen Friedberg und Nordwestkreuz Frankfurt ist ein Falschfahrer auf der Straße. Und ebenfalls ein Falschfahrer auf der Autobahn 661 zwischen Oberursel Nord und Brongesheimer Dreieck ist ebenfalls ein Falschfahrer auf der Straße. Vorsicht hier in beiden Richtungen.

0: Hier ist die ARD-Hitnacht um 3.46 Uhr. Keine Viertelstunde mehr bis 4 Uhr. Das heißt, der Morgen kommt so langsam in die Nähe. Und wir haben viele muntere Zuhörer offensichtlich noch. Allerdings möchten nicht alle ganz so wach sein.
1: Ja, Gunter Wolf aus Lindenberg. Das liegt bei Neustadt an der Weinstraße in der Pfalz. Ich höre gerade eure Sendung und ich habe gedacht, ich rufe mal an und wollte euch nur sagen, ihr macht also ein prima Programm. Ich kann auch nachts manchmal nicht schlafen, weil ich Frühwechsel nicht bei der Post hatte. Und dann höre ich also manchmal das Nachtprogramm bis 2, 3. Manchmal nicht, aber 3, 4 Mal die Woche. Aber ihr macht immer ein prima Programm, also prima Musik. Und das finde ich sehr gut. Ich wollte mich bei euch bedanken und wünsche euch ein schönes Wochenende und macht's gut. Tschüss.
0: Ebenfalls ein schönes Wochenende.

7 Minuten vor 4 ist es. Der Morgen kommt in greifbarer Nähe und die Straßen sind wieder mal sicherer geworden, denn es gibt gleich mal 2 Entwarnungen. Auf einmal Entwarnung von der Autobahn 5, kein Falschfahrer mehr zwischen Friedberg und Nordwestkreuz Frankfurt, fahren alle wieder in die richtige Richtung. Und ebenfalls Entwarnung von der Autobahn 661 zwischen Oberursel Nord und Prongesheimer Dreieck, ist auch wieder alles okay.

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1: Um 4 Uhr mit Emily Seidel. Die USA haben nach Angaben von Präsident Trump einen Teil der Ölreserven Venezuelas unter ihre Kontrolle gebracht. Laut Vereinbarung soll es um 65 Milliarden Barrel gehen. Aus Washington Carsten Kühntop.
2: Die Ölreserven der USA würden sich dadurch mehr als verdoppeln. Den US-Steuerzahlern entstünden keine Kosten, so Trump. Amerika werde wegen des Deals auf Jahre von niedrigeren Spritpreisen profitieren. Nach Angaben von US-Außenminister Rubio bringt die Vereinbarung fast 100 Milliarden Dollar an privaten Investitionen für Venezuela. Das bedeutet tausende gut bezahlte Jobs dort und einen Beitrag zum Wiederaufbau der Wirtschaft des Landes.
1: Im Katastrophengebiet in Nepal und Tibet suchen Einsatzkräfte weiter nach etwa 2500 Vermissten. Meterhoher Schlamm und zerstörte Straßen und Brücken erschweren die Rettungsarbeiten. Die Zahl der Toten geben die Behörden aktuell mit fast 600 an. Bundeskanzler Merz hat den Betroffenen sein Mitgefühl ausgesprochen. Seine Gedanken seien bei den Opfern und allen Menschen, die von der Katastrophe betroffen seien, schrieb Merz an den nepalesischen Regierungschef und an Chinas Staatspräsidenten. Am Mittwoch war es im Himalaya-Gebiet zu einer riesigen Sturzflut gekommen. Schlamm und Geröll rissen ganze Ortschaften mit. Die Isländer stimmen heute in einem Referendum darüber ab, ob die Regierung die Gespräche über einen EU-Beitritt wieder aufnehmen soll. Mehr als 270.000 Menschen sind aufgerufen, ihre Stimme abzugeben. Umfragen sagen einen knappen Ausgang des Referendums voraus. Die Wahllokale sind von 9 bis 22 Uhr isländischer Zeit geöffnet. Island hatte schon 2009 einen Antrag auf Mitgliedschaft in der Europäischen Union gestellt. Nach der Parlamentswahl 2013 blockierte eine EU-skeptische Regierung das Verfahren. Bayern München hat das Auftaktspiel der neuen Fußball-Bundesliga-Saison gewonnen. Der deutsche Rekordmeister besiegte den VfB Stuttgart mit 5:1. Aus der Sportredaktion Mats Nicholson.
3: Innenverteidiger Upamecano ist der erste Torschütze der neuen Bundesliga-Saison. Sein Kopfballtreffer in der ersten Hälfte brachte die Bayern in Führung. Stuttgarts Wagnermann glich in der zweiten Halbzeit aus. Später schoss er noch ein Eigentor. Auch die Münchner Olise, Pavlovic und Diaz trafen für spielfreudige Bayern. In der zweiten Liga hat Hertha BSC auch das dritte Saisonspiel gewonnen, mit 5:3 in Braunschweig. Aufsteiger Osnabrück hat den ersten Saisonsieg geholt. Die Niedersachsen gewannen 1:0 in Bochum.
1: Das waren die Nachrichten. Das Wetter in Deutschland. Tagsüber im Nordwesten viele Wolken, Schauer und vereinzelt Gewitter. Im Südosten freundlicher, Höchstwerte 21 bis 27 Grad. Am Sonntag Sonne und Wolken, Schauer und Gewitter. Im Südosten zeitweise heiter, 20 bis 28 Grad. Und Montag heitere Phasen, gebietsweise Schauer und Gewitter. Dann bei Temperaturen zwischen 18 bis maximal 27 Grad. Es ist 4:03 Uhr.
4: Dankeschön für die aktuellen Nachrichten. Von mir der Blick auf die Straßen im Lande. Hier ist der Verkehrsservice in der ARD-Hitnacht. Die Autobahn 1 Bremen Richtung Hamburg ist zwischen Harburg und Stillhorn wegen Bauarbeiten gesperrt. Umleitung führt über die U83. Die A1 Hamburg Richtung Lübeck ist zwischen Kreuz Bad Geheide und Bad Oldesloe wegen Bauarbeiten gesperrt. In Berlin die A100 Stadtring Richtung Wedding ist zwischen Detmolder Straße und Hohenzollerndamm wegen Brückenarbeiten gesperrt. Und dann noch die Autobahn 448 Dortmund-Witten Richtung Bochum-West. Hier ist zwischen Bochum-Altenbochum und Bochum-Weidmar wegen Bauarbeiten gesperrt. Ihnen unterwegs eine gute Fahrt durch die Nacht.
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4: 4 Stunden nach Mitternacht gibt es jetzt Midnight Oil mit Bats Are Burning. Hanno Bauer ist hier in Magdeburg.

Hier ist die ARD Hitnacht mit Musik von Nelly Furtado. All good things come to an end. Das könnte zum Beispiel auch die Fahrt sein, die Elke jetzt gerade unternimmt. Sie hat nämlich geschrieben: Hallo Hanno, ich bin mit meinem Truck von Augsburg nach Aachen unterwegs. Nachdem die Vollsperrung auf der A61 wieder aufgehoben ist, mache ich jetzt an der Raststätte Wonnegau noch meine Pause und hoffe, dass ich dann staufrei weiterkomme. Habe von hier noch circa 3,5 Stunden zu fahren bis ins wohlverdiente Wochenende. Ich grüße alle, die durch die Nacht unterwegs sind und wünsche allen allzeit gute Fahrt. Ich habe übrigens die Mondfinsternis gestern beobachten dürfen auf dem Weg von München nach Augsburg. Ja, und in E-Mail 2 schiebt Elke noch hinterher: Hallo Hanno, habe vergessen, das Hitnacht-Team zu grüßen und Danke zu sagen fürs tolle Nachtprogramm. Ich habe jetzt extra nochmal angehalten. Also, lieben Gruß und schönes Wochenende von Elke. Elke, das bedeutet mir was, extra nochmal ranzufahren und den Gruß nachzuliefern, obwohl es in Richtung Heimathafen geht. Das ist was, das zählt gleich doppelt und dreifach. Also, gute Fahrt, ebenfalls doppelt und dreifach und ein schönes Wochenende.

0: Hier ist die ARD-Hitnacht. Und da haben wir doch hier einen bayerischen Schwaben, der uns hier gerne sagt, warum er in der Nacht wach bleibt.
1: Ja, hallo, hier ist Stefan aus Donauwörth. Ich bin schlaflos und freue mich jeden Tag über eure Musik, die mich durch die Nacht begleitet. Ich bin in Donauwörth ein Oldie und das passt ganz gut. Heute ist bei uns Oldtimer-Tag. Da treffen sich alle Leute, die alte Autos haben. Und ja, da freue ich mich schon drauf. Vielleicht sieht man sich ja. Danke, ciao.
0: Ja, dann wünsche ich natürlich einen optimalen, schönen Tag mit den ganzen Oldtimern. Und ein wunderbares Wetter wünsche ich natürlich auch dazu. Hoffentlich bleibt es regnerisch.

0: Claire Sandra ist das, die hier zum Schluss flüstert. Das sei nur mal so bemerkt hier bei Enigma Return to Innocence. 4.30 Uhr damit und Zeit für den Verkehrsservice in der ARD-Hitnacht. Die Autobahn 1 Bremen Richtung Hamburg ist zwischen Harburg und Stillhorn wegen Bauarbeiten gesperrt. Bis zum Montag hinein. Umleitung bitte benutzen, die U83. Die A1 Hamburg Richtung Lübeck ist zwischen Kreuz Bad Geheide und Bad Oldesloe wegen Bauarbeiten noch anderthalb Stunden gesperrt. Bis 6 Uhr soll es nämlich dauern. Dann in Berlin die A100 Stadtring Richtung Wedding ist zwischen Detmolder Straße und Hohenzollerndamm wegen Brückenarbeiten gesperrt. Und die Autobahn 448 Dortmund-Witten Richtung Bochum-West ist zwischen Bochum-Altenbochum und Bochum-Weidmar wegen Bauarbeiten ebenfalls das ganze Wochenende über gesperrt. Gute Fahrt, bleiben Sie munter.
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0: Für alle munter im Studio ist Hanna Bauer.

Sarah Connor in der ARD-Hitnacht. Und wir bleiben gleich bei den Mädels, deren Vorname mit dem Buchstaben S beginnt. Jetzt auch hier bei diesem herrlichen Lied von OMD. Denn es geht hier um die... Secret? Secret heißt der Song. Okay. Dann doch nicht Vorname.

Hier ist die ARD-Hitnacht. Und Britta hat geschrieben: Liebes Team der ARD-Hitnacht, heute haben wir auf unserer Australien-Umrundung endlich mal wieder genug Empfang. Wir sind gerade in Mount Isa, einer der wenigen Städten im Outback. Und was machen wir natürlich beim Frühstück, beziehungsweise mittlerweile fast Mittagessen, die ARD-Hitnacht hören? Wir sind ja 8 Stunden vor euch. Dieses Wochenende haben wir ein kleines bisschen Heimweh, denn in Oberfallstätte im Kreis Olpe wird gerade das traditionelle Schützenfest gefeiert. Für echte Sauerländer ist das ja quasi ein Hochamt der guten Laune, ein Pflichttermin zum Feiern, Lachen und Zusammenstehen. Leider ist der Weg in diesem Jahr für uns zu lang. Es liegen etwa 14.600 Kilometer zwischen Mount Isa und Oberfallstätte. Darum würden wir gerne auf diesem Wege unseren Freunden und allen Bewohnern von Oberfallstätte ein tolles Fest wünschen. Wenn ihr das vielleicht kurz im Radio erwähnen könntet, würden wir uns riesig freuen. Das wäre ja ein Stück Heimat, das uns bis hier ans andere Ende der Welt erreicht. Vielen Dank, dass ihr uns jeden Tag ein bisschen Heimat ins Outback schickt. Herzliche Grüße aus Australien von Britta und Norbert, und da grüße ich ganz lieb zurück. Und ja, vielleicht klappt es ja dann beim nächsten Mal wieder dabei zu sein beim Schützenfest. Und hoffentlich kriegt ihr jetzt auch noch Resonanz von all denen, die das jetzt gehört haben und euch schreiben können, weil sie euch kennen. Also Britta und Norbert Sangermann haben da geschrieben aus Australien. Und ich grüße ganz lieb zurück, wünsche auch dort ein schönes Wochenende.

Oasis in der ARD-Hitnacht Wonderwall. Da tanzen wir uns doch hervorragend weiter in Richtung Samstagmorgen. In 7 Minuten gibt es erst einmal die aktuellen Nachrichten, 5 Uhr. Und dann geht's noch eine Stunde weiter gemeinsam in Richtung Samstagmorgen. Jetzt erstmal Musik von Marshall Hayne, Dancing in the City.

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1: Um 5 Uhr mit Emily Seidel. Die USA haben nach Angaben von Präsident Trump einen Teil der Ölreserven Venezuelas unter ihre Kontrolle gebracht. Laut Vereinbarung soll es um 65 Milliarden Barrel gehen. Aus Washington, Carsten Künter.
2: Die Ölreserven der USA würden

0: sich dadurch mehr als verdoppeln. Den US-Steuerzahlern entstünden keine Kosten, so Trump. Amerika werde wegen des Deals auf Jahre von niedrigeren Spritpreisen profitieren. Nach Angaben von US-Außenminister Rubio bringt die Vereinbarung fast 100 Milliarden Dollar an privaten Investitionen für Venezuela. Das bedeutet tausende gut bezahlte Jobs dort und einen Beitrag zum Wiederaufbau der Wirtschaft des Landes.
1: Im Katastrophengebiet in Nepal und Tibet suchen Einsatzkräfte weiter nach etwa 2500 Vermissten. Meterhoher Schlamm und zerstörte Straßen und Brücken erschweren die Rettungsarbeiten. Die Zahl der Toten geben die Behörden aktuell mit fast 600 an. Bundeskanzler Merz hat den Betroffenen sein Mitgefühl ausgesprochen. Seine Gedanken seien bei den Opfern und allen Menschen, die von der Katastrophe betroffen seien, schrieb Merz an den nepalesischen Regierungschef und an Chinas Staatspräsidenten. Am Mittwoch war es im Himalaya-Gebiet zu einer riesigen Sturzflut gekommen. Schlamm und Geröll rissen ganze Ortschaften mit. Im Volkswagen-Werk in Osnabrück könnten bald Rüstungsgüter für Israel produziert werden. Die Anzeichen dafür verdichten sich immer mehr, wie Oliver Jürgens berichtet.
2: Nach NDR-Informationen soll am 7. September eine Absichtserklärung zwischen Volkswagen, dem Land und einem israelischen Rüstungskonzern unterschrieben werden. Dieser israelische Rüstungskonzern, der will Teile für das Luftverteidigungssystem Iron Dome in Osnabrück bauen. Welche Komponenten das sein werden, mit welcher Summe sich das Land daran beteiligen wird und wie viele der mehr als 2000 Arbeitsplätze in Osnabrück damit gesichert werden können, das ist aktuell noch völlig unklar. Das Thema, das soll auch bei der Aufsichtsratssitzung Ende kommender Woche besprochen werden. Das Land selbst will sich aktuell nicht zu dem möglichen Deal äußern.
1: Der FC Bayern München hat die neue Fußball-Bundesliga-Saison mit einem Heimsieg eröffnet. Der Titelverteidiger setzte sich am Abend mit 5:1 gegen den VfB Stuttgart durch. Für die Münchner war es das 15. Liga-Auftaktspiel in Serie ohne Niederlage. In der zweiten Liga hat Hertha BSC nach einem 0:2 Rückstand in Braunschweig noch mit 5:3 gewonnen und Bochum verlor gegen Osnabrück mit 0:1. Das waren die Nachrichten. Das Wetter in Deutschland. Heute tagsüber im Nordwesten viele Wolken, Schauer und vereinzelt Gewitter. Im Südosten freundlicher, Höchstwerte 21 bis 27 Grad. Am Sonntag dann Sonne und Wolken, Schauer und Gewitter. Im Südosten zeitweise heiter 20 bis 28 Grad. Und Montag heitere Phasen, gebietsweise Schauer und Gewitter. Dann bei 18 bis maximal 27 Grad. Es ist 5:03 Uhr.
3: Dankeschön für die letzten Nachtnachrichten. Von mir jetzt der Blick auf die Straßen. Hier ist der Verkehrsservice in der ARD-Hitnacht. Die A1 Bremen Richtung Hamburg ist zwischen Harburg und Stillhorn wegen Bauarbeiten das ganze Wochenende übergesperrt. Umleitung ist die U83. Dann die Autobahn 1 Hamburg Richtung Lübeck ist zwischen Kreuz Bartgeheide und Bad Oldesloe wegen Bauarbeiten noch eine Stunde gesperrt bis um 6. Die A14 Wismar Richtung Schwerin ist zwischen Schwerin Ost und Kreuz Schwerin nach einem Unfall gesperrt. A38 Halle Richtung Leipzig zwischen Lützen und Rastplatz Fuchsaue. Gefahr durch eine ungesicherte Unfallstelle. In Berlin die Autobahn 100 Stadtring Richtung Wedding ist zwischen Detmolder Straße und Hohenzollerndamm wegen Brückenbauarbeiten gesperrt. Und dann noch die Autobahn 448 Dortmund-Witten Richtung Bochum-West. Hier ist zwischen Bochum-Altenbochum und Bochum-Weidmar wegen Bauarbeiten auch das ganze Wochenende über gesperrt. Gute Fahrt Ihnen dort, wo Sie unterwegs sind.
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3: Und für alle munter im Studio ist Hanno Bauer in Magdeburg. Ich grüße schön und wünsche ein schönes Wochenende.

zum Schreien. George McRae. Ja, der kräht hier ordentlich in den Morgen hinein. Mit Rock Your Baby, hier ist die ARD Hitnacht. Und es gibt eine aktuelle Warnmeldung von der Autobahn 45 zwischen Langenselbert-West und Hammersbach. Achtung bitte in beiden Richtungen, Gefahr durch und für Rehe auf der Fahrbahn. Also A45 zwischen Langenselbert-West und Hammersbach in beiden Richtungen, Gefahr durch und für Rehe auf der Fahrbahn.

Nick Kershaw in der ARD-Hitnacht und für Daniela, unsere Pilotin der Radiofamilie, geht so langsam die Nacht zu Ende. Sie hat geschrieben, guten Morgen, lieber Hanno, es ist schön, dich wieder in der Hitnacht zu hören. Ich habe die Sendung leider nicht ganz hören können, weil ich mich in einer Nachtübung befunden habe. Jetzt höre ich noch bei einem frisch gebrühten Kaffee den Rest der Sendung und dann werde ich auch mich genau wie ihr in der Hitnacht nach der Sendung zur Ruhe begeben und freue mich auf die nächste Hitnacht. Genau, Dani, morgen dann gleich wieder mit mir. Und sie schreibt noch weiter, ich wünsche dir und der gesamten Radiofamilie ein schönes Wochenende. Eure Daniela aus Oberhausen, / München. Daniela, jetzt schönes Ausschlafen und dann weiter im Dienst.

0: Hier scheint schon die Sonne bei den Stranglers. Always the sun. Und manche sind dabei schon aus dem Bett gefallen, höre ich. Ja, ich habe gerade unseren Anrufbeantworter abgehört. Da war doch diese Nachricht drauf.
1: Ich habe ein kleines Gedicht vorbereitet. Heute aus dem Bett gefallen. Bestens steht es um uns alle. Ja, es wird ein schöner Tag, gerade so, wie ich ihn mag. Danke aus Dortmund. Talk. Ciao.
0: Talk. Alles Gute und natürlich auch einen schönen Tag, wie du ihn magst.

0: Das Lied für alle Nachtarbeiterinnen. Donna Summer, she works hard for the money. Und damit 5.30 Uhr Zeit für den Verkehrsservice der ARD Hitnacht. Die Autobahn 1 Bremen Richtung Hamburg ist zwischen Harburg und Stillhorn wegen Bauarbeiten gesperrt. Umleitung ist die U83. Die A1 Hamburg Richtung Lübeck ist zwischen Kreuz Bad Geheide und Bad Oldesloe wegen Bauarbeiten bis 6 Uhr gesperrt. Dann noch die Autobahn 14 Wismar Richtung Schwerin. Hier ist zwischen Schwerin Ost und Kreuz Schwerin nach einem Unfall gesperrt. Weiter geht der Blick auf die Autobahn 38 Halle Richtung Leipzig zwischen Lützen und Leipzig Südwest ist hier nach einem Unfall gesperrt. Die A100 in Berlin Stadtring Richtung Wedding ist zwischen Detmolder Straße und Hohenzollern-Damm wegen Brückenbauarbeiten gesperrt. Und dann noch die Autobahn 448 Dortmund-Witten Richtung Bochum-West. Hier ist zwischen Bochum-Altenbochum und Bochum-Weitmar wegen Bauarbeiten gesperrt. Gute Fahrt Ihnen unterwegs. Kommen Sie gut in den Samstagmorgen hinein.
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0: Für alle, die schon oder noch munter sind. Hanno Bauer hier in Magdeburg.

0: immer mehr Strecke, immer mehr Kilometer sollen es werden. Heute und in den nächsten Tagen nicht bei Elke, sondern bei ihrem Sohn. Aber Elke ist diejenige, die geschrieben hat an ard-hitnacht@mdr.de. Elke hat geschrieben, guten Morgen, ich bin jetzt startklar für den Frühdienst und möchte auf diesem Wege meinen Sohn und auch seine 4 Kumpels grüßen. Die starten nämlich heute ihre Challenge von Hamburg nach Portugal ohne Geld. Das ohne hat sie auch noch ganz groß geschrieben. Ja, also wahnsinnige Reise. Von Hamburg nach Portugal ohne Geld soll es gehen. 9 Uhr Start in Hamburg am Rathaus. Getrennt voneinander geht's dann los. Wiedersehen in Lissabon am Rathaus. Das wird spannend und verspricht viel Spaß. An alle liebe Grüße und ein schönes Wochenende. Elke, ohne Geld, gibst du, eine Geheimreserve hast du doch deinem Jungen unter die Schuheinlegesohle genäht, oder? Und ja, ohne Geld, das mag ja vielleicht noch gehen, aber ohne Handy, das wäre dann noch die nächste Stufe. Fürs nächste Jahr dann vielleicht. Aber toi, toi, toi, dass alle gut ankommen.
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0: Und natürlich wünsche ich nur schöne Begegnungen. Hier ist die ARD-Hitnacht. 5:44 Uhr ist es.

Stupid Mistake, Any One of Us. Gareth Gates war das hier in der ARD-Hitnacht, die jetzt zu Ende geht. In 9 Minuten beginnen nämlich die Frühsendungen und sie werden begleitet in den Tag durch ausgeschlafene Frühteams. Hanno Bauer ist mein Name und wenn Sie möchten, bin ich auch nächste Nacht wieder für Sie da. Bis dann. Ciao. Machen Sie es gut.

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3: Ja, der letzte Regen, ne, zieht so langsam Richtung Osten ab. Ein paar Wolken, die hängen noch über dem Himmel. Es folgt Sonnenschein, aber später wird es wieder mehr und mehr Wolken geben am Himmel. Regen gibt es nur selten mal. Wir bekommen heute sommerliche 22 bis 26 Grad maximal. Ja, morgen der Sonntag, der bringt weiter eine Mischung aus Sonne und Wolken mit vereinzelt Regen. Es bleibt sommerlich warm und manchmal windig.
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4: Um 6 Uhr mit Rio Takeda. Die USA haben sich nach Angaben von Präsident Donald Trump den Zugriff auf riesige Ölvorkommen in Venezuela gesichert. Trump erklärte, sein Land bringe mehr als 65 Milliarden Barrel nachgewiesener Ölreserven unter seine Kontrolle. Das ist etwa ein Fünftel der venezolanischen Ölreserven. Venezuelas Übergangspräsidentin Delcy Rodriguez bestätigte das Abkommen. Trump sprach vom größten Öldeal in der Weltgeschichte. Damit werde sich der Spritpreis in den USA auf Jahre verringern. Im BSW gibt es Streit über den geplanten Sonderparteitag des Thüringer Landesverbands. In einem Brief kritisieren die 15 anderen Landesverbände, dass der Parteitag ausgerechnet am 6. September stattfinden soll und damit am gleichen Tag wie die Wahl in Sachsen-Anhalt. Die Verbände schreiben, man riskiere, dass das BSW ausgerechnet am Wahltag mit innerparteilichen Auseinandersetzungen Schlagzeilen mache.

0: Niemand, der den Einzug der Partei in die Landtage unterstützen möchte, könne das wollen. Das Thüringer BSW will bei dem Sonderparteitag über seine Unterstützung für die Regierungskoalition von Ministerpräsident Mario Vogt entscheiden. Deutsche Unternehmen haben für die Lohnfortzahlung im Krankheitsfall so viel Geld ausgegeben wie nie zuvor. Wie die Rheinische Post unter Berufung auf das arbeitgebernahe Institut der deutschen Wirtschaft berichtet, waren es insgesamt 85,6 Milliarden Euro. Damit hätten sich die nominalen Kosten innerhalb von 15 Jahren mehr als verdoppelt. Das IW führt den Anstieg unter anderem auf höhere Löhne zurück. Auch der gestiegene Krankenstand habe dazu beigetragen. Wissenschaftler warnen vor einem zu unkritischen Umgang mit Wahlumfragen. Der Methodenforscher Ulrich Kohler von der Universität Potsdam sagte dem MDR, die meisten seien inzwischen Online-Umfragen. Bei solchen Befragungen würden die Teilnehmer häufig nicht zufällig ausgewählt. Dadurch könne ein Zerrbild entstehen, das die tatsächliche Stimmung in der Bevölkerung nicht zuverlässig widerspiegele. Kohler warnt deshalb davor, solchen Umfragen zu viel Gewicht zu geben. Zum Auftakt der Fußball-Bundesliga hat der FC Bayern München ein furioses Spiel geliefert. Die Bayern siegten gegen den VfB Stuttgart mit 5:1. Die Ergebnisse in der zweiten Bundesliga: Bochum-Osnabrück 0:1 und Braunschweig-Hertha BSC 3:5. Das waren die Nachrichten.
1: Vielen Dank. MDR Sachsen Verkehrsservice, die A38 Richtung Leipzig ist zwischen Lützen und Leipzig Südwest nach einem Unfall gesperrt. Sie können uns gerne kostenlos anrufen, wenn Sie noch was gesehen haben auf Sachsenstraßen. Unsere Verkehrshotline 0800 6375 637. Vielen Dank dafür. 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Gute Fahrt.
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1: Ja, und mit einem Kaffee, der wirkt. Die kurzen Nächte sind vorbei. Wir könnten eigentlich auch wieder ein bisschen länger schlafen, wenn wir mit der Sonne aufstehen. Also jetzt so langsam, mal wach werden. Mit den Bee Gees. Schönen guten Morgen.
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1: Mit Jörg Schröder, schönen guten Morgen.
2: Einen wunderschönen guten Morgen.
1: So, also die Wolken ziehen ab. Das sehe ich auch hier aus dem Studio raus. Gibt es noch irgendwo Regen?
2: Also über Dresden müsste die aktuell gerade einen wunderbaren Sonnenaufgang haben. Mhm. Denn eigentlich muss ich sagen, wenn ich so auf mein Radar schaue oder mein Satellitenbild, stelle ich fest, dass wir aktuell über Sachsen nahezu wolkenlosen Himmel haben. Mhm. Nur über Chemnitz, also quasi über dem Erzgebirgsvorland, vielleicht in Nordsachsen ein paar mehr Wolken. Und damit ist der Tag eigentlich beschrieben. Wir erleben einen wunderbaren Sommertag. Es geht rauf bis heute 26, 27 Grad. Wir haben Sonnenschein dabei. Es sind ab und zu mal ein paar Wolkenfelder durch. Den Regenschirm lassen wir zu Hause. Regen ist kein Thema. Das Einzige, was uns so ein bisschen ärgern wird, es ist der Wind. Hm. Der ist zum Teil recht kräftig und weht stark böig. Auf dem Fichtelberg vielleicht sogar stürmisch. Okay, auf dem Fichtelberg haben wir aktuell Nebel, fällt mir gerade auf. Mhm. Aber der wird sich auch verziehen.
1: Ja, da ist jetzt wahrscheinlich auch nicht jemand oben oder selten eher. Aber Sonnencreme brauchen wir auf jeden Fall. Der Winter kühlt uns dann ein bisschen runter. Also es ist ja, wenn du sagst 27 Grad, gar nicht mal so kühl.
2: Nicht wirklich, ne, kühl ist es ja nicht wirklich. Also wir erleben, wie gesagt, Temperaturen im sommerlichen Bereich. Ja. Das Schöne ist aber heute, gestern war es ja zum Teil drückend schwül, sehr unangenehm, sehr schwitzig. Die Schwüle ist ausgeräumt und das heißt, wie gesagt, wir erleben einen wunderbaren Sommertag. Also besser geht's eigentlich fast gar nicht.
1: Der August verabschiedet sich langsam mit seinem letzten Wochenende ganz schön sommerlich. Morgen auch?
2: Das merkt man auch so ein bisschen, ne? Die Sonne geht jetzt doch deutlich später auf, als was man so gewöhnt ist, muss ich sagen. Jetzt ist es ja noch relativ dunkel draußen und morgen auch natürlich ähnlich. Auch morgen werden wir einen wunderbaren Sonnenaufgang in den meisten Gebieten erleben. Wir erleben eine Kopie des heutigen Tages. Da sind ein paar Wolken mit dabei, Schauer sind vielleicht ein kleines Thema, den Regenschirm packen wir vorsichtshalber morgen ein. Aber der Wind ist morgen noch etwas kräftiger als heute. An den Temperaturen ändert sich nicht wahnsinnig viel. Erwarten wir heute Werte bis maximal 26, 27 Grad, sind vielleicht morgen 28 Grad möglich.
1: Das wird doch ganz schön warm nochmal werden, auf jeden Fall. Wie ist es denn in der neuen Woche? Gibt es da noch irgendwelche Extreme? Viel Regen, irgendwelche Schauer oder nochmal so eine richtige Hitze?
2: Also der August, der verabschiedet sich komplett entspannt. Also der Montag ähnlich wie das Wochenende. Am Dienstag wird es ein bisschen kühler, Temperaturen bis maximal 24 Grad. Und wer auf Regen wartet, am Donnerstag, Freitag erwarten wir wieder neue Regenwolken.
1: Okay, also alles ganz entspannt, Jörg. Wir genießen das Sommerwochenende.
2: Danke. So sieht's aus.
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0: Gloria Gaynor beim Sachsenradio. Schönen guten Morgen, 20 nach 6 ist es jetzt gleich. Ja, und besondere Grüße an alle, die den Regionalverkehr Erzgebirge in Aue nutzen. Sie haben eine ganz besondere Fahrerin. Katrin Pilz ist das. Das ist ja einer ihrer jungen Fahrgäste. Der saß 5 Schuljahre lang regelmäßig bei ihr im Bus, von der 6. bis zur 10. Klasse. Seine Familie sagt, immer pünktlich, immer sicher, immer freundlich und hilfsbereit. Ja, und deshalb ist Katrin Pilz für den bundesweiten Wettbewerb Lieblingsbusfahrerin vorgeschlagen worden. Aus über 3000 eingereichten Geschichten hat sie es unter die besten 30 Deutschlands geschafft. Ja, sie selbst weiß allerdings nicht, wer sie vorgeschlagen hat. Aber bei aller Freundlichkeit gilt bei ihr auch, während der Fahrt darf nicht mit der Fahrerin gesprochen werden, nur in Ausnahmen.
1: Aber wenn die Kinder einsteigen und die haben ein Problem oder die kommen vor und reden mich an, muss ich ja Antwort geben. Entweder haben sie hinten was liegen gelassen und die bringen es vor, oder sie sagen, könnten sie noch warten, es kommen noch zweimal, das ist ja kein Problem.
0: Das ist eine gute Einstellung. Nicht jeder Busfahrer wartet. Wir drücken auf jeden Fall die Daumen. Verdient hätte es Katrin Pilz, Lieblingsbusfahrerin Deutschlands. Immerhin Lieblingsbusfahrerin in Aue ist sie schon.

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6: Das letzte Augustwochenende. Das bringt uns nochmal Sommerwetter mit dem Sonnenschein und den steigenden Temperaturen. Trocknen jetzt auch nochmal die letzten Pfützen aus der Nacht. Wir bekommen 22 bis 26, 27 Grad heute. Dazu schieben sich aber doch mal ein paar Wolken vor die Sonne. Später mal regnen wird es eigentlich aber nicht heute. So ähnlich wird auch der Sonntag werden mit Sonne, Wolken und dann auch mal vielleicht vereinzelt Regen. Dazu gibt es weiter Wind. Der wird dann Dienstag wieder weniger, wenn auch dann die Temperaturen dann aber leicht runtergehen. Also alles in allem schönes, spätsommerliches Wetter bei uns. MDR Sachsen Verkehrsservice. Die A38 Richtung Leipzig ist zwischen Lützen und Leipzig Südwest nach einem Unfall gesperrt. Für mehr Tipps können Sie uns gerne kostenlos anrufen. Unsere Verkehrshotline 0800 6375 637. Vielen Dank dafür. Schnell und aktuell der MDR Sachsen Verkehrsservice. Gute Fahrt.
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6: Schönen guten Morgen.

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1: Schönen guten Morgen.
0: 6.38 Uhr ist es jetzt gleich. Ja, da ist er wieder, Olaf Schubert mit seinem Club. Neue Folgen im MDR-Fernsehen. Auch in der Mediathek kann man es finden. Diesmal der Club sogar mit internationalen Gästen. Denn Comedy-Frau Fia Meissner ist halbe Argentinierin. Und sie schreibt nicht nur für sich, sondern auch für andere. Ist also zusätzlich noch Comedy-Autorin. Und ja, diese Berufsgattung, die hat es bei Olaf Schubert nicht leicht.
2: Das hat mich doch wirklich überrascht, weil sie sieht eigentlich, sie ist sehr attraktiv. Und Autoren... Es sind wirklich das erbärmlichste Gesocks. Ja, ich habe ja auch mit solchen Laufen zu tun. Also das kommt wirklich noch unter Bassist und Amöbe. Also das sind so blutleere Gestalten, die weißt du gar nicht, sind die jetzt 12 oder 57? Die sitzen immer so in Schlüpfern am Computer rum und dann hier sagen die immer, liest dir das mal durch. Und also wenn man es nicht geschafft hat, sage ich jetzt mal so als Mediengestalter oder als Content Creator oder wird, dann wirst du automatisch Comedy-Autor. Ich habe ja auch einen Comedy-Autor und ist so eine wirklich, also eine bemitleidenswerte. Ja, und ich sag nur, was er mir aufgeschrieben hat. Ne? Also das ist komplett sein Originaltext. Aber wie ich ihn kenne, wird es stimmen.
0: Ja, also ich glaube, ich würde für Olaf Schubert nicht so gern als Texterin arbeiten. Aber wer weiß, vielleicht wird es ja gut bezahlt. Olafs Club mit Gästen wie Lisa Eckert heute Abend zu sehen im MDR-Fernsehen für Spätgucker. 23.25 Uhr geht's los.

0: Schönen guten Morgen, Sie hören das Sachsenradio am Wochenende. Ja, im Elbtal, da laden die Winzer zu den Tagen des offenen Weingutes. Das heißt, Besucher können nicht nur Wein verkosten, sondern sich auch alles ansehen und kennenlernen, Fragen stellen, Kultur genießen. Es gibt Live-Musik und natürlich gibt es auch was zu essen. Und vielleicht läuft Ihnen auch da die neue Weinkönigin Luise Puhlmann über den Weg, samt Prinzessinnen. Ja, Luise kann sich jedenfalls nicht entscheiden, welches ihr Lieblingsweingut ist.
1: Ich glaube, jedes hat so seine Vorzüge. Also bei Henkels arbeite ich schon sehr, sehr gerne, weil es einfach eine wahnsinnig familiäre Atmosphäre ist. Und ich die Beine sehr mag. Ich kann Maria Lehmann empfehlen, die ist bei Seuslitz. Ich kann Weingut Lohse sehr empfehlen, Weingut Martin Schwarz. Natürlich auch die Bekannten so Aust und Hoflößnitz. Das ist natürlich so das, was man kennt. Wir haben auch einfach sehr viele kleine Weingüter. Und die kann man jetzt halt besuchen, das ist, glaube ich, das Coole daran.
0: Und beim Weingut Henke in Coswig, Sörnewitz, da macht sie gerade ein Praktikum, weil sie sich auf ihr Studium vorbereiten möchte. Ja, und da ist gerade der Federweiße gelesen worden. Ich habe sie im Weingut getroffen.
1: Federweiße ist halt was sehr Leichtes, was sehr gut in diese Übergangszeit von Sommer, Herbst passt. Was natürlich sehr typisch jetzt für die Herbstfeste sind, die dann auch kommen und so. Und ich glaube, das ist halt so ein Spaßgetränk, was man auch gut trinken kann, was einen schönen Trinkfluss hast, sagen wir.
0: Ah, was ist denn der schöne Trinkfluss?
1: Ein Wein, der sehr gut trinkbar ist.
0: Süffig.
1: Ja, für eine jüngere Altersgruppe würde ich, glaube ich, sagen, just süffig.
0: Und was ist mit den jungen Leuten, die sagen, ich will eigentlich gar keinen Alkohol trinken?
1: Verstehe ich. Ich glaube, an einem bewussten Alkoholkonsum ist eh nichts falsch. Gerade Weingüter setzen sich ja natürlich auch als Alkoholproduzenten damit auseinander, weil wir haben ja jetzt auch einen zurückgehenden Alkoholkonsum.
0: Alkoholfreier Wein, Stichwort?
1: Oh ja, umstrittenes Thema.
0: Aber eigentlich, sag ich mal, alkoholfreies Bier ist ja quasi das andere Kulturgut, was wir haben in Deutschland. Und alkoholfreies Bier hat sich auch einfach entwickelt seit den 70ern und ist inzwischen wirklich super beliebt und wird von immer mehr Menschen gerne getrunken. Ja.
1: Ja, auf jeden Fall. Und ich glaube, warum sollte es die Weinbranche nicht auch tun? Ich glaube, alkoholfreier Wein erweitert extrem den Markt, bietet einfach eine Möglichkeit für Menschen, die keinen Alkohol konsumieren möchten, eine schöne Alternative. Man muss aber auch dazu sagen, dass alkoholfreier Wein im Prinzip ja ein verändertes Produkt ist, was man schon hat. Also man hat diesen fertigen Wein und entalkoholisiert den dann. Das ist natürlich dann auch wieder ein höherer Produktionsaufwand und hat dann natürlich auch höhere Kosten.
0: Ja, die schlagen sich dann natürlich auch auf den Kaufpreis nieder. Schmeckt nicht jedem. Aber über Geschmack lässt sich ja nicht streiten. Allerdings muss sich Luise Puhlmann, die neue Weinkönigin, mit Sensorik auch richtig gut auskennen. Das erzählt sie uns dann nach 7 Uhr hier beim Sachsenradio.

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2: Ja, das Wochenende bringt uns einen Sonne-Wolken-Mix in unterschiedlicher Zusammensetzung. Meist hat die Sonne die Oberhand. Regen gibt es eigentlich kaum, dafür aber viel Wind. Es bleibt sommerlich warm, heute und morgen auch zum Wochenstart dann wieder mit 22 bis 26 Grad etwa. Und der Wind wird ab Dienstag weniger.
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3: Mit Dirk Döprich. Guten Morgen. Das US-Rüstungsunternehmen Covenant will offenbar in der Nähe von Leipzig ab dem kommenden Jahr Mittelstreckenflugkörper produzieren. Das berichtet die Nachrichtenagentur Reuters unter Berufung auf Insider. Dem Bericht zufolge ist eine Jahresproduktion von 1.000 Stück möglich. Die Marschflugkörper sollen eine Reichweite von 1.500 Kilometern haben. Die Bundesregierung sucht derzeit nach vergleichsweise günstigen Marschflugkörpern in großer Stückzahl. Sie sollen eine Lücke bei der Ausrüstung der Bundeswehr schließen. Die meisten Bauteile für die Produktion sollen aus Deutschland und Europa stammen. Die Anrainerstaaten der Ostsee wollen hybriden Bedrohungen gemeinsam entgegentreten. Dazu soll eine Sicherheitstaskforce geschaffen werden. Das hat Bundesinnenminister Dobrindt nach einer Konferenz mit seinen Amtskollegen angekündigt. Ziel sei, Angriffe im Cyberraum und auf kritische Infrastruktur abzuschrecken bzw. abzuwehren. Laut Dobrindt hat sich die Situation mit dem Drohnenvorfall am Flughafen Leipzig-Halle noch einmal verschärft. Der CSU-Politiker sprach von eskalierenden Anschlagsszenarien, auf die sich gemeinsam eingestellt werden müsse. Der FC Bayern München hat die neue Fußball-Bundesliga-Saison mit einem deutlichen Heimsieg eröffnet.

0: Der Titelverteidiger setzte sich am Abend mit 5:1 gegen den VfB Stuttgart durch. Michael Küster mit dem Spielbericht.
1: Erst eine Bundesliga-Partie ist absolviert und schon lässt der FC Bayern Auftaktgegner Stuttgart ziemlich alt aussehen. Die Münchner haben dennoch ein bisschen Anlauf gebraucht. Zunächst traf Thiago Tomás für anfangs mutige Stuttgarter nur die Latte, ebenso wie Ulisse auf Gegenseite per Freistoß für die Bayern, die durch Upamecanos Kopfball in der 21. Minute nach einer Ecke das erste Tor der neuen Spielzeit erzielt haben. Kurz nach der Pause gelang Wagnermann per Abstauber der Ausgleich, aber nur 3 Minuten danach hatte der Titelverteidiger genug. Ulisse nach 55 Minuten mit der erneuten Bayern-Führung. Kurz danach traf Wagnermann unglücklich ins eigene Tor. Pavlovic und Diaz erledigten kurz vor dem Ende den Rest. Der FC Bayern nach diesem 5:1 über den VfB Stuttgart schon jetzt wieder in bestechender Frühform.
0: In der Fußball-Regionalliga Nordost hat der Chemnitzer FC zu Hause gegen Carl Zeiss Jena 1:1 unentschieden gespielt. Und auch Chemie Leipzig trennte sich auswärts vom VSG Altklinike 1:1. Die deutschen Hockeyherren stehen erneut im WM-Endspiel und könnten ihren Titel von 2023 damit verteidigen. Der Europameister besiegte am Abend Argentinien im Halbfinale im belgischen Wavre mit 2:1. Finalgegner morgen ist Spanien, das sich in Amsterdam überraschend mit 4:3 gegen den Olympiasieger und Co-Gastgeber Niederlande durchgesetzt hatte. Das waren Nachrichten von MDR Sachsen. 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
2: Vielen Dank. MDR Sachsen Verkehrsservice. 2 Meldungen von der A38, einmal Richtung Göttingen. Die A38 ist zwischen Lützen und Kreuz Rippachtal durch ein defektes Fahrzeug im Baustellenbereich blockiert. Dadurch staut es sich. Außerdem die A38 Richtung Leipzig ist zwischen Lützen und Leipzig Südwest nicht mehr gesperrt. Die linke Fahrspur ist wieder frei. Ja, Sie können uns gerne kostenlos anrufen, wenn Sie noch was gesehen haben auf Sachsens Straßen. Unsere Verkehrshotline 0800 6375 637. Vielen Dank für die Infos. Schnell und aktuell der MDR Sachsen Verkehrsservice. Gute Fahrt.
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2: Mit Nathalie von Mildenstein. Schön, dass Sie dabei sind. Wir lassen uns jetzt mal auf Trab bringen zum Start ins Wochenende von den Village People. Schönen guten Morgen.
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0: Roy Orbison beim Sachsenradio. Schönen guten Morgen. 7.10 Uhr ist es jetzt gleich. Ja, warum heißt das Trampeltier eigentlich Trampeltier? Hat das vielleicht was mit einem amerikanischen Präsidenten zu tun? Ja, wenn Sie eine kleine Reise nach Weißwasser unternehmen wollen, da erfahren Sie es garantiert im Tierpark Weißwasser. Da leben nämlich Trampeltiere neben Schneeäulen, Kapuzineräffchen und Kängurus. Der ist klein, aber fein, der Tierpark. Und die Besucher, die wissen, was sie daran haben.
1: Ich finde die Anlage schön zum Spazierengehen. Und für so kleine Kinder ist der groß genug.
2: Wir haben eine Jahreskarte. Also wir kommen öfter, ja. Und es reicht völlig aus trotzdem. Ja, sind Spielgeräte hier. Hier sind drumherum Dinge zum Lernen, so kleine Memories oder so.
3: Tatsächlich die Ruhe. Und auch, dass er nicht ganz so groß ist. Das mag ich sehr gern.
4: Ich bin schon von klein auf immer hier im Tierpark gewesen und habe das immer miterlebt, so den Wechsel auch der Tiere. Und uns gefallen immer am besten die Affen und die Erdmännchen.
0: Der Tierpark Weißwasser, der feiert sein 60-jähriges Bestehen. Wenn Sie Zeit haben, in der Nähe sind, schauen Sie doch mal vorbei mit den Enkeln. Heute ist der Eintritt frei. Mhm.

0: Schönen guten Morgen mit Slate beim Sachsenradio. Ja, mit oder ohne Zucker in Tee oder Kaffee, das ist die Frage. Wer es lieber süß mag, da bietet sich ja an diesem Wochenende an, mal am Federweißen zu nippen, der dürfte dann bei den Tagen des offenen Weingutes im Elbtal zur Verfügung stehen. Die Weinkönigin Luise Puhlmann, die hat mitgelesen, aber ihr liebstes Weingetränk ist ein anderes, hat sie mir erzählt.
1: Oh, ist da ganz ehrlich Schwarzriesling. Ich finde, Schwarzriesling bringt so eine richtig schöne Note von Kirsche mit. Ich finde, für mich ist dieser Schwarzriesling einfach was sehr Leichtes, gerade als Blanc de Noir. Und das ist so ein guter Wein, den man sich auch mal abends auf die Terrasse setzen könnte.
0: Aber ein bisschen üben musste sie dann doch, was den Geschmackssinn betrifft, vor der Wahl.
1: Wir sprechen da von Primär-, Sekundär- und Tertiäraromen. Jede Rebsorte bringt natürlich so ein gewisses Aroma mit. Das ist dieses Primäre. Sekundär wäre dann alles, was quasi im Keller passiert. Und tertiär wäre dann im Grunde das, was nachkommt. Es ist wahnsinnig komplex, sowas zu beschreiben. Und deswegen verstehe ich auch, dass Menschen sagen, boah, du, ich rieche hier gerade überhaupt nichts. Weil man muss das wirklich üben.
0: Genau, deswegen musst du studieren, ne?
1: Ja, auf jeden Fall.
0: Und was ist für dich so das Schönste, die schönste Arbeit an dem ganzen Prozedere übers Jahr?
1: Die Ernte. Absolut die Ernte. Insofern, dass alles zusammenpasst. Wir hatten dann Solaris gelesen. Man steht mit Menschen im Weinberg, man kann sich unterhalten, man sieht, was das Jahr über passiert ist und man hat dieses fertige Produkt in der Hand. Und jetzt schätze ich halt total, dass man was in der Hand hat und dass man sieht, was passiert ist und dass es wirklich wächst.
0: Erzähl mir mal ein bisschen was zu dem Prozedere, bis es zum Wein kommt. Also der Weinberg, der will gepflegt werden, der muss bewirtschaftet werden. Wie hast du das da wahrgenommen? Du bist damit aufgewachsen.
1: Ich glaube, so ein bisschen diese Illusion ist, dass der Winzer halt übers Jahr dann die Reben wachsen lässt und dann erntet man das irgendwann im Herbst und dann ist das es. Aber man fängt halt wirklich Winter, so Januar, Februar an mit dem Rebschnitt. Und darüber hinaus sind ja dann Laubarbeiten, die Pflege im Weinberg, die Unterstockpflege. Und der Winzer ist ja auch wirklich abhängig von dem Wetter. Also wir hatten dieses Jahr sehr, zum Beispiel sehr viel trockenes Wetter. Dadurch sind die Trauben halt oft deutlich kleiner, weil die Bewässerung fehlt. Die sind aber sehr konzentriert, weil die ganzen Nährstoffe in diesen kleinen Trauben sind. Und natürlich verändert sich dann Jahrgang für Jahrgang. Und das merkt man dann natürlich auch im Keller. Also
0: wie?
1: Nein, man hat einen sehr aromatischen Wein.
0: Wann macht denn so ein Winzer eigentlich Urlaub?
1: Also ich denke mal, so November ist schon eine gute Zeit dafür, zum Beispiel. November und ansonsten vielleicht, ja, so Mai, Juni, denke ich mal so.
0: Dauert also noch ein bisschen für unsere Winzer in Sachsen. Luise Puhlmann, die neue Weinkönigin, sie hilft tatkräftig mit, jetzt natürlich erstmal repräsentativ, auch dieses Wochenende bei den Tagen des offenen Weinguts.

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2: Heute ist es zu Tagesbeginn vielleicht noch ein bisschen bewölkt. Alles in allem wird es aber ein sonnenbetontes Wochenende werden mit 23 bis 26 oder 27 Grad sogar maximal. Regnen wird es heute eher nicht, windig kann es aber werden und so wird der Tag auch morgen. Da kommt dann vielleicht auch mal ein Regenschauer dazu mit maximal 24 bis 28 Grad. In der neuen Woche gibt es erst Dienstag wieder etwas niedrigere Temperaturen. MDR Sachsen Verkehrsservice A38 Richtung Göttingen zwischen Lützen und Kreuz Rippachtal. Stockender Verkehr wegen eines defekten Fahrzeugs im Baustellenbereich. In Leipzig ist die linke Straße wegen eines Feuerwehreinsatzes gesperrt. Ja, und Sie können uns gerne kostenlos anrufen, wenn Sie noch was gesehen haben auf Sachsens Straßen. Unsere Verkehrshotline 0800 6375 637. Vielen Dank dafür. Schnell und aktuell der MDR Sachsen Verkehrsservice. Gute Fahrt.
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2: Jetzt mit Diana Ross. Schönen guten Morgen.

0: Schönes Wochenende. Ich hoffe, Sie können das voll nutzen, um sich richtig gut zu erholen. 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
1: Einkaufen, das ist ja viele von uns Stress. Was ganz anderes ist es aber, in Ruhe mal über so einen Markt zu bummeln. So wie donnerstags in Großenhain. Einmal im Monat sind dann vom Turm der Marienkirche in der Nähe ganz ungewohnte Klänge zu hören. Und die laden ein für einen kurzen Moment zur Besinnung. Andreas Roth hat für uns zugehört.
2: 286 Stufen den Turm der Marienkirche hinauf. Eine ziemliche Schinderei. Die Ältesten im Großenhainer Posaunenchor sind schließlich 76. Und Thorsten Jahn muss extra seine Schicht im Chemiewerk passend machen, um dabei zu sein.
3: Gerade jetzt, wenn Markttag ist, sind doch ein paar Leute, die mal zuhören und sagen, ach, das finden wir gut. Ja, das ist so die Motivation, hier hochzukrauchen.
2: Davon braucht es eine ganze Menge für die steilen Stiegen im Kirchturm. Einmal im Monat, immer wenn Markt ist. Dann packen sie unter der barocken Turmhaube ihre Trompeten, Posaunen und Hörner aus. Es war Günther Kösters Idee. Seit er 10 ist, spielt der heute 68-Jährige im Posaunenchor. Gisela Müller hat erst mit fast 70 damit angefangen.
4: Wir wollen den Menschen mit der Musik Freude machen und auch ein Stück Hilfe geben, dass sie nicht in negative Gedanken versteigen. Darum geht es ja im Grunde genommen, dass die Hoffnung auch unter die Menschen getragen wird.
5: Dass man das weiterträgt, und in der Musik ist es eben halt besser als im Reden.
2: Unten zwischen Fleischer- und Obstständen auf dem Großenhainer Markt scheint diese Botschaft anzukommen, selbst wenn die meisten hier sonst nie in eine Kirche gehen.
6: Ich habe schon geguckt, wo es herkommt, da war es von oben gewesen, ja, sehr gut, hört man gerne.
7: Ja, das ist eine Atmosphäre, eine ganz andere Atmosphäre, und das ist sehr schön.
2: Turmbläser kennt man eher aus dem Advent und aus dem Erzgebirge. Doch auch in Großenhain haben sie Tradition, weiß der langjährige Kantor Joachim Jenke.
8: Das Turmblasen ist 1927 gestartet. Zwischendurch gab es lange Zeiten, wo es eingeschlafen war. Wir haben es wieder erweckt.
2: Es müssen ja nicht immer Choräle sein. So springt ein Funken vom Posaunenchor auf dem hohen Kirchturm über auch zu den Kindern von der Kita Pfiffikus unten auf der Straße.
9: Schön, das war so laut. Weißt du, das mit der Biene hat mir auch gefallen. Da hat der richtig gut mit der Trompete gesungen.
2: So berühren sich für einen Moment Bienen und Blech, Himmel und Erde an einem ganz normalen Einkaufstag in Großenhain.
1: Andreas Roth mit den Notizen aus Religion und Kirche.

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8: Der letzte Regen ist in den frühen Morgenstunden Richtung Osten abgezogen. Jetzt scheint erstmal die Sonne. Es kann dann aber später wieder mehr und mehr Wolken geben. Regen gibt es heute eher nicht. Wir bekommen sommerliche 22 bis 26, 27 Grad maximal. Morgen wird es dann wieder wechselhaft mit Sonne und Wolken und vielleicht, vielleicht Regen, wer weiß.
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9: Mit Dirk Döbrich. Guten Morgen. Das US-Rüstungsunternehmen Covenant will offenbar in der Nähe von Leipzig ab dem kommenden Jahr Mittelstreckenflugkörper produzieren. Das berichtet die Nachrichtenagentur Reuters unter Berufung auf Insider. Dem Bericht zufolge ist eine Jahresproduktion von 1000 Stück möglich. Die Marschflugkörper sollen eine Reichweite von 1500 Kilometern haben. Die Bundesregierung sucht derzeit nach vergleichsweise günstigen Marschflugkörpern in großer Stückzahl. Sie sollen eine Lücke bei der Ausrüstung der Bundeswehr schließen. Die meisten Bauteile für die Produktion sollen aus Deutschland und Europa stammen. In Waldheim können Interessierte heute einen Blick hinter die Gefängnismauern werfen. Beim Tag der offenen Tür in der Justizvollzugsanstalt soll gezeigt werden, wie moderner Strafvollzug funktioniert und welche Arbeits-, Therapie- und Freizeitangebote es für Gefangene gibt. MDR Sachsen-Reporterin Doreen Mennel mit Einzelheiten.
10: Die JVA Waldheim gilt als ältestes noch durchgehend betriebenes Gefängnis in Deutschland. Hier ist Platz für gut 400 Gefangene, ausschließlich Männer. Die Häftlinge sitzen hier nicht nur ihre Strafe ab, sondern sollen auch auf das Leben danach vorbereitet werden. Dazu gehören ganz unterschiedliche Freizeitangebote. So gibt es eine Gefängnisband, Sport- und Modellbaugruppen und sogar ein hauseigenes Fernsehprogramm, den sogenannten Gitterkanal. Auch Arbeit und Ausbildung spielen eine wichtige Rolle. Gefangene können unter anderem in einer Druckerei, einer Tischlerei oder im Garten- und Landschaftsbau arbeiten.
9: Der Informationstag in der JVA Waldheim beginnt um 10 Uhr. Dresdner Polizisten haben am Abend ein gestohlenes Auto in Radeberg sichergestellt. Wie die Polizei mitteilte, hatte ein Mann gestern Vormittag bei einem Autohändler in Dresden-Weixdorf Interesse an einem VW Touareg vorgetäuscht und war bei einer Probefahrt mit dem Wagen davongefahren. Den Angaben

0: Berichten zufolge hatte das 11 Jahre alte Fahrzeug einen Wert von rund 19.000 Euro. Erste Ermittlungen führten die Beamten zu einem 49-jährigen Deutschen aus Radeberg. Am Abend fanden Polizisten den Touareg dort wieder. Der Tatverdächtige war nicht vor Ort. Gegen ihn wird nun wegen Diebstahls ermittelt. Der FC Bayern München hat die neue Fußball-Bundesliga-Saison mit einem deutlichen Heimsieg eröffnet. Der Titelverteidiger setzte sich am Abend mit 5:1 gegen den VfB Stuttgart durch. In der Fußball-Regionalliga Nordost hat der Chemnitzer FC zu Hause gegen Carl Zeiss Jena 1:1 unentschieden gespielt. Und auch Chemie Leipzig trennte sich auswärts vom VSG Altklinike 1:1. Die deutschen Hockeyherren stehen im WM-Finale. Der Titelverteidiger setzte sich am Abend in der Runde der letzten 4 mit 2:1 gegen Argentinien durch. Gegner im Endspiel morgen ist Spanien. Das waren Nachrichten von MDR Sachsen. 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
1: Doc, vielen Dank. MDR Sachsen Verkehrsservice. In Leipzig ist die linke Straße wegen eines Feuerwehreinsatzes gesperrt. Soweit von uns, vielleicht haben Sie auch noch was gesehen, dann immer her damit, kostenlos. Unsere Verkehrshotline 0800 6375 637. Vielen Dank dafür. Schnell und aktuell der MDR Sachsen Verkehrsservice. Gute Fahrt.
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1: Ja, und gleich mit zuckersüßen Klängen von David Garrick. Dear Mrs. Appleby, mit Engelszungen versucht er da die erboste Mutter zu beruhigen, damit er wieder in Frieden mit der Tochter ausgehen kann. Schönen guten Morgen.

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0: Schönen guten Morgen, Sie hören das Sachsenradio. 7:50 ist es jetzt gleich. Ja, vielleicht gibt es bei Ihnen jetzt ein leckeres Honigbrot zum Frühstück oder ein bisschen Honig im Tee. Warum nicht? Ne? Im Barockschloss Oberlichtenau bei Pulsnitz, da steht der Honig heute den ganzen Tag im Mittelpunkt. Er wird gefeiert. Höhepunkt ist dann am Nachmittag 16 Uhr der Honig Award. Der wird verliehen. Ja, Daniel Kweiser vom Imkerverein Oberlichtenau, der hat das Ganze mit organisiert.
1: Da geht es darum, den besten Honig Sachsens zu finden. Und da geht es dabei nicht nur um technische Eigenschaften des Honigs wie Wassergehalt oder Leitfähigkeit und sonstige Parameter, sondern es wird durch eine Fachjury tatsächlich der Geschmack getestet und überprüft und der bestschmeckende Honig gekürt.
0: Ach super, wer darf denn da mal kosten? Wer ist denn mit in der Jury dabei?
1: Also zum einen erfolgt das Ganze unter der Anleitung der Honigakademie. Dazu wurden dann die Jurymitglieder speziell ausgebildet und das sind sächsische Imker und Gastronomiebetreiber, die dann dort den Honig verkosten.
0: Das heißt, man kann seine Geschmacksknospen trainieren, um den richtigen Geschmack rauszufinden.
1: Ganz genau, da gibt es, also wenn man das richtig professionell machen möchte, kann man eine wochenlange Ausbildung machen und da Honige verkosten und das wirklich üben, den Honig zu erkennen und die besonderen Eigenschaften herauszufühlen.
0: Sind Sie dann auch in der Jury dabei?
1: Nein.
0: Okay, aber Sie haben so eine Idee, wie es schmecken könnte, wenn es besonders guter Honig ist.
1: Ja, genau, ich habe schon mal in so einem Workshop teilgenommen, war super spannend und ja, richtig Laune gemacht, also ja.
0: Beschreiben Sie mal, wie schmeckt denn der perfekte Honig?
1: Der perfekte Honig? Ja, das ist, ich glaube, für jeden Menschen anders. Für mich persönlich hat er eine besondere Würze und ist so fein ölig auf der Zunge, also eher ein flüssiger Honig und füllt den ganzen Mundraum aus und hat natürlich auch den besonderen Geruch dazu.
0: Ja, es gibt ja auch ganz viele verschiedene Honige, also gibt es ja auch einfach wirklich Vorlieben, die ganz individuell sind. Was findet denn noch statt im Schloss Oberlichtenau?
1: Also heute ist um 10 Uhr die Eröffnung und dann finden verschiedene Workshops statt zu verschiedenen Themen. Man kann sich auch in dem Sensorik-Workshop beteiligen und dort bekommt man schon mal eine Idee, wie man Honig schmecken kann. Da ist auch der Steffen Watzke da, der wird das anleiten. Und ein weiteres Thema sind die Wildbienen. Da gibt es einen Stand, dort kann man Wildbienen erkennen und zeichnen lernen. Und dazu gibt es auch Wildbienen-Exkursionen. Für Kinder haben wir ein buntes Programm. Und weiterhin gibt es Vorträge über den Tag verteilt zum insektenfreundlichen Garten, den man sich zu Hause gestalten kann.
0: Also es ist quasi so ein süßes Event für die ganze Familie, kann man sagen.
1: Ganz genau, so kann man das sagen, ja.
0: Herr Kweiser, da wünsche ich Ihnen einen schönen Tag und einen leckeren Honig am Ende für alle.
1: Ja, vielen Dank. Dankeschön.

Stefan Remmelmann beim Sachsenradio. 8:20 Uhr ist es jetzt genau. Ja, heute vor 60 Jahren, 1966, da sind die Beatles in San Francisco auf die Bühne gegangen und nur sie selbst ahnen, dass gerade etwas zu Ende geht. 25.000 Menschen, eisiger Wind und eine Band, die genug hat. Genug von Tourneen, auf denen sie sich wegen des Geschreis kaum noch selbst hört. Genug von Drohungen, genug von Skandalen und genug von einem Leben, das inzwischen mehr mit Flucht zu tun hat als mit Musik. Ja, Paul McCartney hat den Pressesprecher deswegen gebeten, das Konzert auf Kassette aufzunehmen, als Erinnerung. Die Beatles spielen 11 Lieder nur, gerade mal gut eine halbe Stunde. Und ausgerechnet beim letzten Song passiert etwas schon fast unheimlich Passendes. Kurz vor dem Ende läuft die Kassette aus. Also die letzten Sekunden des letzten regulären Beatles-Konzerts sind also nicht erhalten. Ja, danach verschwinden die vier in einem gepanzerten Wagen und kehren nie wieder gemeinsam auf eine Konzerttournee zurück. Nur ein einziges Mal, da spielen sie noch öffentlich, knapp 2,5 Jahre später, unangekündigt auf einem Londoner Hausdach. Ja, und die allerletzte Nummer, die die Beatles da gemeinsam gespielt haben, heißt ausgerechnet Get Back. Hier ist es. Schönen guten Morgen mit dem Sachsenradio.

MDR Sachsen Verkehrsservice. Vorsicht auf der A9 Richtung Berlin zwischen Halle und Bitterfeld-Wolfen sind Fahrradfahrer auf der Fahrbahn. Auf der A9 Richtung Berlin zwischen Halle und Bitterfeld-Wolfen. Fahren Sie hier bitte besonders vorsichtig.

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11: Es ist ein letztes Augustwochenende mit Sommerwetter, wie es sein soll. Viel Sonnenschein. Wir bekommen 22 bis 26 oder sogar 27 Grad heute. Dazu schieben sich aber doch mal einige Wolken vor die Sonne. Regen bringen die heute eher nicht mit. Und so ähnlich wird dann auch der Sonntagmorgen werden mit Sonne, Wolken und dann aber vielleicht vereinzelt mal Regenschauer. Dazu gibt es Wind. Der wird dann Dienstag wieder weniger werden, wenn auch die Temperaturen dann leicht runtergehen. Ja, alles in allem. Schönes spätsommerliches Wetter. MDR Sachsen Verkehrsservice. Vorsicht auf der A9 Richtung Berlin. Zwischen Halle und Bitterfeld-Wolfen sind Fahrradfahrer auf der Fahrbahn. In Leipzig ist die linke Straße wegen eines Feuerwehreinsatzes gesperrt. Für mehr Tipps können Sie uns gerne kostenlos anrufen. Unsere Verkehrshotline 0800 6375 637. Vielen Dank dafür. Schnell und aktuell der MDR Sachsen Verkehrsservice. Gute Fahrt.
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11: Jetzt mit Carl Douglas. Schönen guten Morgen. Oh.

0: Immer wieder schön, R.E.M. beim Sachsenradio.
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0: Ja, unspektakulär kann man ja sagen, aber gerade deshalb vielleicht besonders schön verabschiedet sich der August.
2: Ne? Ja, finde ich immer so traurig. Ja. Aber wir sind ja noch mitten im Spätsommer und gestern, muss ich sagen, mussten wir auf das Spätsommerwetter so ein bisschen verzichten, was den Sonnenschein betrifft. Es war ja alles im allem ein doch eher dunkler und grauer Tag, zum Teil auch mit kräftigem Regen. Das sieht heute komplett anders aus. Aktuell haben wir nahezu flächendeckend mit richtig viel Sonnenschein zu tun und ein paar Wolkenfelder sehe ich aktuell nur über dem Elstergebirge im Vogtland. Und das heißt, wir erleben heute nicht durchweg Sonnenschein, es ziehen ab und zu mal ein paar Wolkenfelder durch. Aus meiner Sicht bestes Ausflugswetter, wer draußen was machen will, kann das auf alle Fälle tun. Die Temperaturen aktuell liegen so zwischen 13 Grad im Erzgebirge und 18 Grad im Raum Erfurt. Dresden, Entschuldigung. Es wird natürlich noch wärmer werden. Die Temperaturen gehen rauf bis 26, 27 Grad. In den Hochlagen der Berge erwarten wir Temperaturen um die 20 Grad. Allerdings, das, was uns vielleicht ein bisschen ärgern könnte, das ist der Wind. Der ist zum Teil recht kräftig und in den Hochlagen der Berge kann der vielleicht sogar stürmisch werden.
0: Dann bleiben wir im Tiefland. Und morgen ist morgen auch wieder Ausflugswetter?
2: Das schon, wir erleben eine Kopie des heutigen Tages. In der Nacht, da zieht mal so eine Schauerfront durch, aber das Schöne ist, dass die Schauerfront dann quasi morgen früh schon wieder abgezogen ist. Und das heißt, morgen erleben wir auch viel Sonnenschein, es ziehen ab und zu ein paar Wolkenfelder durch. Die Schauer halten sich zurück. Der Wind ist morgen noch ein bisschen kräftiger als heute und die Temperaturen sind noch ein bisschen höher als heute. Wir erwarten Werte bis 28 Grad.
0: Okay, gibt es dann in der kommenden Woche noch eine Steigerung?
2: Nee, nicht wirklich. Also wir bleiben erstmal auf diesem Temperaturniveau im sommerlichen Bereich. Allerdings dann ab Dienstag wird es ein bisschen kühler, da Temperaturen bei 24 Grad. Grob kann man sagen, bis Wochenmitte weiter diese Mischung aus Sonne und Wolken mit ein bisschen Wind dazu. Allerdings dann ab Donnerstag könnte es dann etwas mehr Regen geben, aber darüber freut sich ja auch die Natur.
0: Also perfekter Sommer. Jörg Schröder im MDR Sachsen, im MDR Wetterstudio. Vielen Dank und schönes Wochenende.
2: Gleichfalls, bis morgen.
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1: Im Wort zum Tag hören Sie den Sendebeauftragten der katholischen Kirche beim MDR, Guido Erbrich.
2: Ein geeignetes Rezept, jemanden von 0 auf 180 zu bringen, hat das Internet gefunden. Ich weiß ja nicht, wie es Ihnen geht, aber wenn ich mir ein YouTube-Video anschaue, beispielsweise weil meine Töchter mir gerade ein kurzes Filmchen empfehlen, ist es nicht damit getan, sich dieses kurze Filmchen anzuschauen. Ob ich will oder nicht, bekomme ich in der Seitenleiste weitere Angebote für Filme gemacht. Das Allermeiste dazu ist geeignet, mich auf die Palme zu bringen. Politiker, die sich angeblich schlecht behandeln, Menschen, die ausrasten, bekannte Showmaster, die dies oder das gesagt haben wollen, finstere politische Entscheidungen, wo ich innerhalb kürzester Zeit das Schlimmste zu befürchten habe. Bei genauem Hinsehen ist ein Großteil dieser Beiträge erstunken und erlogen. Mittlerweile ist eine regelrechte Empörungsindustrie entstanden, die davon lebt, die sozialen Medien und das Internet mit dubiosen Beiträgen zu überschwemmen. Meistens, um mir zu zeigen, dass alles schlimm, dramatisch, chaotisch, kaputt und weiß der Geier alles noch ist. Und so ganz nebenbei sägt es an den Säulen unserer Gesellschaft. Du sollst nicht lügen, steht in der Bibel. Aber mittlerweile ist das Internet neben vielem Sinnvollen auch ein riesengroßer Tummelplatz für Schwindler aller Couleur und ein großes Experimentierfeld dafür, wie man Menschen schlechte Gefühle einpflanzen kann. Nun könnte man es mit den sozialen Medien ja einfach lassen. Aber so einfach ist das nicht. Eigentlich will ich ja gehört werden und mich auch an einer Debatte beteiligen. Aber seit einiger Zeit habe ich den Eindruck, so eine offene Plattform ist das Internet gar nicht mehr. Paulus hat einmal sehr schön gesagt, prüft alles, das Gute behaltet. Leider hat er das Internet noch nicht gekannt, denn heute bin ich gar nicht mehr in der Lage, all das zu prüfen, was mir da jeden Tag über den Bildschirm flimmert. Aber einen Tipp beherze ich mittlerweile. Ich schaue mir nur an, was ich will und lasse mich nicht dazu verleiten, irgendwas anzuklicken, so interessant und wichtig es auch vorgibt zu sein. Und ganz ehrlich, damit lebt sich's ein wenig besser.
1: Der Senderbeauftragte der katholischen Kirche beim MDR, Guido Erbrich, war das.

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10: Wir machen es kurz. Sommer, Sonnenschein. Bis 26 Grad stehen an. Heute gibt es keinen Regen, aber morgen könnte es vielleicht mal regnen. Und Wind gibt es auch noch dazu.
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11: Mit Dirk Döprich. Guten Morgen. In Sachsen gibt es immer mehr Verfahren gegen Schulschwänzer. Wie das Kultusministerium mitteilte, wurden im Schuljahr 2024/25 knapp 8000 Ordnungswidrigkeitsverfahren eingeleitet, fast 1000 mehr als noch 2017. Die meisten Verfahren hat es demnach an den Ober- und Berufsschulen gegeben. Am wenigsten Schulschwänzer seien in den Gymnasien registriert worden. Ein Verfahren wird laut Ministerium immer dann eingeleitet, wenn ein Schüler 5 Tage unentschuldigt gefehlt hat und Gespräche mit ihm und den Erziehungsberechtigten nichts gebracht haben. Nach dem sächsischen Schulgesetz kann die Ordnungswidrigkeit mit einer Geldbuße von bis zu 1.250 Euro geahndet werden. Das US-Rüstungsunternehmen Covenant will offenbar in der Nähe von Leipzig ab dem kommenden Jahr Mittelstreckenflugkörper produzieren. Das berichtet die Nachrichtenagentur Reuters unter Berufung auf Insider. Dem Bericht zufolge ist eine Jahresproduktion von 1000 Stück möglich. Die Marschflugkörper sollen eine Reichweite von 1500 Kilometern haben. Die Bundesregierung sucht derzeit nach vergleichsweise günstigen Marschflugkörpern in großer Stückzahl. Sie sollen eine Lücke bei der Ausrüstung der Bundeswehr schließen. Die meisten Bauteile für die Produktion sollen aus Deutschland und Europa stammen. In Chemnitz wird heute zum 5. Mal das Kosmos gefeiert. Das Demokratiefestival verbindet Musik und Kunst mit Sport, Wirtschaft und gesellschaftlichem Dialog. MDR Sachsen-Reporterin Ines Gruner-Rudelt mit Einzelheiten.
12: Mehr als 300 Programmpunkte stehen auf dem Plan. Erwartet werden unter anderem die Musiker von 01099 und OK Kid sowie Alexander Markus. Zu den Diskussionsrunden und Lesungen sind die Klimaaktivistin Luisa Neubauer und der Journalist Arne Semsrott eingeladen. Und es gibt auch wieder zahlreiche Mitmachangebote, darunter Workshops sowie Sport- und Gesprächsformate. Im Anschluss an das Bühnenprogramm kann in den Clubs der Stadt bis in den frühen Morgen hinein gefeiert und getanzt werden. Das Kosmos entstand als Antwort auf die rechtsextremen Ausschreitungen in der Stadt im Jahr 2018. Damals organisierten engagierte Chemnitzerinnen und Chemnitzer ein Konzert unter dem Hashtag Wir sind mehr. Auch in diesem Jahr werden wieder Zehntausende Besucher zum Kosmos erwartet.
11: Der FC Bayern München hat die neue Fußball-Bundesliga-Saison mit einem deutlichen Heimsieg eröffnet. Der Titelverteidiger setzte sich am Abend mit 5:1 gegen den VfB Stuttgart durch.

0: In der Fußball-Regionalliga Nordost hat der Chemnitzer FC zu Hause gegen Carl Zeiss Jena 1:1 unentschieden gespielt. Und auch Chemie Leipzig trennte sich auswärts vom VSG Altklinike 1:1. Das waren Nachrichten von MDR Sachsen. 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
1: Dirk, vielen Dank. MDR Sachsen Verkehrsservice A4 Richtung Görlitz. Zwischen Weißenberg und Niederseifersdorf ist die rechte Fahrspur nach einem Unfall blockiert. In Leipzig ist die Linkelstraße weiterhin wegen eines Feuerwehreinsatzes gesperrt. Und ein Blitzer haben wir jetzt für Sie, der steht auf der A9 Richtung Berlin zwischen Halle und Bitterfeld-Wolfen. Ja, und vielleicht haben Sie auch noch einen gesehen. Immer her damit, kostenlos. Unsere Verkehrshotline 0800 6375 637. Vielen Dank dafür. Schnell und aktuell der MDR Sachsen Verkehrsservice. Gute Fahrt.
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1: Mit Nathalie von Mildenstein. Schönes Wochenende. Ja, ist wieder richtig viel los bei uns in Sachsen. Sie haben es gerade in den Nachrichten gehört, das Kosmos in Chemnitz. Es gibt auch kleine, feine Veranstaltungen wie die Marktnacht in Bärenstein im Osterzgebirge oder auch mal richtig viel Rummel wie beim Festwochenende in Warner. Ja, ein paar Tipps habe ich auch noch für Sie diese Stunde. Also machen wir uns bereit für ein wunderbares letztes Augustwochenende. Jetzt mit Aber, Mama Mia.
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Servus, Stefan Waggershausen beim Sachsenradio. Ja, die Tage werden wieder spürbar kürzer. Es ging jetzt doch ganz schön schnell wieder. Ne? Sonnenuntergang ist jetzt schon wieder gegen 20 Uhr. Wie soll man sich denn in so kurzer Zeit 15 Schlösser und Burgen ansehen? Nee, 14 sind's. Bei der Nacht der Schlösser in der Region Zwickau. 14 Schlösser und Burgen können Sie da besuchen. Dazu gibt es jeweils Programm für die ganze Familie, von Kostümführungen über Konzerte und natürlich leckere Verpflegung. Ja, das müsste man mal schaffen, die Ausflugsziele unter den Hut zu bringen. Sie können natürlich auch mit der Bahn fahren, mit der Muldentalbahn. Ist auch ein Erlebnis für sich, zwischen Glauchau und Wolkenberg, ja, oder Wolkenburg. Oder Sie besuchen das Burg- und Altstadtfest in Leisnig. Das feiert nämlich 30. Jubiläum. Ist natürlich auch die Burg Mildenstein geöffnet, anlässlich der Nacht der Schlösser. 13 bis 22 Uhr wird also gefeiert, kostenfrei, mit viel Musik und mit Gauklern. Also einfach mal auf Zeitreise gehen bei der Nacht der Schlösser heute in der Region Zwickau und Umgebung. Sie finden garantiert das passende Schloss für sich. Also ich habe ja meine Burg schon. Haha, schön wär's.

0: 105 Tage hat es gedauert. Jetzt rollt der Ball wieder in der Fußball-Bundesliga. Gestern Abend ja schon das Eröffnungsspiel dieser 64. Bundesliga. Der Meister aus München hat zu Hause gesiegt. 5:1 gegen den VfB Stuttgart. Heute startet dann auch RB Leipzig zu Hause gegen Gladbach in die neue Fußball-Bundesliga-Saison. Ja, und ob Neuzugang und Rückkehrer Christopher Nkunku gleich wieder in der Startelf steht, das hat Leipzigs Trainer Martin De Micheles offen gelassen gestern, bisschen mit dem Schalk im Nacken beim Gespräch mit den Journalisten.
1: Ich habe euch letzte Woche eine schöne Möglichkeit gegeben. Ich habe einen Spieler gesagt, der wird von Anfang an zu spielen und hat keine von euch mehr gefragt, die Elf-Formation. Da war eine schöne Chance, hat ihr selber verpasst. Jetzt muss ehrlich sein, ich sage euch nicht die Startformation, weil die Spieler, die wissen noch nicht. So, ich kann euch noch nicht sagen, wer spielt von Anfang an, weil die Spieler... Die wissen noch nicht. Wir werden morgen sowieso in unserem Matchplan bestätigen. Deswegen, ob Christoph von Anfang an spielt oder nicht, wissen wir noch nicht.
0: Ganz schön frech. Ne? Man merkt richtig, wie er sich einen Spaß draus macht, seine Startelf noch nicht zu verraten. Und Vorfreude hat er sich ja auch, weil das heute Nachmittag sein erstes Spiel als Trainer in der Bundesliga wird.
1: Das ist eine große Ehre für mich. Als erstes Mal in einem Offizialspiel von der Bundesliga passiert nicht oft, dass ein argentinischer Trainer könnte Saison von Anfang an Trainer zu sein. Deswegen freue ich mich sehr auf den Spieltag von der Bundesliga.
0: 15.30 Uhr ist also Anstoß in der Red Bull Arena. Ja, und spätestens dann wissen wir, ob Nkunku bei den Leipzigern in der Startelf steht. Und klar, sind wir mit dabei, ne? Wir vom Sachsenradio in unserer Fairplay-Sendung live beim Spiel dabei. Genauso wie bei Dynamos Auswärtsspiel in Liga 2 ab 13 Uhr in Heidenheim.

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11: Vereinzelt können noch ein paar Wolken am Himmel zu sehen sein, aber alles in allem ist ein sonnenbetontes Wetter an diesem Wochenende mit 23 bis 26 oder 27 Grad sogar maximal. Regnen wird es heute eher nicht, aber windig kann es werden. Und ja, ähnlich wird dann auch der Sonntag mit maximal dann schon bis 28 Grad. Da kann es vielleicht mal den einen oder anderen Schauer geben. In der neuen Woche gibt es dann erst Dienstag wieder etwas niedrigere Temperaturen. MDR Sachsen Verkehrsservice, A4 Richtung Görlitz zwischen Weißenberg und Niederseifersdorf ist die rechte Fahrspur nach einem Unfall blockiert. Und ein Blitzer haben wir für Sie, da steht auf der A9 Richtung Berlin zwischen Halle und Bitterfeld-Wolfen. Ja, vielleicht haben Sie auch noch einen gesehen. Sagen Sie es uns bitte kostenlos über unsere Verkehrshotline 0800 6375 637. Vielen Dank dafür. Schnell und aktuell der MDR Sachsen Verkehrsservice. Gute Fahrt.
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11: Jetzt wird's verrückt mit Madness. Schönen guten Morgen.

0: Rosenstolz beim Sachsenradio. Und wir bleiben bei der Rose.
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0: Also Rosen essen, das habe ich noch nicht gehört.
2: Man kann nicht alle Rosen essen. 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Ungedüngt. Dann nur mit natürlichen Mitteln, mit Brennnesselwasser, aber kein Gift oder irgendwas, da kann man sie wirklich nicht essen.
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0: Sie hören das Sachsenradio. Schönes Wochenende. Ja, im Elbland, da dreht sich an diesem Wochenende vieles um den Wein. Mehr als 50 Besenwirtschaften und Weingüter sind geöffnet. Die Weinkönigin Luise Puhlmann aus Radebeul, die habe ich vorher getroffen, die rührt kräftig die Werbetrommel.
1: Im Grunde ist Tag des offenen Weinguts die Möglichkeit für Menschen, Weingüter zu besuchen, die Winzer persönlich anzutreffen, vielleicht auch Fragen zu stellen, in den Keller mal zu gucken, auch Weine zu probieren, wo sie ja ansonsten vielleicht sagen würden, heute nicht, sondern man kann sich wirklich mal durchprobieren, kann die verschiedenen Weingüter besuchen, im Übrigen nicht nur unbedingt jetzt an diesem Wochenende, sondern kann man auch grundsätzlich tun.
0: Und dann manchmal aber auch mit Kulturprogramm, also mit Musik, mit Live-Musik. Und also, dann gibt es auch was zu essen vielleicht.
1: Die einen bieten noch Kuchen an, der nächste Flammkuchen und das macht jeder so ein bisschen anders und das ist halt das Schöne, jeder gibt da so ein bisschen seine individuelle Note rein und das ist natürlich, das macht es dann halt besonders.
0: Und wo trifft man dich da?
1: Also wir sind als Weinhoheiten viel unterwegs. Wir sind in Hoflößens, wir sind im Haus Steinbach, wir sind aber auch in Pillnitz, wir sind in Sörnewitz natürlich auch bei Henkes, wir sind in Radebeul unterwegs, bei Hoflößens, Wackerbad, bei Schwarz sind wir, bei Schuh. Also wir klappern alle einmal so ab.
0: Okay.
1: Das ist schon, und natürlich auch linkselbisch.
0: Aber auf den alkoholfreien Wein, da musste ich doch nochmal zu sprechen kommen. Es gibt ja nicht so viel Auswahl und die Herstellung ist auch ziemlich kompliziert. Es ist Wein, der entalkoholisiert wird. Es ist nicht nur Traubensaft.
1: Aber ich glaube, wenn wir nicht irgendwo ansetzen, dann werden wir nie einen alkoholfreien Wein haben, der wirklich genau hundertprozentig uns entspricht. Natürlich entwickelt sich das und natürlich ist diese Weinbranche gerade in diesem Umschwung zu sagen, okay, wir beschäftigen uns damit und wir entwickeln weiter irgendwelche Möglichkeiten, diesen Wein noch geschmacksintensiver, noch besser zu machen, wo man dann nicht denkt, oh, ich trinke gerade Traubensaft, sondern eben ein entalkoholisiertes Produkt. Und sicherlich könnte man da noch weiter das ausbauen, aber ich glaube, wir sind da schon auf einem ganz guten Weg.
0: Okay, dann sag doch mal jetzt gerade zum Tag des offenen Weinguts, wo hat man denn so die Möglichkeit, mal alkoholfreien zu kosten?
1: Also zum Beispiel hier bei Henke, da gibt es den Secco Light, ist ein alkoholfreier Secco, kann ich sehr empfehlen, mag ich persönlich sehr gerne.
0: Sagt Luise Puhlmann, die Weinkönigin, 19 Jahre ist sie alt. Ja, und sie hat sich zur Aufgabe gemacht, die jungen Menschen wieder vermehrt ins Boot zu holen oder vielleicht besser gesagt auf den Weinberg. Mit TikTok, Insta und Co. Wir lassen uns mal überraschen.

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8: Eine freundliche Mischung aus Sonne und Wolken, so kann man das Wetter an diesem Wochenende bezeichnen. Maximal 27 Grad werden es heute, morgen sogar bis 28 Grad. Das sind nur die Schattenwerte, ne? Morgen kann es dann vielleicht auch mal regnen. So, kurz vor 10 hören Sie jetzt die Nachrichten. Danach übernimmt Mike Teschner und begleitet Sie durch den Vormittag. Ich bin Nathalie von Mildenstein. Ich wünsche Ihnen ein schönes Wochenende. Entspannen Sie sich gut. Vielleicht hören wir uns ja morgen früh wieder, wenn Sie mögen.
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9: Mit Dirk Döprich. Guten Tag. In Sachsen gibt es immer mehr Verfahren gegen Schulschwänzer. Wie das Kultusministerium mitteilte, wurden im Schuljahr 2024/25 knapp 8000 Ordnungswidrigkeitsverfahren eingeleitet, fast 1000 mehr als noch 2017. Die meisten Verfahren hat es demnach an den Ober- und Berufsschulen gegeben. Am wenigsten Schulschwänzer seien in den Gymnasien registriert worden. Ein Verfahren wird laut Ministerium immer dann eingeleitet, wenn ein Schüler 5 Tage unentschuldigt gefehlt hat und Gespräche mit ihm und den Erziehungsberechtigten nichts gebracht haben. Nach dem sächsischen Schulgesetz kann die Ordnungswidrigkeit mit einer Geldbuße von bis zu 1250 Euro geahndet werden. Deutsche Unternehmen haben im vergangenen Jahr die Rekordsumme von 85,6 Milliarden Euro für Lohnfortzahlungen bei Krankheit ihrer Mitarbeiter ausgegeben. Das geht aus einer Studie des Instituts der deutschen Wirtschaft hervor, über die die Rheinische Post berichtet. Die Aufwendungen hätten sich damit binnen 15 Jahren mehr als verdoppelt. Als Grund nennt das Institut unter anderem die Lohnerhöhungen der vergangenen Jahre. Mit jedem Anstieg der Gehälter stiegen auch die Lohnfortzahlungen im Krankheitsfall. Nach Angaben der Statistiker hat sich auch der Krankenstand erhöht. Er sei vor allem wegen der demografisch bedingten Alterung der Belegschaften angestiegen. Dresdner Polizisten haben am Abend ein gestohlenes Auto in Radeberg sichergestellt. Wie die Polizei mitteilte, hat ein Mann gestern Vormittag bei einem Autohändler in Dresden-Weixdorf Interesse an einem VW Touareg vorgetäuscht und war bei einer Probefahrt mit dem Wagen davongefahren. Den Angaben zufolge hatte das 11 Jahre alte Fahrzeug einen Wert von rund 19.000 Euro. Erste Ermittlungen führten die Beamten zu einem 49-jährigen Deutschen aus Radeberg. Am Abend fanden Polizisten den Touareg dort wieder. Der Tatverdächtige war nicht vor Ort. Gegen ihn wird nun wegen Diebstahls ermittelt. Auf der Festung Königstein wird heute wieder Militärgeschichte erlebbar durch Schützen- und Historienvereine aus dem In- und Ausland. MDR-Sachsen-Reporterin Margit Zuckut mit Einzelheiten.
10: Über dem Elbtal wird wieder Kanonendonner zu hören sein. Vor dem alten Zeughaus sowie auf einem Felsvorsprung wurden dazu nachgebaute historische Geschütze in Stellung gebracht. Die Mitglieder der Schützen- und Historienvereine kommen aus 7 Bundesländern und aus Ungarn. Sie zeigen nicht nur, wie die Geschütze funktionieren, sondern erklären Interessierten auch, wie die Kanonen aufgebaut sind und aus welcher Zeit sie stammen. Außerdem gibt es ein historisches Feldlager auf der Festung, Parademusik und Sonderführungen. Besucher können sich mit Darstellern historischer Persönlichkeiten wie August dem Starken oder Napoleon fotografieren lassen.
9: Das waren Nachrichten von MDR Sachsen. 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
11: Danke Dirk, bis um 11 und hier ist der MDR Sachsen Verkehrsservice. Die A4 Richtung Görlitz zwischen Weißenberg und Niederseifersdorf ist die rechte Spur weiter nach einem Unfall blockiert. Und

0: Kreuzer steht auf der A9 Richtung Berlin zwischen Halle und Bitterfeld-Wolfen. Sie können sehr gerne ergänzen, kostenfrei unter 0800 6375 637 und dann eine gute Fahrt ins Wochenende.
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0: So, erstmal richtig anziehen. Ja, und dann geht's los. Der Reißverschluss feiert heute Geburtstag, wird schon 133 Jahre alt. Und manche Autofahrer müssen noch ein bisschen üben. Schönes Wochenende, gute Fahrt wünschen wir.

0: Die große Ballade der Herzensgruppe. Allein der Titel, ein Zustand, Sie wissen, den Freibadbesucher diesem Sommer meistens nur vom Hörensagen kannten. Und mal sehen, was noch geht an diesem Wochenende bei sonnigen 28 Grad maximal. Unsere Erzgebirgsreporterin Manja Kraus hat es auch nochmal ans Wasser gezogen, oben in Johanngeorgenstadt im Naturbad am Schwefelbach auf über 700 Metern. Hier geht die Badesaison zwar langsam zu Ende, trotzdem wird es am Schwefelbach nicht ganz einsam. Da tauchen weiterhin Gäste auf, ganz ohne Schwimmflügel. Manja, klär uns auf, wer teilt sich da das Wasser?
1: Die Angler wechseln sich hier mit den Badegästen ab.
2: Ach, mir gefällt die idyllische Lage, der schöne Sandstrand, den man hat.
3: Vor allen Dingen das Wasser, das sehr moorhaltig ist noch. Und vor allen Dingen kann man richtig schwimmen.
1: Und im Naturbadeteich am Schwefelbach schwimmen eben auch viele Fische. Weiß Erik Müller vom Anglerverein hier in Johanngeorgenstadt.
4: Mehr Karpfen, Schleier, halt alles was Friedfisch und ein Stör.
1: Während des Gesprächs fokussiert Erik Müller einen kleinen Plastikschwimmer in der Seemitte, zieht die orangefarbene Badehose an und prüft, was das ist.
4: Ja, ich habe jetzt den Schwimmer rausgeholt und mitgekriegt, dass da Fisch und Angel noch dran waren. Zuerst nach dem Schwimmer gesucht, der war aber dann kurzzeitig weg. Mein Fuß hat dann die Schnur aufgefangen. Und dann habe ich die erstmal rausgezogen, nach der Angel gesucht und dann mit der Angel den Fisch rausgeholt, der recht groß war, Spiegelkarpfen. Und den haben wir natürlich vom Haken gelöst und natürlich wieder ins Wasser reingesetzt.
1: Denn geangelt wird hier niemals, während die Badegäste ihren Urlaubstag am Wasser genießen.
4: Im Sommer, wenn Badebetrieb ist, können wir natürlich nur nachts angeln, also von 20 bis 8. Und wenn dann die trüberen Tage sind, wo kein Badebetrieb mehr ist, dann können wir natürlich den ganzen Tag angeln gehen.
1: Auf über 700 Meter über dem Meeresspiegel wird es nur noch vereinzelte Badetage geben, wenn das Wetter es zulässt. Die Leiterin des Naturbades, Michelle Hof, blickt auf eine gute Badesaison 2026.
5: Wir hatten viele schöne Tage, viele warme Tage. Der Juli selber war ein bisschen verregneter gestartet, aber hat dann doch auch noch ein gutes Ende gefunden. Und prinzipiell kann man sagen, sind wir alle mehr als zufrieden mit dem Sommer.
1: Viele Sonnentage und Wassertemperaturen bis 25 Grad in den Kammlagen des Erzgebirges. Neben der Ruhe mitten im Wald hat das Bad aber natürlich noch viel mehr zu bieten.
5: Bestes Kammwasser, natürlich ohne chemische Zusätze. Wir haben weitreichende Liegewiesen, Schaukeln, Rutschen und einen Imbiss. Und einen Sprungturm natürlich.
1: Ein wenig abtauchen und ausgiebig schwimmen, das musste noch einmal sein. Bei 19 Grad Wassertemperatur in Johanngeorgenstadt am Erzgebirgskamm.
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0: Bei der Murphy Gang aus der Schickimicki-Promi-Welt, wo die ganz dicken Yachten zu Hause sind. Man kann ja mal gucken, aber Urlaub, Sie wissen, geht auch ohne Shampoos. 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Ab Montag geht's los, morgen montags in Guten Morgen Sachsen. Welche Sehnsuchtsorte stehen denn da auf Ihrer Liste ganz oben? Das wollen wir heute von Ihnen wissen. Und wo war es besonders schön bisher?
1: Das ist Südtirol. Das sind herrliche Berge und herrliche Gastronomie und Hotels. Und wir gehen gerne wandern, also meine Frau und ich. Und wir fahren dort immer wieder gern hin.
2: Ostsee. Die Luft, Usedom. Die ganze Insel, weil wir Radfahren.
3: Neuseeland. Beruflich war ich dort. Die Berge, die Natur, viel Grün. Das ist das Schöne an Neuseeland.
4: Ich möchte gerne noch mal nach Südamerika. Das hatten wir geplant, hat aber sich nicht erfüllt. Dann kam Corona, da mussten wir alles stornieren praktisch. Das wäre nochmal schön, hier Machu Picchu zu sehen. Das wäre schon schön.
0: Ja, ab Montag bringt Sie also das Sachsenradio Ihrem Urlaub ein Stückchen näher. Wir verlosen Reisegutscheine für alle mit Fernweh. Und wir wollen also von Ihnen wissen, welchen heimlichen Sehnsuchtsort haben Sie da? Wenn Sie schon mal losträumen wollen, welchen würden Sie einmal im Leben unbedingt genießen und erleben wollen? Vielleicht Kenia oder Kanada oder klettern in Thailand direkt am Strand. Lassen Sie uns heute Vormittag ein bisschen am Globus drehen. Schicken Sie uns eine Sprachnachricht über die MDR Sachsen App oder eine Mail an mdrsachsenradio.de. Und unter allen, die mit auf Traumreise gehen, verlosen wir nachher unseren schicken Freizeitrucksack vom Sachsenradio.

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9: Unsere tausendjährige Feiert Altstadt-Festival an diesem Wochenende. Viele Grüße nach Bautzen. Es ist die 8. Ausgabe von Wasser, Kunst, Licht. Wasser kann ich nicht viel bieten. Es bleibt weitgehend trocken an diesem Wochenende und es wird nochmal sommerlich warm. Heute bei 19 bis 26 und morgen bei 20 bis 28 Grad. In Bautzen bei 24 und morgen bei 26 Grad. Kommende Nacht kann es örtlich etwas nieseln mit letzten Morgentropfen an der Neiße. Zum MDR Sachsen Verkehrsservice. A4 Richtung Görlitz zwischen Weißenberg und Niederseifersdorf ist die rechte Spur nach einem Unfall blockiert. Die B170 Zinnwald Dresden ist zwischen Kipsdorf und Schmiedeberg nach einem Unfall gesperrt. In Leipzig ist die linke Straße wegen eines Feuerwehreinsatzes gesperrt. Es wird geblitzt auf der A9 Richtung Berlin zwischen Halle und Bitterfeld-Wolfen und in Paschkowitz Richtung Neusornsig. Dankeschön für diese Tipps. Sie können gern weitere durchgeben, jederzeit, kostenfrei und 0800 6375 637 und eine gute Fahrt mit Harpo.
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0: Die Backstreet Boys kreisch beim Sachsenradio. Im September geben sie in Düsseldorf ihre einzigen Europakonzerte. Aber erstmal läuft unser Wochenende hoch die Beine mit den Füßen. Wobei, wenn Sie heute Abend noch was erleben wollen, packen Sie die Taschenlampe ein. Es geht zum Schlosshopping durch West- und Mittelsachsen. Gleich 14 Schlösser und Burgen in der Region Zwickau machen mit bei der Nacht der Schlösser. Da gibt's Kürbisfestivals, echten Kanonendonner, Führungen im Dunkeln. Ein straffer Plan, aber ich sag mal, ein verdammt schöner. Meine Kollegin Dani Stries ist bei den Vorbereitungen in Glauchau. Dani, was ist noch zu tun?
1: Bühne, Fahnen, Kabel, Verkaufsstände, Fackeln, Deko werden im Schlosshof an ihren Platz gerückt. Alles wird vorbereitet, damit Besucher von 16 bis 22 Uhr im und ums Schloss ins Mittelalter eintauchen und auch auf Geister treffen können. Mit etlichen Mitmachangeboten, Schauhandwerk, Theater, Musik, Kinderritterturnier, Bogenschießen, Fackelshow und. Platz das Schlössernachtprogramm aus allen Nähten. Eileen Scheibe von der Glauchauer Kulturverwaltung.
2: Ja, also ich muss sagen, wir haben tatsächlich jetzt in der Vorbereitung auch so ein bisschen die Gedanken gehabt, sind 6 Stunden eigentlich zu wenig? Wiederum ist ja die Nacht der Schlösser einfach so eine Netzwerkveranstaltung, die ja festgelegt an einem Datum in 14 verschiedenen Schlössern stattfindet. Und ja, wir geben uns halt natürlich immer Mühe, um unser Schloss glänzen zu lassen und aus dem Thema einfach alles rauszuholen.
1: Neben sämtlichen Aktivitäten spielt aber auch die Geschichte des Schlosses eine Rolle. Und da geht's auch schon los. Denn richtig muss es die Schlösser Glauchau heißen, die 26. Schlössernacht wieder bereichern.
2: Das ganz Besondere ist natürlich bei uns am Schloss, dass wir ja eine Doppelschlossanlage haben, also Schloss Vorderglauchau und Schloss Hinterglauchau. Das ist in der Historie so gewachsen, weil die Schönburger, ich glaube, da waren Brüder, die haben sich nicht ganz so vertragen und die haben sich dann nach Vorderglauchau und Hinterglauchau aufgeteilt.
1: Ein gutes Vierteljahrhundert gibt es die erfolgreich laufende Schlössernacht inzwischen. Tausende Gäste werden deshalb wieder unterwegs sein und jedes Jahr lassen sich die Veranstalter wieder etwas Neues für die Besucher einfallen. Marika Fischer vom Zwickauer Tourismusverein Das Zeitsprungland.
3: Einige Orte eben wie Lichtenstein, Ringetal und Hartenstein sind wirklich exklusiv nur an dem Tag zu erleben. Und auch das Deutsche Landwirtschaftsmuseum ist neu dabei. Und als Besonderheit ist es in diesem Jahr so, dass die historische Muldentalbahn zwischen Glauchau und Wolkenburg pendelt, sodass das natürlich auch nochmal ein schönes Highlight ist.
0: Na, allerdings. Besten Dank für diesen Wochenendtipp. Und das komplette Programm der 14 Schlösser und Burgen finden Sie im Netz unter zeitsprungland.de.
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0: Sunrise, ein Bandname wie ein Urlaubstraum. Ja. Sonnenaufgang vielleicht ja über der Adria oder auf Hawaii oben am Vulkan, wo die Wolken unter den Füßen glühen. Ab Montag bringen wir Sie Ihrem ganz persönlichen Traumstart in den Tag ein bisschen näher. Sie können morgens Reisegutscheine beim Sachsenradio gewinnen und wir tasten uns heute schon mal an Ihre Sehnsuchtsorte, die dann noch auf der Bucketlist stehen. Anja aus Freiberg schreibt, ich träume schon ewig davon, einmal die Polarlichter in Lappland zu beobachten und zwar aus einem beheizten Glas-Iglu aus. Sobald die Kinder aus dem Haus sind, wird losgespart. Und wer hat denn hier einen Traum?
1: Hier ist der Emil und möchte in Afrika Elefanten angucken und andere Tiere.
2: Ja. Ja, und hier ist der Micha, der Papa vom Emil. Wir kommen aus Brandis. Und das ist Emils Sehnsuchtsort. Hm. Ciao.
0: Ciao, ciao. Danke euch beiden. Grüße nach Brandis. Ich drücke die Daumen. Jacqueline aus Bischofswerda zieht nach Meierhofen im herrlichen Zillertal. Und der große Lebenstraum vom Thorsten aus Bautzen, wie er schreibt, voll Klischee. Ja, auf der Route 66, auf einer echten Harley, einmal durch Amerika. Das steht ganz oben auf meiner Liste. Vielen Dank. Bis hierher. Wir sammeln weiter Sehnsuchtsorte per App und mdrsachsenradio.de. Könnt ihr uns gern schreiben, auch eine Sprachnachricht schicken. Am Ende verlosen wir unseren schicken MDR Sachsen Rucksack.

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4: In Limbach-Oberfrohnau ist heute noch Weinbudenzauber. 16 Uhr geht's los mit Wein aus Sachsen, der Pfalz, Baden, der Mosel und aus aller Welt. Das Wetter hat auch ein paar gute Tropfen zu bieten. In der kommenden Nacht örtlich punktuell eher als Niesel. Sonst bleibt es trocken an diesem Wochenende mit Wind und recht viel Sonnenschein. Heute bei 19 bis 26 Grad maximal, morgen bei 20 bis 28. In Limbach-Oberfrohnau heute 23, morgen 24 maximal.
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5: Mit Dirk Döprich. In Sachsen gibt es immer mehr Verfahren gegen Schulschwänzer. Wie das Kultusministerium mitteilte, wurden im Schuljahr 2024/25 knapp 8000 Ordnungswidrigkeitsverfahren eingeleitet, fast 1000 mehr als noch 2017. Die meisten Verfahren hat es demnach an den Ober- und Berufsschulen gegeben. Am wenigsten Schulschwänzer seien in den Gymnasien registriert worden. Ein Verfahren wird laut Ministerium immer dann eingeleitet, wenn ein Schüler 5 Tage unentschuldigt gefehlt hat und Gespräche mit ihm und den Erziehungsberechtigten nichts gebracht haben. Nach dem sächsischen Schulgesetz kann die Ordnungswidrigkeit mit einer Geldbuße von bis zu 1250 Euro geahndet werden. Deutsche Unternehmen haben im vergangenen Jahr die Rekordsumme von 85,6 Milliarden Euro für Lohnfortzahlungen bei Krankheit ihrer Mitarbeiter ausgegeben. Das geht aus einer Studie des Instituts der deutschen Wirtschaft hervor, über die die Rheinische Post berichtet. Die Aufwendungen hätten sich damit binnen 15 Jahren mehr als verdoppelt. Als Grund nennt das Institut unter anderem die Lohnerhöhungen der vergangenen Jahre. Mit jedem Anstieg der Gehälter stiegen auch die Lohnfortzahlungen im Krankheitsfall. Nach Angaben der Statistiker hat sich auch der Krankenstand erhöht. Er sei vor allem wegen der demografisch bedingten Alterung der Belegschaften angestiegen. Im Chemnitzer Stadtteil Sonnenberg sind in der vergangenen Nacht bei einer Auseinandersetzung 4 Männer verletzt worden. Wie die Polizei mitteilte, wurden sie von 2 21- und 23-jährigen Tatverdächtigen angegriffen. Diese hätten sich zunächst mit 3 Personen eine Auseinandersetzung geliefert und auf der Flucht noch einen 4. Mann leicht verletzt. Ein 27-Jähriger musste ins Krankenhaus gebracht werden. Die Polizei hat Ermittlungen wegen gefährlicher Körperverletzung aufgenommen. Die Hintergründe der Tat sind noch unklar. Am Barockschloss Ramenau finden an diesem Wochenende zum 29. Mal die Oberlausitzer Leinentage statt. Dabei stehen Kleidungsstücke aus Leinen und Handwerkskunst mit Naturmaterialien im Mittelpunkt, wie MDR Sachsen-Reporter Martin Klimank berichtet.
6: Mehr als 90 Aussteller, Designer und Kunsthandwerker präsentieren in der Schlossanlage ihre Waren. Angeboten wird Mode aus Leinenstoff, aber auch Naturprodukte, Schmuck und besondere Accessoires gibt es zu kaufen. Zur Stärkung laden Stände mit süßen und herzhaften Leckerbissen ein. Bei Schauvorführungen an Webstuhl und Spinnrad wird altes Handwerk lebendig. Als Höhepunkt an beiden Tagen sehen die Veranstalter eine Modenschau, bei der Kreationen von 11 Modemachern gezeigt werden. Für Unterhaltung sorgen außerdem eine historisch gekleidete Tanzgruppe und Live-Musik.
5: Das waren Nachrichten von MDR Sachsen. 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
4: Und jederzeit im MDR Sachsen Verkehrsservice. A4 Richtung Görlitz zwischen Weißenberg und Niederseifersdorf ist die rechte Spur nach einem Unfall blockiert. Die B170 Zinnwald-Dresden ist zwischen Kipsdorf und Schmiedeberg nach einem Unfall gesperrt. In Leipzig ist die Linkelstraße wegen eines Feuerwehreinsatzes gesperrt. Und wir haben Blitzer nach wie vor auf der A9 Richtung Berlin zwischen Halle und Bitterfeld-Wolfen und in Paschkowitz Richtung Neusornzig. Schönen Dank für diese Hinweise. Weitere Tipps geben Sie bitte jederzeit durch an die Kollegen unter 0800 6375 637. Der Service ist kostenfrei. Gute Fahrt.
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4: Ich wünsche Ihnen auch ein schönes Wochenende, ein gesundes,

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Ja, da sind also quasi die Kräuter das Salz in der Suppe. 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

0: Bugs Fizz hier bei MDR Sachsen im Land der Fantasie. Also ein bisschen Fantasie brauchen wir heute auch beim Blick nach draußen. Es ist zwar das letzte Augustwochenende mit Sommertemperaturen angekündigten, aber der Sommer schickt doch einen ganz schön stürmischen Herbstgruß heute. Mein Nachbar, der Boschert Heinz, ist da irgendwie noch nicht ganz so weit.
1: Naja, wir merken schon noch früh genug, wenn es wirklich Herbst wird, mein Gott.
0: Ja, das wäre dann wann deiner Meinung nach?
1: Ne, das ist dann, wenn die Profilbilder auf WhatsApp von Sonnenblumen auf Laub umgestellt werden.

0: Herbert Grönemeyer mit Land unter. Ein Gefühl, das wir alle aus dem Alltag nur zu gut kennen. Wenn der Schreibtisch überquillt, die Decke auf den Kopf fällt, da hilft meistens nur eins, im Kopf kurz den Stecker ziehen. Urlaub heißt das Zauberwort, mit Sand zwischen den Zähnen. Ja, ab Montag können Sie morgens bei Elena und Silvio um Reisegutscheine spielen. Und wo sollte es unbedingt mal hingehen? Kerstin aus Görlitz hat geschrieben, sie möchte in eine völlig andere Welt eintauchen. Unbedingt einmal durch die bunten Gassen von Kyoto spazieren, wenn im Frühling die Kirschen blühen, wäre mein absolutes Highlight. Andrea hat Grüße aus Niesky geschickt.
1: Ja, hallo Mike. Hallo. Also wir reden ja heute Vormittag über Träume, wo man gerne mal sein möchte. Und mein größter Wunsch wäre mal Irland. Ich habe schon einige Reiseberichte darüber gesehen und habe mich einfach in diese Insel verliebt. Aber es wird nur ein Traum bleiben, aber trotzdem. Uns allen heute noch einen schönen Samstag und schönes Wochenende. Bleibt gesund. Tschüss.
0: Tschüss, Andrea. Besten Dank. Birgit schreibt aus Chemnitz, meine schönste Reise ging nach Kuba. Das schöne Land und die freundlichen und aufgeschlossenen Menschen haben mich richtig begeistert. Diese Reise wird mir immer in guter Erinnerung bleiben. In meiner auch. Ich war mal vor Jahrzehnten da. Ich vermisse heute noch meinen Rucksack. Und mein Portemonnaie. Aber das ist eine andere Geschichte. Bei Heike aus Dips heißt das Sehnsuchtsziel Sardinien und Iris. Sie können uns gern teilhaben lassen per App oder mdrsachsenradio.de. Wir verlosen nachher unseren prallgefüllten MDR Sachsen-Rucksack im schicken Sachsenradio-Design.

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2: In Seida wird an diesem Wochenende Bergfest gefeiert. Momentan in diesen Minuten werden die Oldtimer bewundert und um eins beginnt die Fahrt nachher rund um Seida. Wichtig dabei, die Schmuckstücke bleiben trocken. Oben ohne ist möglich. In der kommenden Nacht zieht etwas Niesel durch. Auch morgen bleibt es trocken. Wieder mit recht viel Sonnenschein und recht böigem Wind. Heute bei 19 bis 26 Grad bei uns in Freistadt. In Seida bei 21 Grad maximal und morgen bei 20 bis 28 Grad. Zum MDR Sachsen Verkehrsservice. A4 Frankfurt Richtung Dresden zwischen Glauchau Ost und Hohenstein-Ernsthal stockt es nach einem Unfall. 10 Minuten kommen drauf. A13 Richtung Berlin zwischen Radeburg und Schönborn. Stau und stockender Verkehr. Viertelstunde plus. Auch Viertelstunde auf der A72 Richtung Leipzig. Zwischen Stolberg Nord und Kreuz Chemnitz stockt es an einer Baustelle. In Leipzig ist die Linkelstraße weiter gesperrt, hier läuft ein Feuerwehreinsatz. In Zwickau an der Kreuzung Leipziger Straße, Clara-Zetkin-Straße, Behinderung nach einem Unfall. Blitzer stehen auf der A9 Richtung Berlin zwischen Halle und Bitterfeld-Wolfen, in Paschkowitz Richtung Neusornzig. Eine unfallfreie Fahrt wünschen wir durchs Wochenende.
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0: Udo beim Sachsenradio.
1: Ja, das ist.
0: Na klar. Ich wünsche ein schönes Wochenende und das mit einem Sommer, der sich nochmal richtig ins Zeug legt. Und da setzen die Lichtenwalder schon voll auf Herbst. Die eröffnen heute ihr Kürbisfestival. Und das am letzten Augustwochenende finde ich sehr, sehr mutig, denn es soll bis in den November rein die Besucher locken. Da ist wohl dann öfter Kürbistausch angesagt. Zum Auftakt ist unsere Reporterin Katja Lippmann-Wagner im Schloss Lichtenwalde. Katja, das hat schon ein bisschen was von Herbst-Halloween-Stimmung, oder?
2: Ja, da hast du völlig recht. Ich fühle mich so ein bisschen wie im Comic, denn ich bin in Lichtenwalde und da stehen Asterix und Obelix.
3: Ja, herzlich willkommen im Schlosspark Lichtenwalde zum diesjährigen Kürbisfestival. Großes Thema ist das alte Rom. Und wer war großer Angstgegner der Römer, zumindest in dem Comic, der Asterix und Obelix, deswegen sind die auch hier vertreten, neben vielen anderen Figuren zum Thema Rom.
2: Das sagt der Franz Becht. Sie haben das Ganze mit aufgebaut? Also es ist heute wirklich traumhaft. Die Sonne, die blendet so gar ein bisschen. Und ich musste als erstes mal, man darf es eigentlich nicht, aber ich habe getestet sozusagen, ob diese Kürbisse echt sind. Man hört das jetzt nicht, aber die sind tatsächlich echt.
3: Ja, sind sie. Es sind alle echt, manche auch essbar. Wir laden ja immer zum Ende Ausstellung ein, dass man sich was mitnehmen kann. Deswegen, wir haben knapp 40.000 Kürbisse dieses Jahr hier verbaut und umlegt und gelegt überall auf den Wegen, damit das hier ein schönes Herbstbild ergibt.
2: So, und jetzt ist das hier der Obelix. Der ist natürlich so ein bisschen vorgeformt. Wie funktioniert das genau? Also da gibt es ein Netz, was da unten drunter gespannt ist und dann werden die Kürbisse verschraubt.
3: Sozusagen, dass der Petruge, der Künstler, baut die Holzgestelle und macht Draht drum. Und auf diesen Draht wird mit Kabelbindern der Kürbis festgemacht. Also durch den Stiel wird ein Loch gebohrt, dann kommt der Kabelbinder durch. Und dann wird hier mit akribischer Feinarbeit der Kürbis an die richtige Stelle befestigt.
2: Herr Becht, als ich vorhin hier lang gelaufen bin, ist mir aufgefallen, überall liegen schon so kleine Kürbisse und weisen mir den Weg. Also vom Parkplatz geht das schon los zum Schlosseingang. Ich glaube, das macht es auch erst komplett.
3: Genau, also ich begleite ja wirklich diese einzelnen Prozesse und dieser Moment, wo dann wirklich die Kürbisse auch an die Wege gelegt werden, das ist so, wo dieses Gesamtbild entsteht und auch dieser Rundgang entsteht für die Besucher, der dann auch mit unserem Stroh und Pfeilen ausgewiesen ist, damit man hier wirklich diese Kulissen mitnehmen kann. Und heute fliegen uns schon die Blätter hier um die Ohren, also es ist eigentlich ein sehr schöner Herbstbeginn.
2: Genau, es ist wirklich so ein bisschen Herbstfeeling, das kann ich schon mal sagen.
0: Ja, ja, der Winter zu, wie er es ja schon sagt, und dann sind wir schon fast im September. Wir sind nächste Stunde nochmal in Rom, Lichtenwalde, dann, wenn die ersten Besucher sich die Comic-Kürbiswelt erobern.

0: Frankie Miller direkt aus Schottland, das für viele ein absoluter Sehnsuchtsort ist, wo man stundenlang durch die rauen Highlands wandern kann, vorbei an alten Burgen, mystischen Seen. Und unsere Reisegutscheine ab Montagmorgen hier beim Sachsenradio könnten eine gute Anschubfinanzierung werden. Ein Traumurlaub wäre Bora Bora, Palmen, weißer Sandstrand, Wasser, Türkis, liebe Menschen mit einheimischen Klängen. 3 Wochen mindestens, schreibt Thomas aus Leipzig, Bootfahren und Angeln, hat er noch rangehangen. Ich möchte gerne mal zum Nordkap, Norwegen und Fjorde und Trolle sehen, schreibt Heike aus Langebrück. Nordkap wäre auch was für Ursula aus Chemnitz. Heiko aus Merane hat von seinem Sehnsuchtsort Mongolei geschrieben, die unendlichen Weiten und die Kultur hautnah zu erleben, das wär's. Für Uta aus Rochlitz sind die Länder und Gegenden aus Feuer und Eis ein Sehnsuchtsziel, Patagonien, Island. Silvia aus Penig würde gerne mal zum Christmas-Shopping nach New York oder mal nach Australien. Gabi aus Leipzig an den Grand Canyon. Der Sehnsuchtsort von René aus St. Egidien heißt Südafrika. Einmal Elefanten, Antilopen, Löwen und Co. beobachten in ihrem Lebensraum. Das wär's. Martin aus Steinau würde gern einfach mal nur an die Ostsee. Ich habe 23 Jahre meine Frau gepflegt. Ein großes Dankeschön für all Ihre wunderbaren Nachrichten und Mails heute im Sachsen-Samstag. Das klang alles verdammt nach Urlaub. Und am Montag also machen wir bei MDR Sachsen ernst mit dem Fernweh. Dann startet unser neues Reisespiel Hin und Weg, wo echte Reisegutscheine auf Sie warten. Vorher packen wir noch unseren Sachsen-Radio-Freizeitrucksack aus. Den haben wir online allen Träumern verlost, die heute mitgemacht haben. Und herzlichen Glückwunsch, Emil aus Brandis.
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0: Wochenende. Es gibt recht viel Sonnenschein, oft frischen Wind und es bleibt weitgehend trocken. In der kommenden Nacht ziehen einige Nieselfelder von West nach Ost. Heute bekommen wir 19 bis 26 Grad maximal, in Borna 24 und morgen 20 bis 28 Grad in Borna 25.
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2: Mit Dirk Döprich. In Sachsen gibt es immer mehr Verfahren gegen Schulschwänzer. Wie das Kultusministerium mitteilte, wurden im Schuljahr 2024/25 knapp 8000 Ordnungswidrigkeitsverfahren eingeleitet, fast 1000 mehr als noch 2017. Die meisten Verfahren hat es demnach an den Ober- und Berufsschulen gegeben. Am wenigsten Schulschwänzer seien in den Gymnasien registriert worden. Ein Verfahren wird laut Ministerium immer dann eingeleitet, wenn ein Schüler 5 Tage unentschuldigt gefehlt hat und Gespräche mit ihm und den Erziehungsberechtigten nichts gebracht haben. Nach dem sächsischen Schulgesetz kann die Ordnungswidrigkeit mit einer Geldbuße von bis zu 1250 Euro geahndet werden. Bundesarbeitsministerin Baas hat Zweifel an der geplanten Attestpflicht ab dem ersten Krankheitstag geäußert. Die SPD-Vorsitzende sagte den Funke-Medien, sie halte die Regelung für wenig sinnvoll, vor allem wegen zahlreicher Ausnahmen. Ihre Sorge sei zudem, dass dann Menschen mit einem leichten Infekt am ersten Tag zum Arzt gingen und aus einem kurzen Ausfall eine ganze Woche Krankschreibung werde. Außerdem müsse die Pflicht zur Krankschreibung ab dem ersten Tag mit einer Termingarantie bei Ärzten gekoppelt werden. Dieser Punkt sei als Kompromiss im Gesamtpaket enthalten, erklärte die Ministerin. In Chemnitz wird heute zum 5. Mal das Kosmos gefeiert. Auf dem Demokratie- und Kulturfestival stehen mehr als 250 Programmpunkte auf dem Plan. Zu den musikalischen Höhepunkten zählen Auftritte von Bands wie 01099 oder OK Kid. Zu den Diskussionsrunden und Lesungen sind die Klimaaktivistin Luisa Neubauer und der Journalist Arne Semsrott eingeladen. Das Kosmos entstand als Antwort auf die rechtsextremen Ausschreitungen in der Stadt im Jahr 2018. Damals organisierten engagierte Chemnitzer ein Konzert unter dem Hashtag Wir sind mehr. Insgesamt 52 Weingüter und Weinbetriebe beteiligen sich an diesem Wochenende an den Tagen des offenen Weingutes in Sachsen. Dieses Jahr werden dabei auch 190 Jahre sächsische Sekttradition gefeiert, wie MDR Sachsen-Redakteur Lukas Stöckel berichtet.
3: Den Grundstein legten drei Winzer 1836 in Radebeul mit der Gründung eines Vereins zur Herstellung mussierender, also leicht schäumender Weine. Zum Jubiläum gibt es am Wochenende bei mehreren Betrieben Sonderaktionen rund um den Sekt. Sachsen ist das östlichste und eines der kleinsten Weinanbaugebiete Deutschlands. Zwischen Pillnitz, Radebeul, Meißen und Diesbach-Seuslitz sind bis Sonntag Weinberg- und Kellerführungen geplant sowie Verkostungen und Konzerte. Für Besucher gibt es außerdem einen Sonderbusverkehr zwischen den Veranstaltungsorten. Reguläre VVO-Fahrkarten und das Deutschlandticket gelten in diesen Bussen nicht.
2: Das waren Nachrichten von MDR Sachsen. 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
0: 3:12 zum MDR Sachsen Verkehrsservice. A4 Frankfurt Richtung Dresden zwischen Glauchau Ost und Hohenstein-Ernsthal. 3 Kilometer Stau, ein Unfall hier, 20 Minuten Verzögerung. A13 Richtung Berlin zwischen Radeburg und Schönborn stockt es, 10 Minuten plus hier. Viertelstunde auf der A72 Richtung Leipzig zwischen Stolberg Nord und Kreuz Chemnitz. Stau und stockender Verkehr an der Baustelle. In Leipzig ist die Linkelstraße wegen eines Feuerwehreinsatzes weiter gesperrt. In Zwickau an der Kreuzung Leipziger Straße, Clara-Zetkin-Straße, Behinderung nach einem Unfall. Es wird geblitzt aktuell auf der A9 Richtung Berlin zwischen Halle und Bitterfeld-Wolfen und in Paschkowitz Richtung Neusornzig. Ergänzen können Sie gern, auch in Warnen unter 0800 6375 637. Herzlichen Dank und kommen Sie gut an.
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0: Ich wünsche Ihnen auch ein schönes Wochenende. Lassen Sie sich ja Mittag schmecken. Bei den Elefanten, da gibt es Linksrüssler und Rechtsrüssler, haben Forscher festgestellt. Bitte keine Vergleiche im Kopf anstellen. Die einen fressen eben von links und die anderen von rechts. Und wir sind gleich im Leipziger Zoo bei unserem Podcast Adrik Henze. Die neue Folge Elefant, Tiger und Co. ist da.

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1: Oh, in Leipzig, da steigt so langsam der Puls. Stellen Sie sich vor, Sie stehen in einem langen Glastunnel und direkt über Ihrem Kopf sieht eine Robbe ihre Kreise. Feuer und Wasser passt nicht zusammen, im Zoo Leipzig ab Dienstag schon. Die neue Erlebniswelt heißt Feuerland, bringt den Süden Südamerikas zu uns nach Sachsen. Herzstück ist eine 100 Meter lange Wassertunnel, einer der längsten in ganz Europa. Pinguine und Robben schwimmen da also quasi direkt an ihrer Nase vorbei. Der Zoo rechnet ab Dienstag mit einem riesigen Ansturm. Wie soll man diese Besucherströme lenken? Kurator Ruben Holland hat da Ideen.
2: Also zum einen mit Lotsen.
3: Ja,
2: das ist, glaube ich, ganz, ganz wichtig. Wir haben Personal stehen, die so ein bisschen darauf gucken, dass hier Zucht und Ordnung herrscht. Am Ende haben wir aber auch ein Zählsystem und ein Ampelsystem. Also wenn der Tunnel irgendwann zu voll ist, dann wird die Ampel auf Rot schalten und da wird man eine Zeit lang nicht in die Anlage reinkommen. Wir werden gucken, wie sich das alles einspielt. Es wird sicherlich am Anfang manchmal zu dem einen oder anderen kleinen Stau führen, weil jeder die Anlage sehen will. Aber ich denke, das wird sich nach und nach einspielen. Und da muss man vielleicht mal 5 Minuten länger Zeit mitbringen, damit man das Wunder hier sehen kann. Aber an sich wird jeder die Zeit finden, da auch schön zu gucken.
1: Ja, wir holen uns gleich unseren Zoo-Reporter dazu, Dirk Henze. Er soll noch ein bisschen was verraten, noch Einzelheiten backstage zu Feuerland im Sachsenland.

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1: Ab Dienstag wird es also wild in Leipzig. Der Zoo bringt uns Feuerland nach Sachsen. Klingt nach Tropenhitze, ist aber der kühle Süden Südamerikas. Und das Highlight, der Wassertunnel. 100 Meter lang, sie laufen trocken durch, während über ihnen die Pinguine die Vorfahrt missachten. Klar, da will ab Dienstag Punkt 16 Uhr ganz Sachsen auf einmal durch. Und unser Zoo-Reporterin Kenzel durfte schon mal vorfühlen. Dirk, was ist denn das Spannendste, was die Pfleger dabei erwarten?
2: Oh, da gibt es einiges, was sie mit Spannung erwarten. Zunächst einmal natürlich, wie die Tiere ihre Außenanlagen erforschen und annehmen und vor allem natürlich, ob sie dann auch wieder reinkommen, wenn die Pfleger es wollen. Denn das wäre schon irgendwie ein mulmiges Gefühl, wenn gleich am Anfang Pinguine und Pelikan draußen übernachten. Gerade jetzt am Anfang hat man die Tiere gern drin in den rückwärtigen Stallungen. Aber machen sie das bei all der Aufregung und dem ganzen Neuen da draußen? Und wie reagieren sie auf die Zuschauer? Der Kontakt mit Pinguinen und Robben wird schon sehr eng sein. Also man kommt den Tieren ziemlich nah. Und da gibt es natürlich schon ein paar Unwägbarkeiten, wie genau das funktionieren wird. Also da ist nicht nur wegen der Eröffnung ein grundsätzliches Kribbeln gerade bei allen.
1: Nach 8 Jahren kehren auch die Pinguine wieder in den Zoo Leipzig zurück. Wie sehr freuen sich die Pfleger, die Mädels und Jungs wieder bei sich zu haben.
2: Ja, absolute Attraktion. Weihnachten und Ostern zusammen, da sind sie alle total happy. Pinguine sind einfach absolute Zoo-Charaktertiere. Die sind hochinteressant, pflegeleicht und natürlich so unglaublich niedlich, wenn die sich bewegen oder einfach nur stehen. Trotz 8-jähriger Pause haben fast alle der Tierpfleger vorher schon mal Pinguine gehabt und wünschen sie sich von Herzen zurück. Und die, die sie noch gar nicht hatten, sind vor Vorfreude erst recht durchgedreht. Also Pinguine, da kann der Tierpfleger professionell sein, wie er will, sind bei fast jedem in den Top 10.
1: Ja. Na dann, der Zoo Leipzig schmückt sich mit einer neuen spektakulären Attraktion. Am Dienstag öffnet Feuerland. 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
8: Im Waldbad in Langebrück ist Badfest heute mit der zweiten Wasserolympiade und dem Sommerfasching. Das Wetter trägt heute auch nochmal Badehose. Wir bekommen Sommertemperaturen an diesem Wochenende. Heute bei 19 bis 26 Grad, in Langebrück 25 maximal und morgen 20 bis 28 Grad, in Langebrück wieder 26 Grad. In der kommenden Nacht dann Schuhe rein, Wäsche rein, da ziehen vereinzelt Nieselfelder über uns hinweg. Zum MDR Sachsen Verkehrsservice. A4 Frankfurt Richtung Dresden, zwischen Glauchau Ost und Hohenstein-Ernsttal, 3 Kilometer Stau nach einem Unfall, 20 Minuten plus. A72 Richtung Leipzig, zwischen Stolberg Nord und Kreuz Chemnitz, Stau und stockender Verkehr, Baustelle hier, Viertelstunde drauf. In Zwickau an der Kreuzung Leipziger Straße, Clara-Zetkin-Straße, Behinderung nach einem Unfall. Und Blitzer nach wie vor auf der A9 Richtung Berlin, zwischen Halle und Bitterfeld-Wolfen, in Paschkowitz Richtung Neusornzig. Gute Fahrt wünschen wir mit Smoky. Schönes Wochenende.
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0: Maywood beim Sachsenradio mit Rio, Sommer, Sonne, blauer Himmel. Und genau das liefert uns dieses Wochenende nochmal frei Haus. 28 Grad bekommen wir morgen nochmal. Und während wir uns ja gedanklich ein bisschen Schweiß von der Stirn wischen, wird an einer Ecke in Sachsen heute schon eiskalter Herbst ausgepackt. In Lichtenwalde im Schloss und Park holen sie die Herbstdeko raus. Dort startet heute tatsächlich schon das große Kürbisfestival mit ganzen Früchten. Meine Kollegin Katja Lippmann-Wagner ist dort. Katja, wie ist das Wetter bei euch? Auch sonniger Spätsommertag?
1: Ja, also das Wetter ist wunderschön und der Park Lichtenwalde ist ein richtiger Besuchermagnet. Ich habe eine Familie getroffen. Hallo.
2: Hallo, schönen guten Tag.
1: Woher kommen Sie denn?
2: Wir sind aus Chemnitz und sind heute mal gleich genutzt, das schöne Wetter nochmal, um hierher zu kommen, um das Kürbisfestival zu bewundern, zu bestaunen.
1: Sind Sie zum ersten Mal hier? Weil das gibt es ja schon zum dritten Mal.
2: Tatsächlich zum ersten Mal, ja.
1: Und so der erste Eindruck, wie gefällt es Ihnen?
2: Sehr schön, also viel zu sehen, für die Kinder ist es schön, viel geboten. Ist gerade der Anfang, auch mal gucken, was noch kommt.
1: Hast du schon eine Figur gefunden, die dir richtig gut gefällt?
3: Also die Pferde finde ich sehr schön, weil ich mag Pferde sehr. Und also alle sind sehr toll und das mit den Kürbissen ist echt faszinierend.
1: Also was mich ja begeistert ist, diese Kürbisse sind alle echt und sie sind auch nicht angemalt, sondern das sind die natürlichen Sorten. Hätten Sie gedacht, dass das überhaupt geht?
4: Nein, aber man sieht es, es geht, ne? Ein Obelix finde ich gut, da sind ganz viele Kürbisse drauf.
1: Das glaube ich, der schöne runde Bauch. Also ich bin ehrlich, mir hat der Obelix auch richtig gut gefallen.
0: Glaube ich, ja. Seit 10 hat der Schlosspark geöffnet. Wie viele Besucher sind da mittlerweile?
1: Ja, und genau diese Frage, die habe ich vorhin auch schon dem Herrn Becht gestellt, also Franz Becht, der ja hier so für das Marketing zuständig ist. Und er hat mir gesagt, tatsächlich vor um 9 standen hier schon Menschenmassen und haben gewartet, dass es um 10 losgeht. Und mittlerweile sind hier auch mehrere hundert Leute schon unterwegs. Also es lohnt sich vorbeizuschauen, das Wetter spielt mit, die Figuren sehen schön aus. Und ja, wie ist das bei dir eigentlich? Magst du eher so die Kürbissuppe oder magst du Kürbis schauen?
0: Also ich habe schon geschaut im Garten bei uns, es gibt leckere Hokkaido-Suppe dieses Jahr und danach kann ich ihn nicht mehr sehen. Kürbisfestival auf Schloss Lichtenwalde, das leuchtet heute bis spät in den Abend, denn es ist Nacht der Schlösser in Mittelsachsen.

0: Und hier ist der MDR Sachsen-Verkehrsservice. Vorsicht auf der A14 Richtung Magdeburg kam gerade rein. Zwischen Nauenhof und Dreieck-Partenaue liegen Fahrzeugteile. Zwischen Nauenhof und Dreieck-Partenaue A14 Richtung Magdeburg. Gute Fahrt wünschen wir mit dem Sachsenradio. Drei Viertel ist es jetzt und nach 13 Uhr gibt es dann auch wieder Fairplay beim Sachsenradio. Unseren sportlichen Samstagnachmittag hier beim Sachsenradio mit Alexander Schubert. Hallo Schubi.
1: Hallo Mike.
0: Du hast die XXL-Packung Fußball dabei.
1: Ja, gleich um 13 Uhr Anstoß in Liga 2. Dynamo Dresden zu Gast beim 1. FC Heidenheim im Schwabenländle. Da sind wir natürlich live dabei und dann natürlich auch ab 15.30 Uhr, wenn es dann insgesamt 5 Bundesliga-Partien gibt. 105 Tage ist es her, dass zum letzten Mal in der ersten Liga der Ball rollte. An diesem Nachmittag starten wir dann wieder durch und natürlich zum Beispiel mit dem Heimspiel von RB Leipzig zu Hause gegen die Fohlenelf gegen Borussia Mönchengladbach.
0: Super, ja, die Trauerzeit ist vorbei nach der Fußball-WM. Und ein DAB Plus Radio gibt es bei euch wieder zu gewinnen?
1: Ja, wenn man weiß, welche europäische Stadt für den Trainer von Regionalliga-Tabellenführer Chemnitzer FC Benjamin Duda die schönste Stadt der Welt ist. Mhm. Und warum?
0: Ja, und zwar?
1: A. Prag, weil der Duda die Kneipen dort so mag.
0: Ich nehme A.
1: B. Krakau, weil er den Mix aus Moderne und Historie dort total klasse findet.
0: Spannend.
1: Oder C. Das wäre dann so mein Favorit.
0: Okay.
1: Salzburg, weil er dort die besten Mozartkugel bekommen kann.
0: Schwierig, schwierig.
1: Ja, so sind wir.
0: Wenn Sie es wissen oder ahnen, dann sagen Sie es uns gerne über 01375 800 800. 14 Cent kostet der Anruf. 01375 800 800. Oder Sie schreiben uns über mdrsachsenradio.de. Gibt es ein Formular. Und ja, eine schöne Fairplay-Sendung. Alexander Schubi-Schubert vom Sport.

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8: Kurz vor eins, gleich geht's weiter mit den Big-Nachrichten und Dirk Döbrich. Danach mit Schubis Fairplay und wir drücken unseren Fußballhelden die Daumen. Abgesehen vom Hexenkessel.

0: Elbe auch nach den Niederschlägen in der zweiten Augusthälfte zu niedrig für die Güterschifffahrt. Bei den Binnenhäfen Oberelbe herrscht daher weiterhin Stillstand, wie eine Sprecherin des Unternehmens sagte. Es sei noch nicht absehbar, wann es weitergehen könne. Dafür müsse sich das Wetter grundlegend ändern und es auch in Tschechien dauerhaft regnen. Für den Start des Güterverkehrs sei ein Wasserstand von über einem Meter nötig, so die Sprecherin. Am Pegel Dresden seien es aktuell etwa 60 Zentimeter. Wegen des niedrigen Wasserstandes gibt es bereits seit Ende April keine Güterschifffahrt auf der Elbe. In Sachsen gibt es immer mehr Verfahren gegen Schulschwänzer. Wie das Kultusministerium mitteilte, wurden im Schuljahr 2024/25 knapp 8000 Ordnungswidrigkeitsverfahren eingeleitet, fast 1000 mehr als noch 2017. Die meisten Verfahren hat es demnach an den Ober- und Berufsschulen gegeben. Am wenigsten Schulschwänzer seien in den Gymnasien registriert worden. Ein Verfahren wird laut Ministerium immer dann eingeleitet, wenn ein Schüler 5 Tage unentschuldigt gefehlt hat und Gespräche mit ihm und den Erziehungsberechtigten nichts gebracht haben. Nach dem sächsischen Schulgesetz kann die Ordnungswidrigkeit mit einer Geldbuße von bis zu 1250 Euro geahndet werden. Deutsche Unternehmen müssen immer mehr für Lohnfortzahlungen ausgeben, wenn ihre Mitarbeiter erkranken. Das geht aus einer Studie des Instituts der deutschen Wirtschaft hervor. Einzelheiten von Katrin Austermann.
1: Die Experten haben ausgerechnet, für die Lohnfortzahlung im Krankheitsfall wurden 85,6 Milliarden Euro ausgegeben. Das sind 4 Milliarden mehr als im Jahr davor. Innerhalb der vergangenen 15 Jahre hätten sich die Kosten sogar mehr als verdoppelt. Die Gründe: höhere Löhne, mehr Beschäftigte und der weiter hohe Krankenstand in Deutschland. Die geplante Attestpflicht ab Tag 1 sieht das IW kritisch, unter anderem wegen des zusätzlichen Verwaltungsaufwands. Dagegen hat sich auch Bundesarbeitsministerin Baas ausgesprochen.
0: In Island hat das Referendum über die Wiederaufnahme von EU-Beitrittsverhandlungen begonnen. Die rund 273.000 Wählerinnen und Wähler sollen zunächst nur mit Ja oder Nein entscheiden, ob ihre Regierung die Beitrittsverhandlungen mit der EU wieder aufnehmen soll. Island hatte sich bereits 2009 um eine Aufnahme in die Europäische Union beworben, die Gespräche 2013 aber abgebrochen. Die Drohungen von US-Präsident Trump, das autonome Grönland zu übernehmen, hatten zu einem Umdenken im benachbarten Island geführt. Die Regierung in Reykjavik setzte das Thema daher wieder auf die Tagesordnung. In Chemnitz wird heute zum 5. Mal das Kosmos gefeiert. Das Demokratiefestival verbindet Musik und Kunst mit Sport, Wirtschaft und gesellschaftlichem Dialog. MDR Sachsen-Reporterin Ines Kruner-Rudelt.
2: Mehr als 300 Programmpunkte stehen auf dem Plan. Erwartet werden unter anderem die Musiker von 01099 und OK Kid sowie Alexander Markus. Zu den Diskussionsrunden und Lesungen sind die Klimaaktivistin Luisa Neubauer und der Journalist Arne Semsrott eingeladen. Und es gibt auch wieder zahlreiche Mitmachangebote, darunter Workshops sowie Sport- und Gesprächsformate. Im Anschluss an das Bühnenprogramm kann in den Clubs der Stadt bis in den frühen Morgen hinein gefeiert und getanzt werden. Das Kosmos entstand als Antwort auf die rechtsextremen Ausschreitungen in der Stadt im Jahr 2018. Damals organisierten engagierte Chemnitzerinnen und Chemnitzer ein Konzert unter dem Hashtag Wir sind mehr. Auch in diesem Jahr werden wieder Zehntausende Besucher zum Kosmos erwartet.
0: Auf dem Bautzen Altstadtfest wird heute Nachmittag eine neue Senfkönigin gekrönt. Sie wird die zweite Repräsentantin der Bautzener Spezialität. Knapp ein Dutzend Frauen haben sich für die Nachfolge der noch amtierenden ersten Königin Vivian Lenz beworben. Die sagt über ihre 2-jährige Amtszeit:
3: Es war magisch. Es war wie so eine ganz eigene Welt, die man hatte. Gerade so auch als erste Bautzener Senfkönigin, das zu erleben. Ich hatte ja keine, die ich vorneweg mal fragen konnte, hier, wie hast du das so und so gemacht? Sondern mir standen die Türen offen und ich habe so viele tolle Menschen kennengelernt. Ich war auf ganz vielen Hoheitenveranstaltungen auch, wo man da so eine ganz eigene Familie erfunden hat mit ganz vielen tollen Menschen.
0: Im Chemnitzer Stadtteil Sonnenberg sind in der vergangenen Nacht bei einer Auseinandersetzung 4 Männer verletzt worden. Laut Polizei wurden sie von 2 21- und 23-jährigen Tatverdächtigen angegriffen. Diese hatten sich zunächst mit 3 Personen eine Auseinandersetzung geliefert und waren dann geflohen. Die Polizei ermittelt. In der 2. Fußball-Bundesliga ist Dynamo Dresden zu Gast beim FC Heidenheim. Sportreporter Patrick Stricker berichtet.
4: Tempo, nein. Chancen, nein. Spannung, naja. Ich glaube, so muss man die ersten 5 Minuten, die hier in Heidenheim ganz genau absolviert sind, zusammenfassen. 0:0, noch keine Tore

0: und noch keine Torannäherung von beiden Mannschaften. Dynamo Dresden probiert es am ehesten über Ballbesitz hier ins Spiel reinzufinden. Der nächste Angriffsversuch läuft jetzt über die linke Seite, über den Kapitän. Das ist Niklas Hauptmann, aber der wird sofort von Heidenheims defensiven Mittelfeldspieler Jan Schöppner unter Druck gesetzt. Das Ganze in der Nähe von Heidenheims Strafraum. Und so können die Hausherren, die hier schon ein bisschen unter Druck stehen nach den jüngsten Niederlagen, auch diese Dresdner Offensivbemühung fürs erste Mal unterbinden. Geht weiter mit einem Einwurf der Heidenheimer jetzt auf der rechten Seite. Manon Busch übernimmt das. Es geht ohnehin viel, wenn denn was gehen soll, bei den Heidenheimern über die rechte Seite. Über den Neuzugang, über Marcel Kostli. Der ist schnell, der hat Tempo, der hat vielleicht mal eine Idee. Aber mehr als eine verpuffte Flanke hatte auch er noch nicht anzubieten. Dynamo Dresden im Ballbesitz baut noch einmal neu auf. Kann ja durchaus etwas befreit hier beim Bundesliga-Absteiger auftreten. Nach dem Weiterkommen im Pokal am vergangenen Wochenende, nach dem 1:0 in der Liga vor zwei Wochen zu Hause gegen Darmstadt 98. Aber man merkt schon so ein bisschen, die Aufgabe hier beim Bundesliga-Absteiger aus Heidenheim, die ist durchaus eine andere. Dresden in Ballbesitz, Dresden kontrolliert und bemüht 0:0, aber bislang noch keine Tore.
1: Danke, Patrick Stricke. Und das waren Nachrichten von MDR Sachsen. 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
2: Gleich 7:07. Wir gucken auf die Straßen. Der MDR Sachsen Verkehrsservice meldet Vorsicht auf der A14 Richtung Magdeburg. Zwischen Nauenhof und Dreieck Patenaue liegen Fahrzeugteile auf der Fahrbahn. A72 Richtung Leipzig zwischen Stolberg Nord und Kreuz Chemnitz. Stau und stockender Verkehr an einer Baustelle. Eine Viertelstunde kostet sie da. In Zwickau an der Kreuzung Leipziger Straße, Clara Zetkin Straße, Behinderung nach einem Unfall. Und jetzt noch die neuen Blitzer. Die stehen auf der A9 Richtung Berlin zwischen Halle und Bitterfeld-Wolfen. Und in Paschkowitz Richtung Neusornzig. Wenn Sie noch was gesehen haben, Staus, Blitzer oder Behinderung, dann melden Sie es uns. Das geht am einfachsten auf unserer kostenlosen Verkehrshotline 0800 637 5637. Schnell und aktuell der MDR Sachsen Verkehrsservice.
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2: Und mit viel Fußball, wenn man so will, die XXL Fußballfamilienpackung an diesem Samstagnachmittag. Dynamo Dresden ist in Liga 2 unterwegs auf der Schwäbischen Alb, zu Gast beim 1. FC Heidenheim. Haben wir eben in den Nachrichten gehört, steht noch 0:0. Da sind wir natürlich gleich wieder bei unserem Reporter. Dann startet die erste Bundesliga in die neue Saison. Gestern Abend ja schon die großen Münchner Bayern, der Titelverteidiger, mit einem 5:1 zu Hause gegen Stuttgart. Da gab es in der Halbzeitpause nicht besonders viel Licht in der Kabine, Herr Stuttgarter. Gehen wir nachher nochmal drauf ein. Ja, und 15:30 dann heute unser Leipziger der RBL mit dem Auftakt zu Hause gegen Gladbach. Sind wir natürlich auch live im Stadion. Und ja, ab heute gibt es sie dann wieder bei uns im Sachsenradio. Die berühmte ARD-Halbzeit und die berühmte ARD-Schlusskonferenz. Ja, und ein neues DAB Plus Radio gibt es auch wieder. Die Frage gibt es noch in dieser Stunde. Dafür können Sie ja schon mal den großen Atlas aus dem Regal rauskramen. Und zwar mit der großen Europakarte. Ich kram jetzt erstmal tolle Musik für Sie heraus. Hier sind ILO mit Living Thing. Mein Name ist Alex Schubert. Schönen Radionachmittag zusammen.

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1: Dynamo Dresden ist in Heidenheim an der Brenz. Patrick Stricker ist unser Reporter. Patrick, brennt's denn schon in einem der beiden Strafräume?
2: Nee, so ganz und gar nicht. Und um das Wortspiel mal aufzugreifen, einen Löschtrupp brauchen wir hier aus fußballerischer, sportlicher Sicht überhaupt gar nicht. Aber vielleicht kommen wir ja jetzt mal zu sowas wie einer kleinen Sturm- und Drangphase der Dresdner. Es gibt nämlich einen Eckball von der linken Seite. Jonas Sterner hat sich da den Ball zurechtgelegt. Der Rechtsfuß, der hebt jetzt nochmal beide Arme, guckt in Richtung Strafraum. Jetzt läuft er an, jetzt bringt er den Ball auf den kurzen Pfosten. Und da muss da ein Heidenheimer hin und den Ball erstmal rausköpfen. Und der Sterner, der kommt jetzt aber nochmal an den Ball. Achtung, da kommt der Flanke rein in den 5 Meter. Raum. Und dann ist es die nächste Kopfballabwehr der Heidenheimer. Na, vielleicht jetzt doch so ein bisschen was wie Brenn-Action im Heidenheimer Strafraum. Dresden setzt nach, bleibt auch im Ballbesitz in der Heidenheimer Hälfte in zentraler Position. Jetzt wird der Ball einmal links rausgespielt zu Ben Bobzien. Der legt nochmal links raus zu Sterner. Der versucht den Doppelpass mit Bobzien, aber das gelingt nicht, weil da geht ein Heidenheimer dazwischen. Das ist Marcel Kostli und jetzt klären die Heidenheimer ja mit so einer Art von Bogenlampe, mit so einer Art von Kerze, um in diesem Bild zu bleiben, den Ball einmal raus aus dem eigenen Strafraum. Also ja, ich tue mich so ein bisschen schwer damit, in diesem Spiel die Action zu finden. Es gab eine Chance der Heidenheimer in der 12. Minute. Matthias Honsack war das, der da aus aussichtsreicher Schussposition es einfach mal probiert hat, aber der Ball ging über das Tor. Ansonsten freue ich mich über alles, was hier an Action noch kommt innerhalb der nächsten Minuten. Die Dresdner bleiben im Ballbesitz, aber so eine richtige Idee hatte Dynamo bislang noch nicht.
1: Okay, danke Patrick, dann wünschen wir dir, dass da gleich noch Action kommt. Gleich sind wir wieder bei dir. Fix noch die Zwischenstände von den anderen beiden Zweitligaplätzen und da ist richtig Action drin. Karlsruhe führt zu Hause nämlich schon 2:1 gegen Wolfsburg nach nicht mal einer Viertelstunde Spielzeit und Cottbus, das wird die Fans in der Lausitz freuen, führt 1:0 gegen Fürth.

0: Laura Brannigan hier bei ihrem Sachsenradio. Und hier bei ihrem Sachsenradio haben wir auch weiterhin zweite Liga live. Dynamo Dresden ist beim ersten FC Heidenheim zu Gast. Patrick Stricker ist ja für uns im Albstadion in Heidenheim. Vorhin war das noch kein Actionfilm, Patrick. Hat sich denn jetzt langsam so ein Actionheld reingeschlichen ins Spiel?
1: Ich sage mal so, wir entwickeln die Form eines Drehbuchs. Wir sind zwar noch auf den ersten Seiten, aber wir sind nah dran. Und die Hauptakteure, muss man ganz klar sagen, kommen aus Dresden. Dynamo wird mutiger, gefällt mir immer besser. Aus dem Ballbesitz heraus knapp 70% haben die Gäste, hat die Mannschaft von Trainer Thomas Stamm. Und ja, sie suchen und sie finden vor allen Dingen immer häufiger den Weg nach vorne. Gerade eben gab es nochmal eine Freistoßgelegenheit für die Dresdner zentrale Position. Thomas Keller, der Ex-Heidenheimer, hatte das übernommen, aber der Ball ging über das Tor. Vielleicht ja jetzt wieder über die linke Seite Rossipal, aber der wird von Kostli unter Druck gesetzt. Dann kommt der nächste Heidenheimer, aber Dresden beißt sich durch. Flanke kommt rein an den 5-Meter-Raum, aber rausgeköpft von Patrick Meinker, dem Heidenheimer Abwehrchef, dem Heidenheimer Kapitän. Die letzte Bastion da hinten in der so defensiv arg gebeutelten und geschwächten Heidenheimer Hintermannschaft. Dresden schnürt Heidenheim ein, denn Dynamo bleibt im Ballbesitz in der Heidenheimer Hälfte. Heidenheim kommt hier gar nicht raus aus der eigenen Hälfte. Heidenheim spielt nicht unbedingt wie eine Mannschaft, die vergangene Saison noch Bundesliga gespielt hat. Stattdessen Dynamo immer griffiger, immer besser, bekommt immer mehr Spielanteile. Jetzt drüben unterwegs auf der rechten Seite, legen allerdings nochmal zurück auf Keller. Der verteilt den Ball jetzt raus aus dem Mittelkreis, nochmal rüber auf die linke Seite. Also Dresden wesentlich besser drin in diesem Drehbuch, das sich hier anfängt, so langsam aber sicher zu entwickeln. Gleich 22 Minuten gespielt. Das Einzige, was diesem Blockbuster noch fehlt, sind die Tore. 0-0.
0: Also danke, Patrick. Dynamo hat also das Heft des Handelns, oder um es mit Patricks Worten zu sagen, das Drehbuch des Handelns übernommen. Kurz nach halb sind wir dann wieder bei dir. Fix noch die Zwischenstände von den anderen beiden Zweitliga-Partien. Energie Cottbus führt zu Hause weiterhin gegen Fürth mit 1-0 und der KSC weiter mit 2-1 in Front gegen Wolfsburg.

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10: Die Sonne scheint heute den ganzen Tag, ein paar lockere Wolkenfelder ziehen durch. Die sind aber harmlos, es bleibt trocken bei 23 bis 26 Grad. Auf dem Erzgebirgskamm kann es aber ordentlich kälter sein, bei um die 18 Grad. Der Wind, der kann aber immer mal wieder im gesamten Freistaat richtig stark böig wehen, habe ich heute Vormittag auch gemerkt. Morgen ändert sich wenig, bei 24 bis 28 Grad wird es aber wärmer und es wird noch windiger als heute. Genau halb zwei, der MDR Sachsen Verkehrsservice meldet, A13 Richtung Dresden, zwischen Schönborn und Thiendorf stockender Verkehr, 10 Minuten brauchen Sie da länger, A72 Richtung Leipzig zwischen Stolberg Nord und Kreuz Chemnitz stockender Verkehr an einer Baustelle, da dauert es doppelt so lange, also 20 Minuten. Und dann habe ich noch einen Blitzer für Sie, der steht immer noch auf der A9 Richtung Berlin zwischen Halle und Bitterfeld-Wolfen. Wenn Sie dann noch was gesehen haben sollten, Stau, Blitzer oder Verkehrsbehinderung, können Sie unsere Liste vervollständigen. Am einfachsten geht das auf unserer kostenlosen Verkehrshotline. Das ist die 0800 637 5637. Schnell und aktuell der MDR Sachsen Verkehrsservice.

0: Der Mann mit der roten Schiebermütze aus den 80ern. Tino Eisbrenner, die kleinen Mädchen. Ja, und wir sind hier beim Sachsenradio wieder in Heidenheim in der zweiten Fußball-Bundesliga, wo Dynamo Dresden nach dem Heimsieg vor 2 Wochen und dem Pokalsieg vor 1 Woche heute auch wieder einen Sieg folgen lassen möchte. Und Patrick Stricker, unser Reporter im Stadion, das Action-Drehbuch, das dreht sich langsam in die richtige Richtung für Dynamo.
1: And the Oscar goes to Vincent Vermey. Zumindest mal der Oscar der ersten Halbzeit. Denn Vincent Vermey ist der Torschütze zum 1:0 für Dynamo. Achtung, jetzt gucken wir mal, jetzt gibt der nächsten Dresdner Angriff und die Schussmöglichkeit für Kaan İnanoğlu von Heidenheim klärt's raus. Ja, seit der 30. Spielminute führt Dynamo Dresden durch ein Kopfballtor von Vincent Vermey nach einer Ecke von der linken Seite getreten von Jonas Sterner. Da hat den Hauptdarsteller in der Dresdner Offensive mal so niemand quasi auf dem Zettel gehabt. Die Heidenheimer alles nur so Nebendarsteller, alles nur Statisten, sagt man da, glaube ich, Komparsen in dem Moment sozusagen. Und seitdem diese völlig verdiente Führung für Dynamo, weil sie sind einfach besser. Sie haben mehr Ballbesitz, wesentlich mehr Chancen gehabt. Deshalb völlig verdient dieses 1:0.
0: Die Oscar-Verleihung in Heidenheim. Wir sind dann gleich zur Schlussphase der ersten Halbzeit wieder bei dir, Patrick. Und du behältst diesen Actionfilm für uns im Auge.

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1: Cyndi Lauper bei ihrem Sachsenradio gleich 13:45 und auch gleich Halbzeit beim guten Auswärtsspiel von Dynamo. Patrick Stricker mit der Schlussphase der ersten Hälfte.
2: Die Zukunft gehört den Mutigen, so sagt man mal ganz generell. Und dieses Spiel hier in Heidenheim, das gehört auch den Mutigen. Und zwar den Mutigen von Dynamo Dresden. Dynamo führt seit der 30. Spielminute. Ein Kopfballtor war es von Vincent Vermey nach einer Ecke von der linken Seite. Wir sind drin in der Schlussphase der ersten Hälfte. Eine absolut verdiente Führung für die Dresdner, die jetzt schon wieder kommen über die rechte Seite. Bob Zien im Strafraum der Heidenheimer. Da kommt er noch zu Fall, aber mit der Pike, mit der Fußspitze seines linken Beins kommt er gerade noch so ran an den Ball und buxiert den Ball in Richtung Tor von Heidenheim. Aber da kommt dann natürlich kein Druck mehr hinter den Ball. Thomas Dehne, der heute im Tor der Heidenheimer steht, anstelle von Frank Feller, kann den Ball aufnehmen. Bob Zien hat sich da auch noch ein bisschen wehgetan, steht aber mittlerweile wieder, humpelt ein kleines bisschen raus aus dem Heidenheimer Strafraum. Gibt hier ein paar Pfiffe wegen dieser kurzen Unterbrechung. Gab da einen kurzen Zusammenpraller mit einem Heidenheimer, mit Luca Kerber. Das Ganze im 5-Meter-Raum der Heidenheimer, aber alles in Ordnung, alles gut. Ben Bob Zien, der Dresdner Flügelspieler von der linken Seite, steht schon wieder, ist schon wieder voll und ganz mit dabei. Und in diesem Moment kann Ben Bob Zien gewissermaßen hautnah den Schlusspfiff dieser ersten Hälfte miterleben. Denn Felix Bickel, der Schiedsrichter aus Wolfsburg, pfeift diese Partie nach einer Minute Nachspielzeit ab. Und was wir festhalten müssen, es ist eine völlig verdiente Führung für Dynamo Dresden. 1:0 beim Bundesliga-Absteiger aus Heidenheim. Heidenheim muss sich ganz schön strecken und steigern.
1: Danke, Patrick. In der zweiten Halbzeit sind wir dann wieder bei dir und wir hoffen aus sächsischer Sicht, dass in der Gästekabine in Heidenheim jetzt in der Halbzeitpause das Licht funktioniert und Dynamo dann auch in Halbzeit 2 den Durchblick behält. Denn gestern im Eröffnungsspiel der Bundesliga, da fiel in der Halbzeitpause in der Gästekabine im Münchner Stadion das Licht aus. Der VfB Stuttgart sah nichts mehr und sah dann eben auch nichts mehr auf dem Spielfeld in Halbzeit 2, verlor den Faden und verlor das Spiel mit 1:5. Ja, ist das jetzt die neue Bayern-Masche, wie man beim Gegner nicht nur im Spiel auf dem Platz, sondern sogar wortwörtlich neben dem Spielfeld dem Gegner die Lichter ausknipst? Ja, mal sehen. Weiß ich nicht, aber da können wir uns alle, glaube ich, selbst einen Reim drauf machen. Ich sage Ihnen jetzt noch schnell die Zwischenstände der anderen beiden Zweitligaspiele. Da wird noch gespielt. Wolfsburg ist mittlerweile 3:2 in Karlsruhe in Führung gegangen. Torreiches Spiel dort und Cottbus führt kurz vor der Halbzeitpause weiter 1:0 gegen Fürth.

0: Ah, da ist es doch noch passiert. In Liga 2 hat Energie Cottbus kurz vor dem Halbzeitpfiff in der Nachspielzeit der ersten Hälfte doch noch den 1:1-Ausgleich bekommen. Aber so ein 1:1 mit diesem Unentschieden sorgte die BSG Chemie Leipzig gestern Abend für eine echte Überraschung. Beim Aufstiegskandidaten Alt-Lienicke erkämpfte der Tabellenletzte einen Punkt. 1:1, wie gesagt, hieß es am Ende. Und mit diesem Ergebnis 1:1 endete auch ein hochemotionales Spitzenspiel zwischen dem Chemnitzer FC und Carl Zeiss Jena. Zwei Platzverweise während der Partie für Jena. Nach dem Abpfiff dann noch die rote Karte für Jenas Trainer Marco Grote, weil er den Schiri bedrängte. War eine Menge drin in dem Spiel. Der CFC lief fast über 90 Minuten einem Rückstand, einem sehr frühen hinterher. Erst in der 7. Minute der Nachspielzeit der Ausgleich. Chemnitz Sportdirektor Chris Löwe musste nach dem Spiel erstmal durchatmen.
1: Wenn wir dann vor allem erst so spät dann ausgleichen, zwei rote Karten von Gegner, war dann extrem emotional, dass wir zumindest hier noch den Punkt retten. Ich glaube, wir hätten es mehr als verdient gehabt, das Spiel zu gewinnen. Aber so ist halt Fußball. Das Entscheidende ist die Leistung und die war top. So, wir haben jetzt aus 7 Spielen 17 Punkte, das ist eine brutale Quote.
0: Tja, und mit dieser Quote ist der CFC weiter ungeschlagen und zumindest bis das 14 Uhr Erfurt-Spiel durch ist. Tabellenführer. 16 Uhr empfängt Zwickau Babelsberg, live zu sehen, dann im MDR-Fernsehen. Und apropos Chemnitzer FC, zum CFC-Trainer Benjamin Duda habe ich ja heute auch die Fairplay-Gewinnspielfrage für Sie. Ich hoffe, Sie haben den Atlas mit der Europakarte jetzt rausgekramt, vielleicht hilft er ja. Was meinen Sie, welche Stadt hat Benjamin Duda vergangenes Wochenende 2 Tage besucht und warum ist es für ihn die schönste Stadt der Welt? A. Prag, weil er die Prager Kneipen mag, B. Krakau, weil er den Mix aus Moderne und Historie dort total klasse findet oder C. Salzburg, weil es für ihn dort die besten Mozartkugeln gibt. Ihre Lösung können Sie durchgehen am Telefon. Stefan sitzt dort 01375 800 800. Er nimmt Ihre Lösung entgegen oder schreiben Sie uns gleich eine Mail. Formular finden Sie bei uns im Internet unter mdrsachsenradio.de. Zu gewinnen gibt es wie immer ein DAB+ Radio.

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5: Heute viel Sonnenschein, ab und zu ziehen Wolkenfelder durch. Es bleibt trocken bei Temperaturen zwischen 23 und 26 Grad. Morgen ähnlich wie heute, Sonne und Wolken im Mix. Es wird aber etwas wärmer bei 24 bis 28 Grad und es wird noch windiger als heute.
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0: jetzt seit Ende April keine Güterschifffahrt auf der Elbe. Bundesarbeitsministerin Baas hat Zweifel an der geplanten Attestpflicht ab dem ersten Krankheitstag geäußert. Die SPD-Vorsitzende sagte den Funke-Medien, sie halte die Regelung für wenig sinnvoll, vor allem wegen zahlreicher Ausnahmen. Ihre Sorge sei zudem, dass dann Menschen mit einem leichten Infekt am ersten Tag zum Arzt gingen und aus einem kurzen Ausfall eine ganze Woche Krankschreibung werde. Außerdem müsse die Pflicht zur Krankschreibung ab dem ersten Tag mit einer Termingarantie bei Ärzten gekoppelt werden. Dieser Punkt sei als Kompromiss im Gesamtpaket enthalten, erklärte die Ministerin. Im Schlosspark Lichtenwalde in Niederwiesa hat das dritte Kürbisfestival begonnen. Die Besucherinnen und Besucher treffen dabei auf Figuren aus dem alten Rom. Nach Angaben der Veranstalter sind unter anderem Gladiatoren, Legionäre sowie Asterix und Obelix aus Kürbissen gestaltet. Für die Figuren im Park des Barockschlosses wurden tausende Kürbisse verwendet. Geplant sind außerdem ein Schnitzfest, Halloween-Shows sowie Lampion-Führungen in der Dämmerung Ende Oktober. Das Festival dauert bis zum 1. November. In der zweiten Fußball-Bundesliga ist Dynamo Dresden zu Gast beim FC Heidenheim. Für uns verfolgt Patrick Stricker das Spiel.
1: Es ist eine verdiente Pausenführung für Dynamo Dresden. Seit einer halben Stunde führen die Gäste hier in Heidenheim mit 1:0. Ein Kopfballtor von Mittelstürmer Vincent Vermey war es nach einer Ecke von der linken Seite. Aber auch ansonsten Dynamo Dresden bockstark unterwegs hier beim Bundesliga-Absteiger. Fast 70% Ballbesitz, mehr Zweikämpfe gewonnen. Da kommen die Heidenheimer, die auf 7 Positionen im Vergleich zum letzten Spiel verändert sind, ganz schön in Schlingern, müssen sich strecken. Und Dresden muss eigentlich nur so weitermachen. Führt mit 1:0, verdient zur Pause.
0: Das waren Nachrichten von MDR Sachsen. 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
2: 3:58, der MDR Sachsen Verkehrsservice meldet A13 Richtung Dresden zwischen Schönborn und Thiendorf stockender Verkehr. 10 Minuten länger dauert es da für Sie. A72 Richtung Leipzig zwischen Stolberg Nord und Kreuz Chemnitz. 5 Kilometer stockender Verkehr an einer Baustelle, da dauert es eine Viertelstunde länger. Und im Landkreis Mittelsachsen ist die Straße zwischen Taura und Schweizertal nach einem Unfall gesperrt. Dann noch die Blitzer, da steht weiterhin der auf der A9 Richtung Berlin zwischen Halle und Bitterfeld-Wolfen. Und dann haben wir noch einen in Leipzig in der Schönhauer Landstraße stadtauswärts. Wenn Sie noch mehr gesehen haben, Blitzer, Staus oder Verkehrsbehinderungen, dann melden Sie uns das. Das geht am einfachsten auf unserer kostenlosen Verkehrshotline. Das ist die 0800 6375 637. Schnell und aktuell, der MDR Sachsen Verkehrsservice.
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2: Und mit zweiter Liga live hier beim Sachsenradio. Da rollt in dieser Sekunde wieder der Ball in Heidenheim zur Pause. Wir haben es gerade von Patrick in den Nachrichten gehört. Führt Dynamo in Heidenheim mit 1:0. Sind wir natürlich gleich wieder live im Stadion. Jetzt erstmal Musik mit den Robettes, die an diesem schönen Nachmittag schon mal an den schönen Abend denken und von dem schönen Abend heute schwärmen.

Gleich 8:08 an diesem Samstagnachmittag. Wir blicken auf die A4. Zwei Gefahrenmeldungen habe ich da für Sie, und zwar beide Male in Richtung Frankfurt. Zum einen zwischen Hohenstein-Ernsthal und Glaucher-Ost. Da liegen Holzteile auf der Fahrbahn. Und dann Vorsicht in Richtung Frankfurt zwischen Merano und Schmölln. Dort liegt ein Metallkorb auf der linken Fahrspur. Also dort Obacht auf der A4, da wird ganz schön viel verloren.

0: Peter Maffay, Karneval der Nacht, gleich 14:45 an diesem Samstagnachmittag. Wir blicken nochmal auf die Straßen und zwar auf die A4. Dort weiter zwei Gefahrenmeldungen Richtung Frankfurt. Zum einen zwischen Hohenstein-Ernstthal und Glauchau-Ost. Dort liegen Holzteile auf der Fahrbahn und in der weiteren Abfolge dann zwischen Merano und Schmölln. Dort liegt ein Metallkorb auf der linken Fahrspur. Dort also weiterhin Obacht geben. Und wir sind wieder in der zweiten Liga bei unserem Spiel der Schwarz-Gelben, die sind heute zu Gast in Heidenheim beim ewigen Frank Schmidt. 19 Jahre ist er nun schon Trainer beim 1. FC Heidenheim. Er hat die Mannschaft von Liga 5 bis in die erste Liga geführt. Vergangenen Sonntag dann die blamable 2:5 Niederlage beim SV Jeddelo 2 in Niedersachsen. Patrick Stricker verfolgt für uns Dresdens guten Auftritt bei Frank Schmidts Heidenheimer. Patrick, ist Frank Schmidt noch... Ja, nach dem Abstieg im Frühjahr und jetzt nach diesem blamablen Pokalauftritt, muss man ja fast sagen, unumstritten in Heidenheim?
1: Ja, der ist hier definitiv unumstritten. Er sagt ja auch immer, es war mal vor 3 Jahren so die Idee, dass sie ihm hier ein Denkmal vor Stadion bauen würden. Da hat er gesagt, nee, bloß nicht. Da pinkeln ja alle Leute gegen. Ja, also der ist seit fast 2 Jahrzehnten hier und auch ohne Denkmal ist der unumstritten. Sie wissen ja, wo sie herkommen. Sie wissen, was die Mittel sind hier in Heidenheim. Aber natürlich, klar, dieses blamable Pokal aus, du hast es völlig zu Recht gesagt, das hat echt Spuren hier hinterlassen. Und was aus Heidenheimer Sicht ehrlicherweise überhaupt nicht in Ordnung ist, es fehlt noch so ein bisschen die Reaktion heute da drauf, weil Dynamo Dresden in der ersten Halbzeit schon die bessere Mannschaft war und auch in die zweite Halbzeit richtig gut reingestartet ist. Da war schon wieder Vincent Vermey, der Torschütze zum 1:0 aus der 30. Minute. Der lauerte da schon wieder nach einer Ecke von der linken Seite. Hätte um ein Haar das 2:0 machen können. Seitdem ist Heidenheim ein bisschen besser drin in dieser Partie. Wir hatten eine Chance in der 50. Minute durch Marcel Kostli für die Heidenheimer, der Neuzugang, der aus, 18, 19 Metern Torentfernung einfach mal abgezogen hatte. Und dann hat aber auch Tim Schreiber, Dresdens Torhüter, mal eine richtig tolle Parade aus packen können und hat hier dieses 1:0 für seine Mannschaft festhalten können. Jetzt kommen die Heidenheimer wieder über die linke Seite, über Budo Sivsivadze. Aber dessen Flanke, die geht ehrlicherweise ins Nirgendwo. Dresden führt hier in der 57. Minute immer noch verdient mit 1:0 in Heidenheim.
0: Danke Patrick, wir sind da gleich wieder bei dir. Ja, und bei den anderen beiden Spielen, da führen auch die Gäste jeweils zum einen Wolfsburg 3:2 in Karlsruhe und mittlerweile ist Fürth 2:1 in Cottbus in Führung gegangen.

0: die Beach Boys und die Mädchen aus Kalifornien. Aber wir gucken beim Sachsenradio jetzt nicht nach Kalifornien, wir gucken nach Heidenheim. Etwas mehr als eine Stunde ist dort im Zweitliga-Duell beim ersten Heidenheim gespielt. Dynamo führt weiterhin 1:0. Patrick Stricker ist unser Mann auf der Tribüne im Albstadion. Patrick, in Halbzeit 1 war der Actionfilm, der Blockbuster aus deiner Sicht dort in Heidenheim, ja eindeutig mit Dresdner Handschrift. Wie ist denn das jetzt in Halbzeit 2?
1: Ich habe so ein bisschen das Gefühl, wir steuern hier auf einen kleinen Wendepunkt in diesem Drehbuch hinzu, denn es schleicht sich ein zweiter Hauptdarsteller in diese Partie rein, in dieses Drehbuch. Und das ist Marcel Kostli und der trägt aber nicht das Trikot von Dynamo Dresden. Nee, der kommt sozusagen aus der Filmakademie, aus der Mannschaft des ersten FC Heidenheim. Der hat gerade eben die Latte getroffen, ja? Also hätte um ein Haar hier den Ausgleich besorgt für die Mannschaft von Trainer Frank Schmidt. Dynamo macht einen kleinen Fehler aus meiner Sicht, duckt sich hier Mitte der zweiten Halbzeit. Wir sind in der 63. Minute ein bisschen zu sehr weg, überlässt den Heidenheimern hier wesentlich mehr das Spiel in dieser Partie. Eine Chance für die Dresdner haben wir schon lange nicht mehr erlebt. Stattdessen viel Druck, viel Dampf, viel Sturm und Drang von den Heidenheimern. Und die wittern das natürlich. Die müssen ja auch mehr tun, ist ja völlig klar. 64 Minuten sind gleich gespielt. Also ich bin mal sehr gespannt, welche Wendepunkte wir in diesem Drehbuch hier in Heidenheim noch erleben werden.
0: Dann hoffen wir, dass aus sächsischer Sicht Dynamo das Drehbuch wieder umschreiben wird zu ihren Gunsten. Danke, Patrick. Du verfolgst das Spiel weiter für uns. Nach halb sind wir dann wieder bei dir im Stadion. In den beiden anderen Zweitligastadien im Stadion der Freundschaft in Cottbus. Da führt weiter Fürth mit 2:1 und im Karlsruher Wildparkstadion. Da führt weiterhin der VfL Wolfsburg mit 3:2.

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5: Ja, Dynamo hat den 1:1 Ausgleich kassiert und ist jetzt nach Gelb-Rot für Thomas Keller auch noch in Unterzahl an diesem Samstag.
6: Der letzte im August.
5: Tja, danke Peter für den Hinweis. Ja, dieser letzte Samstag im August zeigt sich von seiner schönsten Seite. Viel blauer Himmel, ab und zu mal ein paar Wolken, die durchziehen. Dazu 23 bis 26 Grad in den Bergen, maximal 18 Grad. Der Wind kann aber böig sein. Morgen wird der Wind noch kräftiger wehen, aber es wird auch noch wärmer bei 24 bis 28 Grad. Regen ist kein Thema. Zum Wochenstart wird es unbeständiger. Viele Wolken, Schauer und Gewitter. Dazu wird es etwas kühler bei maximal 24 Grad. Genau 14.31 Uhr an diesem Samstagnachmittag. Wir schauen auf die Straßen hier bei uns in Sachsen. Der MDR Sachsen Verkehrsservice meldet Vorsicht auf der A4 Richtung Frankfurt. Zwischen Merane und Schmölln liegt weiterhin ein Metallkorb auf der linken Fahrspur. A13 Richtung Dresden zwischen Schönborn und Thiendorf stockender Verkehr. 10 Minuten plus. A72 Richtung Leipzig zwischen Stolberg Nord und Kreuz Chemnitz. 5 Kilometer stockender Verkehr an einer Baustelle. Da brauchen Sie eine Viertelstunde länger, um durchzukommen. Und im Landkreis Mittelsachsen ist die strenger, um durchzukommen. Und im Landkreis Mittelsachsen ist die Straße zwischen Taura und Schweizertal nach einem Unfall gesperrt. Jetzt noch die Blitzer. Da steht der eine weiterhin auf der A9 Richtung Berlin zwischen Halle und Bitterfeld-Wolfen. Und der andere in Leipzig in der Schönauer Landstraße stadtauswärts. Wenn Sie noch mehr gesehen haben, dann her damit. Unsere kostenlose Verkehrshotline, das ist die 0800 637 5637. 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

0: Und das ist in Halbzeit 2 jetzt ein richtig, richtig toller Blockbuster in Heidenheim auf dem Schlossberg, wo Dynamo Dresden zu Gast ist in Liga 2. Unser Reporter ist Patrick Stricker. Patrick, Tore am Fließband jetzt in Halbzeit 2?
1: Ja, absolut. Und ich dachte, ich wäre hier in einem Fußballstadion. Es fühlt sich an wie in einem Kino mit einer riesengroßen Leinwand. Und die ganzen Hauptdarsteller da unten, die bieten uns nicht weniger als ein fantastisches Fußballspiel. Gerade eben vor wenigen Minuten in der 77. Da kassiert Dynamo Dresden den erneuten Heidenheimer Ausgleich durch ein Eigentor von Friedrich Müller. Der hat eigentlich nur versucht, den Ball zu klären, kommt dann aber ganz unglücklich ran an den Ball und haut ihn dann ins eigene Tor. Keine Chance für Tim Schreiber, Dresdens Torhüter, den irgendwie rauszuklären. Aber ansonsten Dresden in Unterzahl. Thomas Keller, ja, seit der 69. Minute mit Gelb-Rot vom Platz. Dresden nicht schlechter. Nein, Robert Wagner in der 73. zwischendurch war es mit der erneuten Dresdner Führung. Aber Heidenheim drückt eben und ist in der zweiten Hälfte wesentlich besser. Jetzt gibt es den nächsten langen Ball der Dresdner nach vorne in Richtung Strafraum. Wir sind in der 80. Minute. Wir haben 4 Tore gesehen, 2 auf beiden Seiten. Die Schlussphase, die wir hier erleben, das kann nochmal ein richtiger Actionstreifen werden.
0: Alles klar. Wenn es dann in die Schlussphase geht, dann sind wir wieder bei dir. Danke, Patrick. Schnell noch der Blick zu den anderen beiden, ja, wahrscheinlich auch actiongeladenen Kinofilmen in Liga 2. Karlsruhe liegt weiter 2-3 hinten gegen den VfL Wolfsburg und Cottbus. Ja, da steht es mittlerweile auch 2-3 aus Sicht der Cottbusser gegen Fürth.

0: Kann Dynamo Dresden auswärts an der Brenz in Heidenheim punkten? Das ist die große Frage am heutigen Nachmittag in einer echt hochklassigen Zweitligapartie. Ja, aber es sieht nicht mehr danach aus, denn nach zweimaliger Führung liegt Dynamo jetzt 2-4 hinten. Mann, oh Mann, was für ein tolles Spiel, aber es scheint nicht gut auszugehen für Dynamo. Die letzten Minuten jetzt mit unserem Reporter im Stadion und das ist Patrick Stricker.
1: Und plötzlich macht Fußball aus Sicht des ersten FC Heidenheim wieder ganz schön viel Spaß. Und nicht so viel Spaß aus Sicht von Dynamo Dresden. Es steht mittlerweile 5-2 für den Bundesliga-Absteiger aus Heidenheim. Maximilian Breunig erhöht gerade eben in der Nachspielzeit auf 5-2. Es ist eine wilde, eine turbulente Schlussphase, aber eine, die definitiv dem ersten Fußballclub Heidenheim gehört. Und es ist zurück das Lächeln im Gesicht von Trainer Frank Schmidt. Und sie ist zurück die gute Stimmung hier oben auf dem Heidenheimer Schlossberg. Es war ein gutes Spiel von Dynamo Dresden, aber eben nur in der ersten Halbzeit. Führung gegangen nach 30 Minuten durch Vincent Vermey und dann aber in der zweiten Halbzeit sich weggeduckt, irgendwie aufgehört, Fußball zu spielen. Dynamo kommt jetzt nochmal über die halblinke Seite. Und was dann aber eben natürlich auch noch mächtig eine Rolle spielte, war ein Platzverweis gegen Thomas Keller nach etwas mehr als einer Stunde. Der Spieler von Dynamo Dresden, der Ex-Heidenheimer, mit einer gelb-roten Karte musste er runter vom Platz. Dritte Minute der Nachspielzeit läuft. Dresden nochmal im Ballbesitz in der gegnerischen Hälfte. Aber beim Stand von 2-5 sind jetzt natürlich alle Stecker gezogen, sind alle Kräfte raus aus der Mannschaft von Trainer Thomas Stamm, die das, wie gesagt, 45 Minuten lang richtig, richtig gut gemacht hat. Aber dann hat der erste FC Heidenheim erkannt, hey, Moment mal, wir sind Bundesliga-Absteiger. Wir spielen zu Hause. Die letzten Wochen, sorry, waren echt nicht in Ordnung. Hat Frank Schmidt ja auch gesagt, ein absolutes No-Go. Und das heute in diesen zweiten 45 Minuten, das war eine ganz andere Vorstellung, ein ganz anderes Gesicht. Möglicherweise jetzt nochmal der nächste Angriff. Kostli mit einer Hereingabe in den Strafraum. Breunig hat den Ball, legt ihn nochmal rüber auf Kostli, aber dann ist ein Dresdner dazwischen, fängt den Ball ab. Tobias Raschel eingewechselt. Jetzt gibt's aber nochmal die Schussmöglichkeit, abgefälscht. Und dann geht dabei raus zur Ecke, die gleich kommen wird für die Heidenheimer, die wie gesagt ihre Rolle wiedergefunden haben, die das nächste Schlossberg-Spektakel hier anbieten, nachdem es ja schon am ersten Spieltag dieses 4-3 gegen Osnabrück gab, heute eben nach aktuellem Stand. Wir sind in der vierten Minute der Nachspielzeit, 5-2 gegen Dynamo Dresden, sicherlich auch dadurch bedingt, dass eben Thomas Keller von Dynamo Dresden vom Spielfeld runter musste mit Gelb-Rot und Heidenheim seit der 69. Minute in Überzahl agiert. Jetzt kommt die Flanke, die Ecke nochmal rein in den 5-Meter-Raum. Da ist wieder Breunig an die Latte und Nachschussmöglichkeit für Julian Nihus. Der hat doch eben auch schon getroffen zum zwischenzeitlichen 4-2 per Kopf. Plötzlich haben sie alle wieder Bock. Plötzlich haben sie alle wieder Spaß und Fun am Fußballspielen. Und jetzt gibt es nochmal den Abstoß und ich denke mal, dass dann tatsächlich auch Schluss sein wird. Felix Bickel, der Schiedsrichter aus Wolfsburg, schaut noch einmal auf die Uhr. Wir sind etwas mehr als 4 Minuten drüber über die 90. Spielminute. Der Schlag kommt nochmal rüber in die Heidenheimer Hälfte. Dresden setzt nochmal nach, versucht sich da nochmal ein bisschen festzubeißen in der Hälfte der Heidenheimer. Aber nicht mit Jonas Föhrenbach, dem Linksaußenverteidiger des ersten FC Heidenheim. Der schlägt den Ball raus zum nächsten Einwurf für Dynamo Dresden. Aber da ist jetzt keine Körperspannung mehr. Natürlich nicht beim Stand von 2-5 und den möglicherweise letzten 20 Sekunden, die wir jetzt hier noch bekommen. Der Ball geht nochmal ins Tor aus, wird einen Abstoß geben. Nee, eine Ecke, da korrigiert mich der Schiri Felix Bickel. Der zeigt doch nochmal raus in Richtung Eckfahne und damit korrigiert der Schiri Bickel nicht nur mich, sondern auch seinen eigenen Assistenten, seinen eigenen Linienrichter. Der hatte nämlich auf Abstoß gezeigt, gibt allerdings nochmal die Ecke, jetzt in der mittlerweile 6. Minute der Nachspielzeit für Dynamo Dresden auf der rechten Seite, eventuell nochmal die Chance, hier auf 3-5 zu stellen, nochmal einmal ein Tor zu erzielen, kommt rein in den 5-Meter-Raum, gibt aber nicht die Chance, wird rausgeköpft der Ball von den Heidenheimern. Ah, Felix Bickel, so wie viele andere hier im Stadion, hat er ganz schön viel Spaß an diesem Fußballspiel bekommen. Er gibt sie noch, die 8. Ecke für Dynamo Dresden. 5,5 Minuten sind wir drüber, über der Zeit. die Nachspielzeit, die angezeigt war, das waren 5 Minuten. Also ich denke mal, nach dieser Ecke dürfte dann Schluss sein. Jetzt von der linken Seite kommt der Ball rein in den Heidenheimer Strafraum. Wird allerdings wieder erneut rausgeköpft, nicht so richtig weit. Jetzt flippert der Ball dann nochmal hin und her. Es gibt nochmal die Schussmöglichkeit. Und dann geht Jonas Föhrenbach dazwischen und mit seinem linken Fuß klärt er den Ball. Ja, wer gut aufgepasst hat, der ahnt es. Zur nächsten Ecke, zur 9. für Dynamo Dresden. Also wie gesagt, Schiri Bickel hat genauso viel Spaß an diesem Spiel wie viele andere auch. Dynamo Dresden spult das jetzt hier ab. Nächste Ecke kommt nochmal rein, wird allerdings rausgeköpft. Gibt es dann nochmal die Schussmöglichkeit für Dynamo Dresden, für Tobias Raschel, der eingewechselt worden war? Nee, muss nochmal abdrehen und hintenrum spielen. So ein paar zaghafte Pfiffe machen sich jetzt hier bereit und dann trudelt und dann kullert der Ball. Doch noch einmal ins Tor zum 3:5. Für Dynamo Dresden, wenn ich es richtig gesehen habe, war es tatsächlich der eingewechselte Tobias Raschel, der da irgendwie noch die Lücke findet. Nach der Ecke von der linken Seite gibt es die abgeblockte Schussmöglichkeit. Es war nicht Tobias Raschel, sondern es war Jonas Sterner, der das zwischenzeitliche 1:0 nach einer halben Stunde in der ersten Hälfte vorbereitet hatte. Und jetzt gibt es da noch ein paar Diskussionen zwischen den Heidenheimern und Schiri Bickel, die sich jetzt nochmal erkundigen, warum hast du eigentlich vorher abgepfiffen? Ja, aus Dresdner Sicht, wir sind gleich mittlerweile bei 7 Minuten Nachspielzeit, wird dieses Tor jetzt tatsächlich nochmal gecheckt. Eventuell gab es da auch eine kleine Rangelei im Strafraum, die mir jetzt entgangen war fürs Erste. In der 90. plus 7 hat dieser Treffer von Jonas Sterner Bestand und in diesem Moment hat auch der Abpfiff Bestand. Heidenheim gewinnt mit 5:3 gegen Dynamo Dresden.
0: Also da haben die Sondertrikots in Sandsteinfarben bei den Dresdner Dynamos kein Glück gebracht. Danke Patrick bis hierher. Also Dynamo verliert 3:5 in Heidenheim. Ja, und was ist das denn für ein irrer, torreicher Spieltag? Gestern ja schon das 5:3 vom Tabellenführer Hertha BSC aus Berlin in Braunschweig. Das 1:0 dann ja auch noch der Osnabrücker in Bochum gestern. Aber auch auf den anderen Plätzen heute Nachmittag viele Tore. 5:2, da wird noch gespielt, steht es mittlerweile für den VfL Wolfsburg in Karlsruhe beim KSC. Und mittlerweile 4:3 die Führung für Fürth in Cottbus. Auch da wird noch gespielt. Reiche ich Ihnen dann nach, wie die Spiele ausgehen.
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3: So, jetzt sind auch die anderen beiden Zweitligaspiele durch. Der KSC verliert zu Hause 2:5 gegen Wolfsburg und Energie Cottbus verliert zu Hause 3:4 gegen Greuther Fürth.
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3: Heute viel Sonnenschein, ab und zu ziehen Wolkenfelder durch, es bleibt trocken bei Temperaturen zwischen 23 und 26 Grad. Morgen ähnlich wie heute, ein Mix aus Sonne und Wolken, es wird aber etwas wärmer bei 24 bis 28 Grad und es wird windiger als heute.
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0: Ende April keine Güterschifffahrt mehr auf der Elbe. Bundesarbeitsministerin Baas hat sich kritisch zur geplanten Attestpflicht ab dem ersten Krankheitstag geäußert. Sie fordert von der Union Gespräche über die umstrittene Neuregelung. Einzelheiten von Sabine Henkel.
1: Es ist der Wunsch der Union. Wer nicht arbeiten kann, soll in Zukunft eine Krankschreibung schon am ersten Tag dem Arbeitgeber vorlegen. Die SPD sieht das skeptisch, hat aber zugestimmt, weil es die Möglichkeit geben soll, dass Unternehmen per Tarifvertrag andere Regeln treffen. Die SPD-Co-Vorsitzende Baas erläuterte der Funke Mediengruppe ihre grundsätzliche Skepsis. Sie befürchtet nämlich Folgendes: Wenn Menschen mit einem leichten Infekt am ersten Tag zum Arzt gehen, dass dann aus einem kurzen Ausfall eine ganze Woche Krankschreibung werden könnte. Baas sagte auch, sie sei koalitionstreu, will sich also an die Abmachung halten. Aber die Koalition sollte sich nochmal fragen, ob die Krankschreibung ab dem ersten Tag sinnvoll ist.
0: In Görlitz wurde die Polizei am frühen Morgen zu einer Schlägerei gerufen. Den Angaben zufolge hatten 4 Männer in der Elisabethstraße 2 junge Männer angegriffen und diese leicht verletzt. Was der Auslöser für den Streit war, ist unklar. Bei der Schlägerei wurden zudem ein PKW und Mobiliar, das zu einem Hotel gehörte, beschädigt. Der entstandene Sachschaden wird auf 1.500 Euro geschätzt. Gegen 2 Deutsche wird nun wegen gefährlicher Körperverletzung und Sachbeschädigung ermittelt. Nach 2 weiteren Tatverdächtigen wird noch gesucht. In der 2. Fußball-Bundesliga hat Dynamo Dresden auswärts eine Niederlage erlitten. Dynamo verlor in Heidenheim 3:5. Der deutsche Doppelvierer der Männer hat bei den Ruderweltmeisterschaften in Amsterdam Silber gewonnen. Das Boot musste sich nur Titelverteidiger Italien geschlagen geben. Bronze ging an Großbritannien. Das waren Nachrichten von MDR Sachsen. 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
2: Danke, Andrea. Wir gucken auf die Straßen. Es ist genau 3:03. Der MDR Sachsen Verkehrsservice meldet A13 Richtung Dresden zwischen Schönborn und Thiendorf stockender Verkehr. Da brauchen Sie eine Viertelstunde mehr, um da durchzukommen. Dann im Landkreis Mittelsachsen ist die Straße zwischen Taura und Schweizertal weiterhin nach einem Unfall gesperrt. Und die Blitzer, da haben wir weiterhin den auf der A9 Richtung Berlin zwischen Halle und Bitterfeld-Wolfen. Dann den, der in Leipzig schon eine ganze Weile in der Schönauer Straße, Landstraße um genau zu sein, stadtauswärts steht. Und 2 sind noch dazugekommen. In Limbach-Oberfrohna wird geblitzt, in der Burgstädter Straße stadteinwärts und in Meißen in der Rauenthalstraße. Wenn Sie noch was gesehen haben, dann her damit. Am besten auf unserer kostenlosen Verkehrshotline, das ist die 0800 637 5637. 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
2: Und endlich wieder mit erster Bundesliga live. Nach 105 Tagen ist die Bundesliga zurück. Zurück ist dabei auch das Saarland. Auf der Bundesliga-Landkarte nach 33 Jahren schauen wir gleich mal genauer drauf. Ab 4:30 sind wir dann natürlich bei RB Leipzigs Auftritt zu Hause gegen Gladbach dabei. Und auch die Frauenhandball-Bundesliga ist aus der Sommerpause zurück. Ab sofort heißt es daher aus sächsischer Sicht 2 Daumen drücken. Für wen? Klären wir noch in dieser halben Stunde. Ja, und rein geht's in diese halbe Stunde mit Eddie Grant und mit seinem Lied über Johannesburg in Südafrika. Give me hope, Joanna, hier beim Sachsenradio.

0: Bonnie Tyler, Lost in France, hier bei Fairplay, ihrem sportlichen Samstagnachmittag beim Sachsenradio. Ja, und in nicht mal mehr 18 Minuten, da rollt dann endlich wieder der Ball in der Fußball-Bundesliga und nach 33 Jahren auch wieder im Saarland. Das Dorf Elversberg im Ausnahmezustand im Waldstadion Kaiserlinde, sehr idyllisch gelegen, empfängt der SV Elversberg heute Bayer Leverkusen. Ich habe da mal vor 10 Jahren ein Drittliga-Relegationsspiel von Zwickau erlebt. Da war damals schon viel los rund ums Stadion in den Eigenheimsiedlungen. Stichwort Autoschlangen. Aber jetzt, wenn dort erste Liga stattfindet, Yannick Schwarz hat sich an einer Tanke und einer Fankneipe unweit vom Stadion umgeschaut.
1: Kaum zu übersehen ist auch das nach wie vor insgesamt sehr kurios anmutende Stadionerlebnis auf dem Berg. 3 Tribünen zwischen Landstraße und Wald, ein Supermarkt direkt hinter der Fankurve und eine Tankstelle neben dem Fanshop gleich ums Eck. Neben der Autoschlange vom Spieltagsverkehr steht Tamara. Schräg vor der Tür zur Tanke, hinter einem kleinen, längeren weißen Wagen.
2: Ich arbeite normal in Neunkirchen an der Aral, aber das mache ich gerne. Ist auch immer viel los. Heute auch. Damit haben wir nicht gerechnet.
1: Von hier verkauft sie an Fußballfesttagen kühle Getränke an die Fußballfans. Bei über 30 Grad ist ihre Ware in Pappbechern viel gefragt.
2: Also eben um 11 Uhr hat man schon gemerkt, dass mehr Betrieb wird. Und dann, wenn Stadion aufgeht, dann ist vorbei. Dann ist mehr Betrieb. Man merkt es da hinten, man merkt es hier. Aber sonst alles in Ordnung. Ich denke, dass viel mehr Fußballgucker gehen jetzt, weil Elversberg schon Erstliga spielt. Das denke ich schon. Und für uns ist es halt auch gut. Sagen wir es mal so.
1: Gleich ums Eck bei Pauls Halbzeit ist weniger los. Zumindest drinnen, obwohl hier auf Bildschirmen der rollende Ball übertragen wird. Aber Stühle und Tische unter freiem Himmel ziehen hier im Fanlokal mehr an.
3: Also von unserer Terrasse kann man direkt aufs Stadion schon so ein bisschen sehen. Man sieht sogar einen Blick von der Grünwiese. Komme aber aus Zweibrücken, fahre jeden Tag den weiten Weg hier nach Elversberg.
1: Der sich lohnt, beziehungsweise lohnen soll. Denn Christopher hat erst im Sommer übernommen und wurde schnell mit der Bundesliga in Elversberg konfrontiert.
3: Nur schon mal, dass Bayern München jetzt hier nach Elversberg kommt. Allein für diesen Tag haben mich so viele Leute am Telefon verrückt gemacht. Ich will kommen, wenn Bayern kommt. Ich will das erleben. Ich will sehen, wie die Millionäre in unseren Duschkammern duschen gehen. Ganz witzige Sprüche kamen da.
0: Tja, mal sehen, wie sich die Elversberger heute gegen die Millionäre, nee, nicht gegen die von Bayern, die haben ja gestern schon 5:1 in Stuttgart gegen Stuttgart zu Hause gewonnen, sondern gegen die von Bayer Leverkusen schlagen. 15.30 Uhr geht's los, dann ist auch Anpfiff in Leipzig. RBL empfängt die Gladbacher Borussia, sind wir dann natürlich hier beim Sachsenradio gleich live im Stadion dabei. Und jetzt gucken wir erstmal auf die Straßen, denn es geht weiter. Auf der A4 werden weiter fleißig Dinge verloren. Richtung Frankfurt zwischen Berbersdorf und Hainichen liegt jetzt eine Stoßstange auf der linken Fahrspur. Also dort besonders Obacht geben. Auf der A4 Richtung Frankfurt zwischen Berbersdorf und Hainichen liegt eine Stoßstange auf der linken Fahrspur. Pardon.

0: Nicht nur die Fußballfans haben sich nach dem Saisonstart an diesem Wochenende gesehnt. Auch die Handballfans hatten Sehnsucht nach Liga-Alltag. Und der geht in der Handball-Bundesliga der Frauen heute wieder los. Dort heißt die sächsische Devise in dieser Saison: Nimm zwei. Denn Sachsen hat durch den Aufstieg der Leipzigerinnen jetzt mit dem HC Leipzig und mit dem BSV Sachsen-Zwickau gleich zwei Erstligamannschaften. Und für Zwickau heißt die Marschroute im sechsten Bundesliga-Jahr in Folge: den Klassenerhalt möglichst frühzeitig eintüten, sagt der Trainer und Geschäftsführer der Zwickauerin Norm Rentsch. Doch bei 8 Abgängen und 10 Neuzugängen muss sich die Mannschaft erst noch finden.
1: Wir haben 10 neue Spielerinnen im Kader. Ist halt leider so, unsere Verträge gehen halt meistens nur 1 bis 2 Jahre. Viele Spielerinnen, die vielleicht mal ins Ausland halt gehen wollen, wollen sich da halt mal umschauen, wollen halt mal die Erfahrung sammeln. Es ist leider so, dass Spielerinnen zu uns kommen, die halt uns auch, und das ist in Ordnung, als Trittbrett halt suchen, um halt den nächsten Schritt halt zu machen, ne? Im monetären oder halt auch im sportlichen Bereich. Und sicherlich ist halt immer das Streben nach mehr und nach schneller und nach besser. Wir haben da letztens 5 Jahre ähnliches Konstellation immer wieder halt durch. Wichtig für uns war, dass wir halt mit den Spielerinnen verlängern konnten, beziehungsweise die halt auch halten konnten, wo wir halt auch eine sehr große Ambition hatten. Es war zum einen halt unsere Spielmacherin, beide Kreisläuferinnen.
0: Morgen Nachmittag 16 Uhr, dann Heimspiel für die Zwickauerinnen gegen Oldenburg. Der HC Leipzig spielt schon heute Abend. Nach 9 Jahren wieder ein Erstligaspiel für den HCL. Auch ein Heimspiel, und zwar gleich gegen den Vizemeister aus Dortmund.
2: Rein sportlich ist es eigentlich für uns eine sehr gute Situation. Es kommt der amtierende deutsche Vizemeister und Pokalsieger. Wir sind der Aufsteiger. Der Druck liegt nicht bei uns. Wir können hier hoffentlich befreit aufspielen vor einer tollen Kulisse und ja, hoffe, dass wir uns da gut verkaufen.
0: Sagt Leipzigs Geschäftsführer Lars Lammig. Gespielt wird aber nicht mehr in der Brüderhalle in Leipzig, sondern in Markranstädt. Wobei auch das Sportcenter in Markranstädt entspricht nicht den geforderten Erstligamaßstäben von mindestens 1500 Zuschauerplätzen. Aber die Strafzahlungen dafür nimmt man beim HCL gerne in Kauf.
2: Das war eine wirtschaftliche Abwägung. Im Prinzip hätte uns der Umbau auf die 1500 deutlich mehr Geld gekostet, als jetzt bei der Strafe der Fall ist für die eine Saison. Und zudem hoffen wir, dass zum Ende der Saison 27 das ganze Thema nochmal diskutiert wird zwischen DHB und HBF und dass die Kapazitätsgrenze dann von 1500 auf 1200 reduziert wird. Damit wäre die Halle hier so, wie sie ist, komplett im Rahmen und spielfähig.
0: 19:30 Uhr ist heute Anwurf. Wie es ausgeht, erfahren Sie natürlich hier beim Sachsenradio.

Und wir blicken nochmal fix auf die Straßen hier bei uns im Freistaat. Der MDR Sachsen Verkehrsservice meldet weiterhin Vorsicht auf der A4 Richtung Frankfurt. Zwischen Berbersdorf und Hainichen liegt eine Stoßstange auf der linken Fahrspur. Ja, und ich habe hier drüben noch ein schönes DAB Plus Radio zustehen. 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Wenn Sie es wissen, rufen Sie an und geben Sie Ihren Lösungsvorschlag durch. 01375 800 800, das ist unsere Nummer, 14 Cent kostet es pro Anruf, oder schreiben Sie uns eine Mail. 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Kurz nach 5:30 lösen wir dann auf.

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5: Bis zum Abend bleibt es bei der Mischung aus Sonne und Wolken. Es bleibt aber auch trocken. Die Höchstwerte liegen bei 26 Grad, oben auf dem Erzgebirgskamm um die 18 Grad. In der Nacht ziehen zeitweise dichte Wolkenfelder durch und morgen früh kann es stellenweise sogar regnen oder nieseln. Die Tiefstwerte liegen heute Nacht zwischen 17 und 12 Grad. Morgen geht der Sonne-Wolken-Mix weiter. Es wird aber wärmer bei bis zu 28 Grad. Und der Wind, der weht dann noch kräftiger. Zum Wochenstart kommen zum Sonne-Wolken-Wind-Mix einige Schauer oder kurze Gewitter dazu. Außerdem wird es etwas kühler bei maximal 24 Grad. Genau halb vier an diesem Samstagnachmittag. Da geht die Bundesliga los und wir schauen auf die Straßen. Der MDR Sachsen Verkehrsservice meldet Vorsicht weiterhin auf der A4 Richtung Frankfurt. Zwischen Werbersdorf und Hainichen liegt eine Stoßstange auf der linken Fahrspur. A4 Richtung Frankfurt in Höhe Hohenstein-Ernsthal ist die rechte Fahrspur wegen eines defekten Fahrzeugs gesperrt. A13 Richtung Dresden zwischen Schönborn und Thiendorf, stockender Verkehr, 10 Minuten plus. Im Landkreis Sächsische Schweiz-Osterzgebirge ist die Straße zwischen Bergishübel und Kotta nach einem Unfall gesperrt. In Dresden an der Kreuzung Steinstraße-Terrassenufer Behinderung nach einem Unfall. Und jetzt noch die Blitzer, die stehen weiterhin auf der A9 Richtung Berlin zwischen Halle und Bitterfeld-Wolfen. In Leipzig in der Schönauer Landstraße stadtauswärts. In Limbach-Oberfrohna in der Burgstadter Straße stadteinwärts. Und in Meißen in der Rauenthalstraße. Sollten Sie noch was gesehen haben, können Sie unsere Liste gerne vervollständigen. Am einfachsten geht das auf unserer kostenlosen Verkehrshotline. Das ist die 0800 6375 637. 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
1: Heimspiel am ersten Spieltag der neuen Saison für RB Leipzig. Es geht gegen die Fohlenelf aus Gladbach. Borussia Mönchengladbach, Jeremias Diehl ist unser Mann beim Spiel. Und Jeremias, die Frage, die alle RBL-Fans dringend interessiert, ist der Rückkehrer direkt in der Startelf?
2: Christopher Nkunku sitzt erstmal auf der Bank. Die andere ganz große Frage war ja, ob Rocco Reitz spielen kann. Der steht in der Startformation, wurde natürlich unsanft begrüßt von den Gästefans. Das Stadion übrigens pickepacke voll, super Choreografie. Über ja, 7/8 des Stadions, einzig der Gästeblock wurde ausgespart. Das kann man sich ganz gut heute Abend angucken in der Sportschau. Ansonsten spielerisch auf dem Rasen noch nicht viel los. Gab einen Flankenversuch von Baku, der ganz gefährlich war. Aber so richtige Torgefahr gab es noch nicht. 0-0.
1: Also du bleibst dran für uns. Danke, Jeremias. Gleich sind wir dann wieder bei dir. Blick noch fix zu den anderen 4 Nachmittagspartien bei der Bundesliga-Premiere für die Saarländer aus Elversberg. Da steht's genau noch 0-0, genauso wie bei Mainz gegen Paderborn und auch bei Köln gegen Hoffenheim. Einzig und allein Union Berlin ist in Führung gegangen, das erste Tor an diesem Samstag gegen Eintracht Frankfurt. Und das bedeutet auch, dass er zum ersten Mal hinter sich greifen musste. Der Neue im Tor bei der Eintracht, der Ex-Freiburger Noah Atubolu, der in dieser Woche verpflichtet wurde und gleich von Anfang an rein musste in den Frankfurter Kasten, aber da jetzt eben schon hinter sich greifen musste.

0: Leipzig zum Auftakt in die neue Bundesliga-Saison mit einem Heimspiel gegen Borussia Mönchengladbach. Etwas mehr als eine Viertelstunde ist rum. Was sind die neuesten Erkenntnisse im Spiel? Jeremias Diehl im Stadion in Leipzig.
1: Ecke jetzt von der linken Seite für RB Leipzig. Das ist was für David Raum. Kommt an den Elfmeterpunkt reingeflankt, aber überhaupt kein Problem für die Gladbacher Hintermannschaft, die da gut steht. Und da war auch kein Leipziger weit und breit. Jetzt aber vielleicht per Einwurf Richtung Gomis. Und der zieht einfach mal ab von 17, 18 Metern. Schwere Position mit dem Rücken zum Ball. Dann dreht er sich rein und zieht mit vollem Risiko ab auf den Kasten von Moritz Nikolas. Der Ball hoppelt allerdings 2, 3, 4 Meter links am Tor vorbei. Nicht wirklich gefährlich. Also auf meinen Chancenzettel. Da hat es bisher eigentlich nur die Flanke von Riedle Baku aus der 4. Minute geschafft. Und auf der anderen Seite der Abschluss aus der 6. von Philipp Sander. Jetzt vielleicht wieder RB Leipzig durch die Zentrale mit Kruder, dem Straßenkicker. Das lässt er einausstehen. Nimmt nochmal rechts Baku mit. Kein optimaler Pass. Und dann haben es die Gladbacher clever gemacht. Hack mit nach hinten gearbeitet und löst das sehr risikoreich. Spielt einmal quer durch den eigenen 16-Meter-Raum. Den muss man sich auch erstmal trauen, diesen Pass. Er ist gut gegangen, weil er eben so einen ja quirligen, technisch versierten Spieler mit Whale Moya da hat. Nimmt den Ball unter vollem Druck an und spielt ihn dann noch kontrolliert raus. Jetzt längere Ballstaffette bei den Gladbachern. Sie sind über die Mittellinie, aber das Tempo ist noch relativ überschaubar. 0:0 nach 18 Minuten.
0: Danke, Jeremias. Du bleibst für uns weiter in Leipzig am Ball. Dort also 0:0 zwischen RBL und der Borussia aus Mönchengladbach. 0:0 auch noch zwischen Mainz und Paderborn und 0:0 noch zwischen Köln und Hoffenheim. Frankfurt hat das Spiel bei Union in der Alten Försterei in Köpenick gedreht. Da führen die Frankfurter mittlerweile 2:1. Aber, und jetzt kommt das ganz große Aber, die Sensation an diesem ersten Bundesligaspieltag, die scheint es in Elversberg am Waldstadion Kaiserlinde zu geben. Denn dort führt der SV Elversberg, ob man es glaubt oder nicht, 2:0 nach knapp 20 Minuten gegen Bayer Leverkusen. Lukas Petros und Cole Campbell, die beiden Torschützen. Ich glaube, wir haben ja heute schon mal übers Denkmalbauen bei Heidenheim gegen Dynamo gesprochen, dass Frank Schmidt, der ewige Frank Schmidt in Heidenheim, dort kein Denkmal wollte. Aber diesen beiden wird im Dorf in Elversberg im Saarland wahrscheinlich bestimmt ein Denkmal gebaut.

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4: In der Nacht ziehen zeitweise dichte Wolkenfelder durch und in den frühen Morgenstunden, ja, kann es daraus auch stellenweise nieseln oder sogar regnen. Die Tiefstwerte heute Nacht, ja, sind, glaube ich, ganz angenehm und liegen zwischen 17 und 12 Grad. Tagsüber geht morgen der Sonne-Wolken-Mix von heute weiter. Es wird aber wärmer bei 24 bis 28 Grad. Aber es wird auch windiger als heute. Da sollte man den Hut oder das Basecap, glaube ich, ordentlich festhalten. Zum Wochenstart wechseln sich Montag und Dienstag immer wieder Sonne und Wolken ab. Es kann einige Schauer oder sogar kurze Gewitter geben. Der starke Wind bleibt uns auch zum Wochenstart im Freistaat erhalten. Bei um die 24 Grad Höchsttemperaturen wird es etwas kühler.
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5: Mit Andrea Hille. In Sachsen bleibt der Wasserstand der Elbe auch nach den Niederschlägen in der zweiten Augusthälfte zu niedrig für die Güterschifffahrt. Bei den Binnenhäfen Oberelbe herrscht daher weiterhin Stillstand, wie eine Sprecherin des Unternehmens sagte. Es sei noch nicht absehbar, wann es weitergehen könne. Dafür müsse sich das Wetter grundlegend ändern und es auch in Tschechien dauerhaft regnen. Für den Start des Güterverkehrs sei ein Wasserstand von über einem Meter nötig, so die Sprecherin. Am Pegel Dresden seien es aktuell etwa 60 Zentimeter. Wegen des niedrigen Wasserstandes gibt es bereits seit Ende April keine Güterschifffahrt auf der Elbe. In Sachsen haben die Bio-Erlebnistage begonnen. Bis Anfang Oktober laden Biohöfe, Hofläden und Gastronomiebetriebe zu mehr als 80 Veranstaltungen ein. Das teilte Sachsens Umwelt- und Landwirtschaftsministerium mit. Geplant sind unter anderem Feste, Betriebsführungen, Ernteaktionen und Verkostungen. Damit sollen Besucher Einblicke in die ökologische Landwirtschaft und die Herstellung regionaler Bio-Lebensmittel bekommen. Eröffnet wurde die Bio-Erlebnistage auf Gut Garmisch in Dohna. Dabei überreichte Staatssekretär Menke einen Fördermittelbescheid über rund 18.000 Euro für die Modernisierung der Getreidesilos auf dem Gut.

0: Zum Start der Fußball-Bundesliga hat RB Leipzig die Mannschaft von Borussia Mönchengladbach zu Gast. Wie das Spiel für die Leipziger läuft, weiß Jeremias Diehl.
1: Eine gute halbe Stunde ist gespielt. RB Leipzig führt 1:0 und das etwas überraschend, denn in der Phase war Gladbach etwas besser, hatte einen Innenpfostenschuss. Auf der gegenüberliegenden Seite ist Riedle Baku dann in der 26. Spielminute. Eiskalt, wird super von Tidiam Gummis eingesetzt und schiebt den Ball dann flach, trocken, unten links ins Tor. RB Leipzig führt nach einer guten halben Stunde 1:0 gegen Gladbach.
0: Zweitligist Dynamo Dresden verlor in Heidenheim 3:5. Das waren Nachrichten von MDR Sachsen. 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
2: 3:04. Der MDR Sachsen Verkehrsservice meldet A4 Richtung Frankfurt. In Höhe Hunstein-Ernsthal ist die rechte Fahrspur wegen eines defekten Fahrzeugs gesperrt. Im Landkreis Sächsische Schweiz-Osterzgebirge ist die Straße zwischen Bergishübel und Kotta nach einem Unfall gesperrt. Und in Dresden an der Kreuzung Steinstraße-Terrassenufer Behinderung nach einem Unfall. Jetzt noch die neuen Blitzer, die stehen auf der A9. Naja, der ist nicht ganz so neu, der steht da schon eine ganze Weile Richtung Berlin zwischen Halle und Bitterfeld-Wolfen. In Leipzig in der Schönauer Landstraße stadtauswärts wird ebenfalls geblitzt. Dann noch in Limbach-Oberfrohna in der Burgstädter Straße stadteinwärts. Und dann habe ich noch einen in Meißen in der Rauenthalstraße, so heißt es richtig. Und wenn Sie noch mehr gesehen haben sollten, Staus, Behinderung oder Blitzer, dann können Sie das ganz entspannt auf unserer kostenlosen Verkehrshotline melden. Das ist die 0800 637 5637. 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
2: Und mit der Fußball-Bundesliga schnell die Zwischenstände. Wie gehört, RB Leipzig führt 1:0 gegen Gladbach. Dann Elversberg weiterhin mit der Überraschung. Die führen weiter 2:0 gegen Bayer Leverkusen. Noch 0:0 zwischen Mainz und Paderborn. Die TSG aus Hoffenheim ist 1:0 in Köln in Führung gegangen. Und die Frankfurter Eintracht führt weiterhin 2:1 bei Union Berlin. Gehen wir auch gleich rein in die Halbzeitkonferenz. Die gibt es ja ab heute wieder zum Saisonstart in die 64. Bundesliga-Saison. Ja, und in der Regionalliga ist das Heimspiel vom FSV Zwickau gegen den SV Babelsberg angepfiffen worden. Halten wir sie natürlich auch drüber auf dem Laufenden, sollte es da im Kasten klingeln. Ja, bei ABBA, da klingelt jetzt erstmal das Telefon aus dem gleichnamigen Album von 1973, Ring Ring, jetzt hier beim Sachsenradio.

0: The Police mit Sting und mit Every Breath You Take hier bei Fairplay, ihrem sportlichen Samstagnachmittag beim Sachsenradio. Fünf Spiele haben wir heute zum Auftakt an diesem Samstagnachmittag, zum Auftakt in die 64. Saison der Fußball-Bundesliga. Und wir sind in der Halbzeitkonferenz und wir beginnen beim Spiel von Köln gegen Hoffenheim. Unser Reporter ist Armin Lehmann.
1: Sehe jetzt der Rückpass über 50 Meter zum eigenen Schlussmann, damit der Olli Baumann auch mal was zu tun kriegt, der Kapitän der Kraichgauer. Ansonsten spielt hier nur noch blau und weiß-rot, das ist der erste FC Köln. Tut sich irre schwer, überhaupt rauszukommen aus der eigenen Hälfte. Dieses extreme Pressing der Kraichgauer setzt den Kölnern ordentlich zu. Die machen viele Fehler hinten in der Defensive, viele Ballverluste. Insgesamt kein allzu schön anzuschauendes Spiel. Hoffenheim führt, durchaus verdient. Wir hatten hier erstmal eine große rote Rauchwolke, die quer durchs Stadion zog. Deshalb haben wir hier mit einiger Verzögerung angefangen. Die 40. Minute hat gerade erst begonnen. 1-0 für Hoffenheim. Ab geht's wieder ins Saarland zu Matthew.
2: Ja, wir sind schon eine knappe Minute weiter. 42 Minuten hier schon durch. Nach wie vor führt die SV Elversberg, der Aufsteiger aus dem Saarland, mit 2-0 gegen Bayer Leverkusen. Die Leverkusener immer wieder nah dran, hätten mittlerweile auch ein Türchen verdient, finde ich zumindest. Aber es hat noch nicht sollen sein, auch weil Patrick Schick, der Stoßstürmer.
1: Was für ein Fehler, Schatz jetzt hier! Riesenchance für die Kölner zum Ausgleich. Ein Geschenk und Weihnachten ist doch noch Monate weg, der Hoffenheimer. Querpass im eigenen Strafraum. El Mala hat die Chance. Aber Baumann ist zur Stelle und verhindert den Ausgleich. Und damit wieder ganz schnell zurück nach Elversberg.
2: Genau, wo auch Leverkusen noch auf einen Treffer wartet, eben auch, weil Patrick Schick da noch weitestgehend abgemeldet ist. Da hatte der Trainer der Elversberger, Vincent Wagner, noch gemeint, ja, den kann man ja schon in seinem Radius gerne einschränken, aber der braucht halt nur 10 cm und dann kann er was Verrücktes machen. Bislang ist er noch relativ weit weg davon, hier in Tornähe zu kommen. Trotzdem, Leverkusen verlegt und verlagert das Spiel immer weiter in die Elversberger Spielhälfte. Die Elversberger führen nach wie vor mit 2-0 nach diesem Doppelschlag in der 8. Minute von Lukas Petkov und eine Minute später nur Cole Campbell. Zweimal den Ball erobert, direkt umgeschaltet und Leverkusen hat einmal wirklich blank erwischt und Marc Flecken sogar einmal den Torhüter von Bayer Leverkusen auf dem falschen Fuß erwischt. Jetzt wieder Ballbesitz für Elversberg. Spiel tümmelt sich im Moment so im Mittelfeld hin und her ab. Deswegen können wir guten Gewissens schnell weitergeben zu Union Berlin, Eintracht Frankfurt und Tabea Kunze. Tabea, ist bei euch ein bisschen mehr los?
3: Ja, Ballgewinn für die Eintracht in einer guten Position, Mitte der Unioner Hälfte auf der rechten Seite, aber die scharfe Hereingabe vom Doppeltorschützen Ebno Talib kann Rani Khedira, der Routinier, bei den Unionern in Seiten aus klären. Deswegen Einwurf für die Gäste aus Hessen, das machen sie gut da, am rechten 16er-Eck. Das ist Jonathan Burkhardt, der den Ball fordert. Schöne Bewegung von Al-Maimouni, aber Schuss abgeblockt von Querfeld. Dieser Versuch aus 17 Metern der Eintracht, die jetzt hier mehr vom Spiel hat, die hier wirklich die Kontrolle mehr und mehr übernimmt in diesem Spiel, was so wild angefangen hat. Aber jetzt doch die Eintracht, das dominante Team. Und Mauro Lustrinelli, der neue Coach der Unioner, der sieht jetzt, dass da zwei Spieler auf dem Boden liegen, zusammengerasselt sind. Ein Unioner und ein Eintracht-Spieler, Kosugi nämlich, ist es deswegen hier gerade kein Fußball. Florian, wie präsentieren sich denn die Paderborner in diesem ersten Bundesligaspiel seit langem?
4: Ja, richtig, richtig gut eigentlich. Vor allem defensiv gefällt mir das stark, was die Mannschaft von Ralf Kettemann hier präsentiert. Denn Mainz hat jetzt den Ball über die linke Seite, Flanke rein in den Fünfer. Und den pflückt sich der Mainzer Keeper Robin Zentner mit seinen schlanken 1,94 einfach mal runter. Letzten 20 Sekunden laufen. Mainz in den letzten Minuten offensiv klar überlegen. Aber im letzten Drittel wird es zu wild, wird es zu unsauber. Und dazu kommt, und das meine ich absolut als Kompliment Richtung des Aufsteigers, richtig stark verteidigt, unangenehm und dazu auch richtig zäh durchzukommen. Für die Mainzer sehen jetzt, gibt noch mal eine Minute hier für diese erste Halbzeit on top, während Mainz im Aufbau ist über Nadim Amiri, halblinke Position, weiß aber auch nicht so ganz, wie mache ich es jetzt? Entweder der lange Ball oder doch Kurzpass, nee, nimmt Dominik Kor mit, der trabt mehr so Richtung Mittelkreis, rein da in Richtung Jae-Sung Lee, wieder zurück, Kai Schusano, aber sie kommen gerade nicht so richtig nach vorne, es ist unfassbar zäh gerade, in dieser Situation zumindest, weil auch Nadim Amiri immer wieder seine Vorderleute anfordert, präsenter zu sein, bringt alles nichts. Hier die letzten Sekunden. Wie lange noch in Leipzig, Thomas?
5: 20 sind es noch, mein lieber Flo. Eine Minute Nachspielzeit angezeigt. 40 Sekunden sind abgelaufen. Nusa kommt nochmal für RB Leipzig. Zentrale Position, passt rechts raus auf den Flügel auf Brian Gruder. Der hat es schwer heute gegen Lukas Ulrich. Geht jetzt rein in den Strafraum. Linker Fuß ist nicht frei zugestellt und auch geblockt. Jetzt könnte der Konter für die Gladbacher nochmal laufen. Tut er nicht, weil das Gegenpressing der Leipziger sehr gut funktioniert hat. Das Spiel hat eine gute Richtung genommen für RB Leipzig. 1-0-Führung mittlerweile vollkommen in Ordnung. Denn in der Zwischenzeit Willi Orban, wo ein Willi ist, ist auch ein Weg. Diesmal allerdings war der Pfosten im Weg. Toller Kopfball mit dem Hinterkopf nach einer Flanke von David Raum. Und der Ball geht an den Querbalken. Da hätte Moritz Nikolas nichts zu halten gehabt. 1-0 geht in Ordnung. Jetzt die letzte Szene dieser ersten Halbzeit. Gibt nochmal den Freistoß für die Leipziger Svenja Blonski, der es sehr gut gemacht hat. Der Schiedsrichter hat entschieden und es wird den Freistoß geben. Rechtes Halbfeld, Verlängerung der rechten Strafraumbegrenzung. David Raum mit links wird er das Ding jetzt auf den Elfmeterpunkt ziehen. Das ist hiermit passiert, aber der Ball ist erstmal abgeblockt und dann geht's ab in die Pause. Das war gut, das war spannend. Gladbach hatte mehr verdient, aber Leipzig führt nach 45 Minuten mit 1-0. Wie schaut's aus zwischen Köln und Hoffenheim zur Pause, Armin?
4: Da hat gerade die letzte Minute der ersten Halbzeit angefangen, immer noch 0-1. Was für eine Riesenchance gerade für Elmana. Bernardo spielt da hinten im eigenen Strafraum. Der Abwehrspieler der Hoffenheimer einen Querpass. Den darfst du in der Bezirksliga und Kreisliga nicht spielen. Und damit tue ich eigentlich allen Spielern, die da kicken, richtig weh. Also was er da für eine Idee hatte, das wird er sich ja nach dem Spiel erklären. Elmana stürmt zum Ball, ist frei vor Baumann und der macht das überragend. Macht sich ganz groß. Bewegt sich eigentlich gar nicht und als dann der Schuss kommt, fährt er das Bein raus und kann das Ding klären und es bleibt hier beim 1-0 für Hoffner. Freistoß nochmal für den FC, rein in den Strafraum, Kopfballabwehr, Ball bleibt aber bei den Kölnern, bei Elmana auf der linken Seite, legt den Ball mit rechts in den Fünfer, Bernardo mit der Kopfballabwehr. Hier wird noch ein bisschen gespielt, 0-1 der Spielstand, ab geht's wieder nach Elversberg. Was macht Leverkusen, Matthew?
2: Ja, Leverkusen hat sich schon auf den Weg in die Kabine gemacht, aber nicht allein. Die Elversberger sind direkt mitgegangen. Die ersten 47 Minuten Bundesliga in Elversberg sind Geschichte und sie sind so verrückt abgelaufen. 2-0 führt die SV Elversberg zur Pause gegen Bayer Leverkusen. Doppelschlag in der 8. und der 9. Minute erst Petkoff, dann Kempel. Hier rollt der Ball nicht mehr, aber wir gehen direkt weiter nach Berlin. Wird da noch gespielt, Tabea Kunze?
3: Ja, noch länger. Wir sind hier in der 8-minütigen Nachspielzeit dieser ersten Halbzeit. Freistoß für Union. Von der linken Seite Juranovic mit Schnitt an den 5-Meter-Raum getreten, rausgeköpft von der Eintracht. Aber der Kroate kriegt nochmal eine neue Chance vom linken 16er-Eck. Versucht Latte Latt und Querfeld da zu finden am 5-Meter-Raum. Die kommen nicht zum Ball. Nachschusschance von Ebischer. Dem Unioner, aber er verzieht knapp rechts am Tor vorbei. Und deswegen ist jetzt auch Nora Atubolu mal wieder gefordert. Der Neuzugang im Eintracht-Trikot, gestern erst verpflichtet aus Freiburg. Und heute direkt im Kasten bei der Eintracht beim Gegentor, früh in der 3. Minute. Da hatte er keine Chance, ansonsten nicht viel zu tun. Die Führung für Frankfurt, die geht hier definitiv in Ordnung. Und in Mainz bei Flo führt noch niemand.
4: Nee, führt auch noch niemand und es macht auch erstmal hier alle Pause im Mainzer Stadion. 0-0 das ganze Halbzeit. Im Lattenkopfball hatten wir ein paar Halbchancen auf beiden Seiten. Ansonsten eine tempoarme Partie, aber der Aufsteiger Paderborn agiert hier teilweise zumindest echt auf Augenhöhe. Sind wir gespannt auf die zweiten 45 Minuten und in Köln, da wird noch gespielt werden.
6: Ja, wir sind aber in den letzten Zügen dieser ersten Halbzeit. Ich glaube, Florian Bartstübner sagt jetzt zu Olli Baumann, du gib mir mal den Ball, ich mache jetzt mal Halbzeit. Verdiente Pausenführung für Hoffenheim, obwohl Elmala eben die Riesenausgleichschance für den FC geschenkt bekam, aber letztlich an Baumann scheiterte. Und deshalb also hier durch das Tor des Dänen Adam Dagim das 1-0 und damit die Führung für die Hoffenheimer. Hier ist auch Halbzeit und das wird, glaube ich, noch ein bisschen dauern bei dir, Tabea, in Berlin an der Alten Försterei.
3: 4 Minuten haben wir hier noch vor uns im Stadion an der Alten Försterei. Union liegt 1-2 hinten. Mauro Lustrinelli, der neue Trainer beim 1. FC Union, hat den Ball jetzt gerade in seinen Händen. Sein Team liegt 1-2 zurück. Auf allen anderen Plätzen in dieser Bundesliga-Halbzeitkonferenz ist schon Pause. Hier führt Eintracht Frankfurt mit 2-1. Und die Eintracht hat diese Führung mittlerweile auch mehr als verdient. Das ist bisher eine gelungene Rückkehr von Trainer Adi Hütter. Im schwarzen T-Shirt und mit schwarzer Jeans lehnt er sich da jetzt ganz lässig an die Überdachung seiner Auswechselbank. Spiel ist gerade unterbrochen, wird gleich weitergehen mit einem Einwurf für Union. Mitte der Frankfurter Hälfte und das ist Juranovic. der Rechtsverteidiger, der den Ball da jetzt ein paar Mal in den Händen dreht, Mitte der Frankfurter Hälfte, weiten Anlauf nimmt und er wirft auch richtig weit in den 16er, versucht da Querfeld zu finden, den aufgerückten Innenverteidiger, Querfeld, boah, flankt dann zentral. Und der Ball streicht quasi parallel zum Frankfurter Tor dann links ins Seiten aus. Das war richtig gefährlich. Wenn da noch einer rangekommen wäre, Juranovic oder vielmehr Ljubicic wäre es natürlich gewesen. Der Stürmer der Eisernen, der da gelauert hat am 5-Meter-Raum, aber auch ein bisschen überrascht war von dieser scharfen Hereingabe von Querfeld. Einwurf für die Eintracht, weit aus der eigenen Hälfte, auf der rechten Seite. Aber jetzt sind die Bälle auch bei den Gästen relativ schnell wieder weg. Das ist nochmal eine Schlussoffensive hier beim 1. FC Union. Tief in der Nachspielzeit dieser ersten Halbzeit. Juranovic und Querfeld passen den Ball da auf Höhe der Mittellinie hin und her. Und jetzt ist nochmal Platz da für den Kroaten mit Offensivdrang im Trikot des 1. FC Union. Juranovic mit der Flanke, Versuch an den Elfmeterpunkt. Da hält dann Maluse erstmal den Fuß hin, der Abwehrspieler der Eintracht. Aber die Hessen verlieren die Bälle jetzt viel zu schnell. Und Juranovic hat Platz auf dem rechten Flügel. Schickt Ebischer mit einem Schippball. Boah, und der wird da jetzt ja fast getroffen von Atubolu. Der Keeper der Eintracht wirft sich da ja mit vollem Risiko in diesen Ball. Hat er auch Glück, dass der Schiedsrichter Dankert da auch direkt sagt, nee, komm, das war natürlich kein Elfmeter. Atubolu hält sich da aber den Kopf, weil er da mit Ebischer noch zusammengeprallt ist. Ist auch korrekt entschieden worden, weil der Keeper der Frankfurter das echt stark gemacht hat, wie schnell er da aus seinem Tor gekommen ist, auch zuerst am Ball war. Und Ebischer ist dann eben noch mehr oder weniger mit Vollspeed über ihn drüber gerauscht und hat ihn dann mit dem linken Knie am Kopf getroffen. Atubolu hält sich den Kopf, aber wird gleich den Abstoß ausführen. Das Ganze weiterhin bei der knappen Führung von 2:1 für die Eintracht aus Frankfurt, die hier unterstützt wird von über 2000 Fans in Schwarz und Weiß im Gästeblock. Abstoß ausgeführt von Atubolu. Aber die Unioner jetzt gedankenschnell klären den Abstoß direkt ins Aus. Ebischer war das und das ist jetzt nochmal der Ballbesitz für Frankfurt. Jonathan Burkhardt führt den Einwurf direkt aus, aber sie kommen kaum mehr zu einem kontrollierten Ballbesitz. Das gilt jetzt aber für beide Mannschaften, wo wir jetzt noch so ungefähr 30 Sekunden zu absolvieren haben. Dann haben wir auch diese ellenlange 8-minütige Nachspielzeit in dieser ersten Halbzeit geschafft. Wenn ihr es nicht gehört habt, das lag daran, dass der Linienrichter verletzungsbedingt ausgewechselt werden musste. Und jetzt hat der Schiedsrichter Bastian Dankert auch genug gesehen. Pause im Stadion an der Alten Försterei. Eintracht Frankfurt führt verdient mit 2:1.
0: Danke, Tabea. Und ich führe ja das für Sie mal alles nochmal schön zusammen. Also RBL zur Halbzeit in Front gegen Gladbach mit 1:0. Köln liegt hinten gegen Hoffenheim mit 0:1. Elversberg führt sensationell 2:0 gegen Leverkusen. Union Berlin, wie gehört, 1:2 gegen die Eintracht aus Frankfurt hinten. Und das einzige torlose Spiel bisher, Mainz gegen Paderborn 0:0.
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0: Und wir blicken rein in die Regionalliga ganz fix. Zwickau hat seit 16 Uhr Babelsberg zu Gast und da haben die Zwickauer eben durch einen Traumfreistoß von Philipp Harrand die 1:0-Führung erzielt. Oben rechts aus Schützensicht in den Winkel.

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8: In der Nacht kann es dichtere Wolkenfelder geben, aus denen kann es in den frühen Morgenstunden stellenweise nieseln oder sogar regnen. Das Thermometer geht in der Nacht auf Tiefstwerte zwischen 17 und 12 Grad zurück. Tagsüber geht morgen der Sonne-Wolken-Mix weiter. Es wird aber etwas wärmer bei bis zu 28 Grad. Der Wind legt aber auch nochmal ordentlich zu. Montag und Dienstag gibt es neben Sonne und Wolken immer wieder Schauer und sogar kurze Gewitter. Der starke Wind bleibt uns treu. Bei maximal 24 Grad wird es etwas kühler. Genau 16:30 Uhr. Der MDR Sachsen Verkehrsservice meldet, im Landkreis Sächsische Schweiz-Osterzgebirge ist die Straße zwischen Bergis-Hübel und Kotta nach einem Unfall gesperrt. Und dann noch die Blitzer, die stehen weiterhin auf der A9 Richtung Berlin zwischen Halle und Bitterfeld-Wolfen, in Leipzig in der Schönauer Landstraße stadtauswärts, in Limbach-Oberfrohna in der Burgstädter Straße stadteinwärts und in Meißen in der Rauenthalstraße. Für mehr Tipps hier unsere kostenlose Verkehrshotline, das ist die 0800 637 5637. 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
1: Und diese zweite Halbzeit im Stadion in Leipzig, die läuft. RB Leipzig führte ja zur Pause 1:0 gegen Gladbach. Jeremias Stiel verfolgt weiterhin das Spiel für uns.
2: 2 Minuten sind gespielt im zweiten Durchgang. Es gab die erste Offensivaktion für RB Leipzig. Wieder mal durch Riedle Baku und die starke rechte Seite mit Gruder und auch Rocco Reitz. Da wird es immer mal wieder gefährlich. Jetzt versuchen sie es über die linke Seite mit David Raum. Der ist schon auf Höhe des 16-Meter-Raums. Legt nochmal ab zu Bansusi. Der täuscht einen Schuss an. Legt nochmal rüber auf Gruder. Gruder geht in den 16-Meter-Raum. Chippt den in den Fünfer. Bansusi mit dem Fallrückzieherversuch. Kommt nicht richtig ran. Ball wird dann über Umwege rausgeklärt in Richtung Tim Kleindienst, den Kapitän der Gäste. Kontermöglichkeit für sie. Tim Kleindienst wird geschickt über die linke Seite, der Ball aber zu scharf. Da kann er den nicht erlaufen. Er ja nach 16 Monaten Pause wieder zurück bei den Gladbachern. Quasi ein Neuzugang und das mit Kapitänsbinde auf ihn. Ja, da wird es ankommen, vorne im Sturm, auch in dieser zweiten Halbzeit. Beide Mannschaften ohne Wechsel in diesen zweiten Durchgang gegangen. Die Trainer scheinen erstmal zufrieden mit den Auftritten ihrer Teams. RB hätte kurz vor der Pause noch auf 2:0 erhöhen können. Willi Orban mit einem schönen Kopfball, ja mit dem Hinterkopf eher, an den Querbalken. Das hätte durchaus das 2:0 sein können, kurz vor der Pause. Gladbach mit Ball ein bisschen kontrolliert, das Tempo runterzunehmen. Ballverlust. RB Leipzig kommt aber auch nicht durch. Bleibt also in der 49. Minute beim 1:0.
1: Danke, Jeremias. Gleich sind wir wieder bei dir im Stadion und hier noch die anderen Zwischenstände. Und ob man es glaubt oder nicht, halten Sie sich fest. Der SV Elversberg führt mittlerweile 3:0 gegen Bayer Leverkusen. David Mokwa war es, der da kurz nach Wiederanpfiff erhöht hat. Uiuiui. Also das ist die Überraschung an diesem Nachmittag. Ansonsten Mainz gegen Paderborn weiterhin 0:0. Frankfurt führt weiterhin 2:1 bei Union Berlin. Und Hoffenheim führt 1:0 gegen Köln.

0: Wir sind hier beim Sachsenradio weiter beim ersten Bundesligaspiel in dieser neuen Saison für RB Leipzig zu Hause gegen die Gladbacher Borussia und Jeremias Diehl im Stadion in Leipzig. Die Leipziger haben erhöht.
1: Genau so ist es, durch Antonio Nusa in der 50. Spielminute. Schöner Schlenzer geht oben rechts in den Winkel, aber jetzt erstmal aufgepasst. Nächste Ecke, wieder abgefälscht, wieder Antonio Nusa. Der Ball ist nicht im Tor, zweiter, dritter Versuch über den Kasten. Ich glaube, am Ende ist es Bansusi aus 2-3 Metern. Oh weia, oh weia. Da greift er sich an den Kopf und auch Willi Orban kann es nicht glauben, dass sie den dazu 2-3 nicht über die Linie gedrückt bekommen. Aber es klingelt und es riecht ganz schwer nach dem nächsten Tor für RB Leipzig, die hier deutlich besser drin sind in dieser Begegnung. Es wird gleich den nächsten Eckball geben von der linken Seite, aber eben war es da auch richtig gefährlich. Da gibt es den nächsten Schlenzer von Antonio Nusa, wie beim 2-0, aber diesmal konnte ihn Moritz Nikolas halten. Also es riecht nach dem 3-0 für RB in wenigen Augenblicken.
0: Und damit riecht es ja dann auch nach einem Heimsieg für die Leipziger zum Saisonauftakt. Danke, Jeremias, bis hierher. Wir gucken natürlich auch noch auf die anderen Partien. Elversberg führt weiterhin sensationell zu Hause an der Kaiserlinde, die ja seit 2015 durch den Sturm Niklas, durch das Sturmtief nicht mehr steht. Aber das Stadion heißt noch so 3-0. Die Elversberger weiter in Front gegen Leverkusen zu Hause. Und Mainz zu Hause noch 0-0 gegen Paderborn. Die Frankfurter Eintracht führt weiterhin 2-1 bei Union Berlin. Und der 1. FC Köln hat ausgeglichen gegen die TSG Hoffenheim. Da steht es jetzt 1-1. Und dann blicken wir noch rein in die Regionalliga. Da ist Halbzeit beim Heimauftritt der Zwickauer gegen Babelsberg. Zwickau durch das Traumfreistoßtor aus der Mitte der ersten Halbzeit weiter in Front mit 1-0. Ja, und dadurch, dass Erfurt heute unentschieden gegen die Preußen aus Berlin gespielt hat, sind die Erfurter in der Tabelle, weil sie ja dasselbe Ergebnis wie der CFC gestern Abend eingefahren haben, wieder vorbeigeschlüpft. Punktgleich sind beide in Front, aber Erfurt hat das bessere Torverhältnis.

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1: In der Nacht ziehen von Westen her einige Wolkenfelder durch, aus denen kann es morgen früh stellenweise nieseln oder sogar regnen. Die Tiefstwerte liegen in der Nacht zwischen 17 und 12 Grad. Tagsüber morgen dann wie heute so ein Sonne-Wolken-Mix und es wird etwas wärmer bei bis zu 28 Grad. Doch der Wind, der frischt morgen dann auch ordentlich auf.
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2: Mit Andrea Hille. In Sachsen bleibt der Wasserstand der Elbe auch nach den Niederschlägen in der zweiten Augusthälfte zu niedrig für die Güterschifffahrt. Bei den Binnenhäfen Oberelbe herrscht daher weiterhin Stillstand, wie eine Sprecherin des Unternehmens sagte. Es sei noch nicht absehbar, wann es weitergehen könne. Dafür müsse sich das Wetter grundlegend ändern und es auch in Tschechien dauerhaft regnen. Für den Start des Güterverkehrs sei ein Wasserstand von über einem Meter nötig, so die Sprecherin. Am Pegel Dresden seien es aktuell etwa 60 Zentimeter. Wegen des niedrigen Wasserstandes gibt es bereits seit Ende April keine Güterschifffahrt auf der Elbe. In Sachsen haben die Bio-Erlebnistage begonnen. Bis Anfang Oktober laden Biohöfe, Hofläden und Gastronomiebetriebe zu mehr als 80 Veranstaltungen ein. Das teilte Sachsens Umwelt- und Landwirtschaftsministerium mit. Geplant sind unter anderem Feste, Betriebsführungen, Ernteaktionen und Verkostungen. Damit sollen Besucher Einblicke in die ökologische Landwirtschaft und die Herstellung regionaler Bio-Lebensmittel bekommen. Eröffnet wurden die Bio-Erlebnistage auf Gut Garmisch in Dohna. Dabei überreichte Staatssekretär Menke einen Fördermittelbescheid über rund 18.000 Euro für die Modernisierung der Getreidesilos auf dem Gut. In Plauen sind mehrere Menschen bei einem Dieseldiebstahl beobachtet worden. Wie die Polizeidirektion Zwickau mitteilte, versuchten die Täter in der vergangenen Nacht Diesel aus Baumaschinen abzuzapfen. Am Tatort wurden Schläuche sowie drei gefüllte Kanister mit 130 Litern Kraftstoff gefunden. Ein Tatverdächtiger konnte durch die Beamten gestellt werden. Es handelt sich um einen 38-jährigen Deutschen. Nach den anderen Dieseldieben wird noch gesucht. Die

0: Bundesliga-Absteiger aus Heidenheim die spielbestimmende Mannschaft mit 5 Toren in gut 20 Minuten. Dynamo zudem in der Schlussphase in Unterzahl wegen einer gelb-roten Karte für Thomas Keller nach knapp 70 Minuten. Dresden verliert mit 3:5 in Heidenheim und kassiert im dritten Saisonspiel die zweite Niederlage.
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2: Genau 3:05, der MDR Sachsen Verkehrsservice meldet Vorsicht auf der B170 Richtung Dresden. Zwischen Diepoldiswalde und Oberhieslich liegt Erde auf der Fahrbahn. Im Landkreis Sächsische Schweiz-Osterzgebirge ist die Straße zwischen Bergishübel und Kotta nach einem Unfall weiterhin gesperrt. Und dann die Blitzer, die stehen auf der A9 Richtung Berlin zwischen Halle und Bitterfeld-Wolfen. In Leipzig in der Schönauer Landstraße stadtauswärts. In Limbach-Oberfrohna in der Burgstädter Straße stadteinwärts und in Meißen in der Rauenthalstraße. Sollten Sie noch mehr gesehen haben, Staus, Blitzer oder Behinderung, dann her damit. Das geht am einfachsten über unsere kostenlose Verkehrshotline. Das ist die 0800 637 5637. 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
2: Und mit diesen Zwischenständen in der Fußball-Bundesliga, RB Leipzig hat mittlerweile auf 3:0 erhöht gegen Borussia Mönchengladbach. Da sieht es also nach einem Heimsieg der Leipziger zum Start aus. Genauso wie für den Neuling Elversberg. Die führen nämlich weiterhin auch 3:0 zu Hause gegen Bayer Leverkusen. Mainz gegen Paderborn noch torlos 0:0. Die Eintracht aus Frankfurt hat auf 3:1 erhöht bei Union Berlin an der Alten Försterei in Berlin-Köpenick. Und Köln liegt mittlerweile 1:2 gegen die TSG Hoffenheim. Hinten sind wir natürlich gleich in der ARD-Bundesliga-Schlusskonferenz mit dabei. 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Und dann habe ich ja wie jede Woche in Fairplay noch ein schönes DAB+-Radio für Sie. Wenn Sie wissen, was die schönste Stadt für CFC-Trainer Benjamin Duda ist und warum sie die schönste Stadt für ihn der Welt ist. A. Prag, weil er die Prager Kneipen so mag. B. Krakau, weil er den Mix aus Moderne und Historie dort klasse findet. Oder C. Salzburg, weil es für ihn dort die besten Mozartkugeln gibt. Wenn Sie es wissen, dann geben Sie Ihren Lösungsvorschlag durch. Das geht auf der 01375 800 800 telefonisch. 14 Cent kostet es pro Anruf. Oder Sie schreiben uns eine Mail. Formular finden Sie auf unserer Internetseite unter mdrsachsenradio.de. Nach halb lösen wir dann auf.

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8: Und bevor wir reingehen, noch schnell die Zwischenstände. Elversberg führt weiterhin gegen Leverkusen, aber mittlerweile nur noch mit 3:1. Leipzig führt 3:0 gegen Gladbach. Mainz gegen Paderborn noch 0:0. Union liegt weiter hinten gegen die Frankfurter Eintracht mit 1:3 und Köln hat den Ausgleich erzielt gegen die TSG Hoffenheim. Da steht 2:2 und jetzt geht's rein. Wir sind in Leipzig gegen Gladbach mit Thomas Kunze.
9: Rechte Außenbahn, der penetriert immer wieder den Zweikampf gegen David Raum. Gerade die Flanke reingeknallt und sogar den Kopfballabnehmer gefunden mit dem Kleindienst. Der hat ein bisschen zu viel Rückenwind und köpft den Ball über den Querbalken. Liedberg am zweiten Pfosten wäre die bessere Möglichkeit gewesen. Aber sie kommt nochmal über die linke Außenbahn mit Bolin. Ball zurecht gelegt und dann ist es der technische Fehler von David Herold, dem jungen Linksaußen, der da nur Augen für den Ball, aber nicht für den Weg hat, der sich so ein bisschen festläuft und dann den technischen Fehler begeht. Ball geht über die Torauslinie. Abstoß für RB Leipzig. Ein Blick noch auf die Außenbahn. Außerhalb des Feldes, Daiki Ashiota wird jetzt abtransportiert unter dem Applaus der Fans, hat richtig was abbekommen am Nacken. Die medizinischen Kräfte wollten sicher gehen, haben diese aufblasbare Matte in die Trage reingelegt. Das hat ein bisschen gedauert und jetzt liegt er da und wird hoffentlich keine schlimme Diagnose bekommen. Das werden wir jetzt die Tage abwarten müssen. Wäre ein harter Schlag für die Borussia. Der Junge hat einen guten Job gemacht. Also hier bleibt es erstmal beim 3:0 und es geht auch noch richtig viel zwischen Köln und Hoffenheim, Armin.
10: Absolut, 10 Minuten haben wir noch, 2:2 der Spielstand, beide wollen nach wie vor den Dreier im Augenblick, Köln mal wieder im Vorwärtsgang, schon auf Höhe des Strafraums, auf der rechten Seite, Thielmann legt den Ball noch einmal quer, dann Johannesson, ja, der fummelt sich da so ein bisschen fest, kriegt den Ball aber dann noch rübergespielt auf die linke Seite, kommt da jetzt nochmal der Ball rein in den Strafraum, nein, erst einmal nochmal der Rückpass, da gehen sie dann ganz auf Nummer sicher und spielen auf ihren Neuzugang aus Georgien zurück, Luka Lotschoswili. Also Willi hat mir ja auch, Thomas Kunze, auch wenn er dann den im zweiten Teil des Namens hat. Jetzt der Ball nach vorne gespielt. Wieder bei den Kölnern. Die setzen nochmal nach. Über Thielmann, der spielt nochmal quer. Jetzt ist der Ball bei Kraus. Der ist im Strafraum frei. Schießt gehalten. Riesenchance für den ersten FC Köln. Da gibt er dem Torwart nochmal die Chance. Schießt ihn nicht genau in die Ecke, sondern tickt zu sehr in die Mitte. Und das darfst du nicht machen. Bei Oliver Baumann. Überragend dreht er das Ding noch um den Pfosten. Und es bleibt hier A spannend und B bei einem tollen 2:2. Und C gehen wir wieder ins Saarland. Premiere für die SV Elversberg in der Bundesliga. Und gleich der erste Sieg? Fragezeichen, Matthew.
11: Ja, dafür müssen sie aber noch ein bisschen aushalten. 1:3 steht es aus Sicht von Bayer Leverkusen. 3:1 für die SV Elversberg. Aber dieses eine Tor von Patrick Schick vor ein paar Minuten, das macht hier das Ganze doch noch mal ein bisschen heißer für die knapp 10.000 hier auf der Baustelle, muss man sagen, im Stadion an der Kaiserlinde. Gab noch mal ein paar Wechsel bei Elversberg. In der Innenverteidigung Florian Lejeancourt reingekommen. Der Innenverteidiger hat einen traurigen Zweitligarekord aufgestellt, ohne jetzt hier irgendwas verunken zu wollen.
10: Armin. Und jetzt ist er drin. Und
12: Flanke, Jay Stalinga, Neuzugang aus den Niederlanden, Premiere. Und es heißt 3:2 für den FC und ab vom Rhein an die Spree zu Tabea Kunze.
13: Hier haben wir auch wieder Spannung, Anschluss, Tor für den ersten FC Union. Und es ist wieder nach einer Ecke passiert. Wieder Juranovic, der diesmal den Kopf von Querfeld findet. Ungefähr 6 Meter vor dem Tor der Eintracht rauscht er rein in den Flankenball von Juranovic und köpft ins Tor. Und das hat sich angedeutet in den letzten Minuten. Druckphase vom 1. FC Union. Atubolu konnte jedes Mal stark halten. Aber jetzt, da tippt er sich an die Schläfen und sagt: Aufwachen. Leute, es steht nur noch 3:2 für Eintracht Frankfurt. Hier alles wieder spannend. Und Beeindruckendes hören wir heute Nachmittag aus Elversberg von dir, Matthew.
11: So ist es. Nach wie vor 3:1 für die SV Elversberg. Spiel wird noch mal ein bisschen wilder. Eben gute Doppelchance für Elversberg. Jetzt wieder Bayer Leverkusen über die rechte Seite. Ibrahim Masa im griechisch-römisch da an der rechten Strafraumkante. Bringt den Ball noch mal ins Zentrum. Patrick Schick, 16, 17 Meter. Noch mal links aus Moreira. Der Ball ist nicht gut gespielt und geht bis zur Eckfahne raus. Aber da kommt Moreira noch mal ran. Die Flanke wird dann weggeköpft von Lukas Pinkert. Also bleibt hier beim 3:1 für die SV Elversberg. Knapp 5 Minuten sind noch regulär zu spielen. Und wir schauen weiter nach Mainz. Gibt es endlich mal etwas Tornähe, Florian Winkler?
14: Ja, die gab es hier und da vor allen Dingen von den Mainzern. Aber man muss auch ein Kompliment machen an die Aufsteiger. Elversberg richtig frech und erfolgreich. Und auch die Paderborner arbeiten 5 Minuten vor dem Ende hier in Mainz an einem möglichen Punkt. Nach dieser oder bei dieser Bundesliga-Rückkehr. Ralf Kettemann, der ist nicht mehr zu halten, der Trainer der Paderborner. Tigert auf und ab in der Coachingzone, korrigiert, dirigiert, schreit alles rein, was er noch irgendwie hat. Ich glaube, der hat definitiv nach dem Spiel gar keine Stimme mehr. Und seine Mannschaft versucht, sich da nach vorne durchzuarbeiten über Marvin Pieringer, den Neuzugang aus Heidenheim. Stand da beim Abseits. Freistoß für die Mainzer. Den merkt man jetzt an, da geht so ein bisschen die Düse. Da geht ein bisschen der Stift. Geht hier überhaupt noch was in der Offensive? So viel versucht, so viel probiert, aber der Ball will einfach nicht rein bei Mainz 05. Jetzt kommt über die rechte Seite der Nida Costa im 1-gegen-1 schon in der Hälfte der Paderborner gegen Vidovic. Ball war zurückgespielt zu Gruber. Möglicherweise, weil der neue Abwehrchef macht er richtig stark. Der Neuzugang aus Nürnberg bei den Mainzern. Aber sie kommen gerade nicht so richtig nach vorne. Viel quer, viel jetzt mal über die Seite. Amiri, total frustriert. Merkt man an, wie er mit den Mitspielern spricht. Auf links rausgespielt. Auf Potulski. Der ist auf Höhe der Eckfahne, der kleine Pole. Der junge Pole. Aber dann wird der Ball geklärt. Und es gibt immerhin nochmal einen Eckball für die Mainzer. Leipzig fast schon in Partystimmung und fast schon auf 3-Punkte-Party aus.
15: Ja, das wird natürlich eine wunderbar lauschige Nacht in der schönsten Stadt der Welt, wie sich Leipzig ja ein bisschen größenwahnsinnig selbst bezeichnet. Aber an solchen Abenden trifft das durchaus zu. Richtig guter Fußball in Halbzeit 2. Alles, was sie neu gemacht haben, hat dann irgendwann auch funktioniert. Jetzt darf jeder mal ran. Benny Henrichs, Arthur Vermeeren und auch Konrad Harder sind in die Partie eingewechselt worden von Martin de Michelis, der jetzt sieht, wie David Raum nochmal den Pass auf die linke Außenbahn spielt, auf Antonio Nusa. Ihr habt es ja vorhin bei Matthew gehört, dieser Hinweis. Ihr müsst euch auch dieses Tor unbedingt anschauen, das 2:0 der Leipziger, 18:30 in der Sportschau. Wunderbarer, wunderschöner Fußball. Aber Leipzig hat sich lange Zeit schwer getan und Gladbach muss die Erkenntnisse aus der ersten Halbzeit mitnehmen, Eugen Polanski und seine Band. Das geht auf jeden Fall noch ein bisschen besser. Vielleicht gibt es auch noch die ein oder andere Neuverpflichtung. Aber das Ding hier ist 2,5 Minuten vor dem Ende entschieden. Im Gegenteil zu deinem Spiel, Armin. Das macht Laune. 2:3. Aussicht der TSG.
10: Aber sowas von noch nicht entschieden. Gerade die riesen Ausgleichschance für Hoffenheim. Es ist total still im Stadion. Alle haben erstmal Luft angehalten, bis auf die natürlich 1300 Fans aus dem Kraichgau. Als der Mann, der eben einen Elfmeter rausholte oder komplett zurecht auch bekam, als nämlich Bambasse Conte hier völlig frei aus 8-9 Metern mit dem rechten Fuß das Ding am Tor vorbeischoss. Apropos Elfmeter, den haben sie auch noch verschossen, die Hoffenheimer. Oder man muss sagen, der war gar nicht so schlecht von Max Mürschnitt, der ein paar Minuten vorher erst eingewechselt worden ist und dann sensationell, wie da der Kölner Keeper Marvin Schwäbe runtertaucht und aus seiner Sicht links unten den Ball irgendwie noch um den Pfosten drehen kann. Brauchst du mal ein bisschen Glück als Keeper, hat er in dem Fall gehabt. Und dann müssen wir natürlich reden. Nicht über Said Elmala, sondern über Tai Stalinga, Neuzugang bei den Kölnern, eingewechselt für Rangner Ache. Und dann macht er hier zwei Tore, eins mit links, eins mit rechts. Und Köln führt, nachdem sie zweimal hinten gelegen haben, mit 3:2. Hier ist noch nicht Schluss. 87. Minute läuft. Wir werden eine üppige Nachspielzeit kriegen und es ist alles offen. Köln aber mittlerweile knapp vorne. 3:2, ab geht's wieder nach Elversberg zu Matthew Genesche.
11: Oh, die SV Elversberg, der Zweitliga-Aufsteiger, der Bundesliga-Neuling, weiterhin mit 3:1 gegen Bayer Leverkusen führt. Aber die Elversberger, sie werden wahnsinnig eingeschnürt jetzt in den letzten Minuten. Chancen im Minutentakt, nicht die größten Hochkaräter, aber es wird immer wieder gefährlich rund um das Elversberger Tor. Ibrahim Maser eben, auch Victor Boniface ist mittlerweile drin. Der Ausflug nach Bremen hat ja nicht so richtig funktioniert. Jetzt soll er Leverkusen da wieder nach vorne bringen und vor allem vor dieser ersten Schmach am ersten Spieltag bewahren. 1:3 der Rückstand gegen Aufsteiger. Chance von der rechten Seite. Patrick Schick. Mann, am kurzen Pfosten wird er da bedient. Und nimmt den Volley mit der Innenseite, aber eben rechts am Torpfosten vorbei. Die nächste Möglichkeit für Leverkusen auf 2:3 zu stellen. Aber nach wie vor ist es noch nicht so weit und die Uhr tickt. Sie tickt runter, sie tickt für Elversberg, für diese mögliche Premierenparty im kleinen Saarland. Wie viel ist noch zu spielen bei Union gegen Frankfurt, Tabea Kunze?
16: Ja, wir haben ja hier jede Menge auf der Uhr nach unserer längeren Unterbrechung in der ersten Halbzeit. Also noch 5,5 Minuten regulär plus Nachspielzeit. Es gibt jetzt eine richtig knackige Freistoßmöglichkeit für den ersten FC Union. Ungefähr 25 Meter halb linke Position. Und Juranovic hat ja schon zweimal bewiesen heute Nachmittag, dass nach seinen Flanken Tore fallen. Zweimal nach Ecke. Jetzt versucht das nach Freistoß. Er löffelt den Ball in den 5-Meter-Raum. Aber das war eine komische Variante, weil die direkt in den Armen von Atubolo, dem neuen Frankfurter Keeper, landete. Adi Hütter, der Eintracht-Trainer, der ist sauer. Der hat gerade einen defensiven neuen Mann gebracht für den Dreifachtorschützen Ebno Talib, weil er sieht so ein bisschen, dass seine Mannschaft hier gerade den Zugriff verliert in dieser Schlussphase beim Spielstand von 3:2.
11: Tor in Elversberg! Und da haben wir diese Spannung wieder drin. 2:3! Leverkusen kommt ran. Erster Schuss aus 6, 7, 8 Metern und der geht hoch an die Latte. Von da aus kommt er zurück und Elversberg kriegt den Ball nicht geklärt. Und dann geht der Rebound rein. Christian Kofane macht's. Also nach Patrick Schick sticht auch der zweite Stürmer von Bayer Leverkusen. Ab nach Mainz. 3:2 führt die SV Elversberg hier und noch keine Tore bei Florian Winkler.
14: So ist es, Matthew. 3 Minuten nach in dieser 4-minütigen Nachspielzeit. Mainz rennt an und Paderborn verteidigt mit allem, was sie haben. Jetzt geht Pieringer raus, Lippmann kommt rein. Geht hier noch was? Das ist die bange Frage, aber man merkt auch, bei Mainz 05 steigt so langsam das Frustlevel über die gesamten 90 Minuten. Die offensiv klar bessere Mannschaft. Aber dann machst du zu wenig draus und dieser Aufsteiger verteidigt einfach richtig, richtig gut. Mainz in der Vorwärtsbewegung über Gruber. Jetzt über Da Costa, halbrechte Position, legt links raus. Potulski, den langgewachsenen 1,95 Polen, der immer wieder sich mit nach vorne einschaltet, versucht im Vene anzuspielen, aber dann sind immer 2, 3 Paderborner irgendwie im Weg. Jetzt wieder Amiri, Ballgewinn, legt weiter auf Ruppi. Tietz an der Strafraumgrenze, da ist Da Costa, halbrecht, schießt, geblockt der Schuss, ein Sinnbild wie schon zuvor. Immer wieder dieses Anrennen und immer wieder kriegen die Paderborner einen Fuß oder ein Bein irgendwie noch dazwischen. Mainz 05 verzweifelt an der Defensive des SC Paderborn. Wir haben hier noch gut 2 Minuten in der Nachspielzeit und gehen erstmal weiter nach Leipzig, wo so langsam der Sekt kalt gestaltet wird fürs Debüt von Martin Demichelis.
15: 3 Minuten sind es hier noch, Flo. Das plätschert hier so ganz langsam aus. Das merkt man auch auf den Ringen. Die einen hüpfen und tanzen, die anderen gucken sich schon um. Wo gibt es eigentlich noch ein Getränk und wann fährt überhaupt die Bahn? So ist das hier in Leipzig. Der Abend wird weitergehen. Gladbach mit der langen Heimreise und mit der bangen Frage, was ist mit Daiki Hashioka, bleibt er hier vielleicht sogar in Leipzig im Krankenhaus, sah nicht gut aus mit der Nackenverletzung. Jetzt nochmal Leipzig mit dem Pass in den Strafraum. Christoph Nkunku geschickt von Antonio Nusa. Die können schon alle Fußball spielen. Das werden die nächsten Wochen auch zeigen. Aber dahin geht es jetzt, wo es spannend ist. Köln gegen Hoffenheim mit Ami.
10: Oh, Hoffenheim drückt 3:2 für den ersten FC Köln. Wir sind in der Nachspielzeit. 1 Minute ist rum. 4 haben wir noch. Die Hoffenheimer im Strafraum. Ball erstmal geklärt vom ersten FC Köln, der zweimal wiedergekommen ist nach Rückstand. Dann das Ding sogar komplett gedreht hat durch den Neuzugang Thijs Dalinga, der Niederländer, mit zwei Toren, die er hier ganz wichtig gemacht hat. Und jetzt Balleroberung der Kölner. Gibt es da eine Kontermöglichkeit über die rechte Seite? Da schwärmen sie aus, der eingewechselte Bülter. Schon in der gegnerischen Hälfte auf der rechten Seite. Düst jetzt in Richtung Strafraum. Hat ein bisschen Tempo rausgenommen und jetzt hat er ganz viel Tempo rausgenommen. Und dann gibt es vorne im 16er das Foul von Skiri, der eben eingewechselt worden ist, der Tunesier. Und damit Offensivfoul und Ballbesitz für Hoffenheim. Die haben jetzt nur noch so gute 3 Minuten, um hier dieses Ding zumindest noch zu einem Unentschieden zu kriegen. Und die Kölner werden alles dafür tun, dass sie den knappen Vorsprung über die Zeit retten. Viel Spannung hier und viel Spannung auch im Saarland bei Matthew Elversberg gegen Leverkusen.
11: Auf jeden Fall, vor allem wegen dieser Schlussoffensive von Bayer 04 Leverkusen aus 0:3 macht 2:3. Und wir haben noch etwas mehr als eine Minute von insgesamt 5 Minuten Nachspielzeit. Und Leverkusen hat sich im Prinzip in diesen letzten 5 Minuten seit dem Treffer von Christian Kofane zum 2:3 da nur noch vorne drin einsortiert. Eine Flanke nach der anderen auf diese gefährlichen Stürmer da vorne drin. Patrick Schick natürlich immer wieder gesucht, auch Victor Boniface und eben Christian Kofane. 2 von diesen 3 Stürmern haben schon getroffen für Leverkusen. Die jetzt aber versuchen müssen, noch mal reinzukommen in die Elversberger Hälfte. Ball liegt auf der Mittellinie. Noch knappe 50 Sekunden übrig von der Nachspielzeit. Aushalten aus Elversberger Sicht, anlaufen aus Leverkusener Sicht. Große Flanke und dann gibt es hier einmal Szenenapplaus. Einfach nur für die Parade von Christoph. Ab zu Thomas Kunze.
17: Ja, da wird es nicht nochmal spannend. Dafür ist die Zeit nicht mehr da, letzten 5 Sekunden verrinnt. Aber das ist zumindest mal der erste Saisontreffer für die Borussia. Toll vorbereitet von Franck Honorat. Leipzig da hinten schon auf dem Weg in die Kabine. Passt in den Rücken der Abwehr aus 11 Metern. Hugo Polin mit seinem ersten Bundesliga-Treffer. So kann man es machen. Aber wir machen jetzt hier den Deckel drauf. Wir gehen wieder nach Elversberg an die Kaiserlinde zu Matthew Dennett. Schön.
11: An die Kaiserlinde, wo die letzten 10 Sekunden laufen. Nochmal Leverkusen, linke Seite ist schon im 16er, aber da trudelt der Ball dann ins Aus. Da kommt Kofane nicht mehr an den Ball. Es geht weiter mit Abschuss und das könnte es dann gewesen sein. Das könnte dann die letzte Spielsituation sein und dann steht nicht mehr viel im Weg. Da zeigt schon Schiedsrichter Robert Hartmann die Zeit an für den Abstoß aus. Nikolas Christoph, Torhüter der SV Elversberg. Jetzt kommt der weite Ball, weit, weit und weiter. Und dann schauen alle auf Robert Hartmann, aber der pfeift noch nicht. Und die Elversberger hätten das aber gerne, dass es jetzt ist und dass das zählt und dass diese 3 Punkte zur Bundesliga-Premiere drinbleiben. Nochmal läuft Leverkusen an, zweiter Ball, Maser zentral, nochmal rechts raus. Monza bringt nochmal eine Flanke rein. Nein, die wird geblockt von Günther. Der drischt das Ding an den Seiten aus, aber ist immer noch gefährlich. Auf 16er Kantenhöhe kommt der Einwurf schnell rein. Konzer, rechte Seite, Medina mit dabei, Jonas Hofmann. Allesamt, alle bis auf Marc Flecken sind im oder um den Elversberger 16er. Pfeifkonzert, die wollen hier alle schon abgepfiffen haben. Flanke Konzer, da steigt Boniface hoch und köpft daneben. Und das muss es doch dann gewesen sein. Jetzt kommt der Schusspfiff. Dr. Robert Hartmann beendet die Partie. Und Elversberg, oder ist noch nicht zu Ende? Doch, jetzt. Ja, er hat die Pfeife im Mund. Was macht er denn? Der Dr. Robert Hartmann, jetzt endlich pfeift er. Es sind 7-8 Leverkusen um ihn herum. Die hätten gern noch eine Ecke gehabt. Aber nichts da ist es. Leverkusen verliert den Bundesliga-Start unter dem neuen Trainer Carles Martinez. Und die SV Elversberg gewinnt bei ihrer Bundesliga-Premiere. 3:2 am Ende für Elversberg gegen Leverkusen. Das war's aus dem Saarland. Weiter in Berlin. Tabea Kunze.
16: Hier haben wir noch 2,5 Minuten zu spielen. Union liegt 2:3 hinten, hat aber jetzt erneut die Freistoßmöglichkeit. 35 Meter vom Tor entfernt. Juranovic an die 16er Kante, der eingewechselte Köhn versucht, dessen Schuss wird geblockt. Ball landet wieder bei Juranovic, Pass raus zu Rothe, der zu Burcu. Der ist am linken 16er Eck, behauptet da den Ball gegen 3 Frankfurter. Rothe mit der flanken Chance an den 2. Pfosten, Querfeld mit dem Kopf, Tor! Tor für den ersten FC Union! Stürmer erzielt das 3:3 für den ersten FC Union in der Nachspielzeit. Wahnsinn im Stadion an der Anförsterei. Spielertraube direkt vor der Waldseite. Und Adi Hütter, der Frankfurter Trainer, der nimmt einen tiefen Schluck aus der Wasserflasche. Seine Mannschaft hat eine 2-Tore-Führung verspielt. Hier steht es 3:3. Und es war noch nicht Schluss in Leipzig beim Spiel gegen Gladbach mit Thomas Kunze.
9: Ja, das ist tatsächlich so. Den 3:1-Treffer gab es, aber der wurde jetzt wenig später zurückgenommen. Knapp abseits beim Pass von Honorar auf Bolin. Bleibt beim 3:0. Jetzt ist die Partie auch vorbei und damit gewinnt Leipzig diesen Auftakt mit 3:0. Köln gegen Hoffenheim. Armin, bei dir schon Schluss.
12: Ja, seit ein paar Sekunden ist Schluss. Das Stadion bebt und wackelt und alle freuen sich. Der 1. FC Köln hat schon ein bisschen glücklich. Für Hoffenheim war mehr drin in diesem Spiel. Aber sie haben halt das Ding gedreht und am Ende spektakulär 3:2 gewonnen. Und in Mainz, Flo Winkler, ich habe dich nicht rufen gehört. Ich fürchte, du hast heute kein Tor gesehen.
14: Ja, du liegst vollkommen richtig, Armin. 0-0 und der SC Paderborn feiert diesen verteidigten Punkt, muss man im wahrsten Sinne des Wortes so sagen, dank einer richtig starken Defensivleistung hier in Mainz. Frustrierte Mainzer verabschieden sich vom Publikum. Das war nicht so der Auftakt nach Mainz. Viele Offensivaktionen, aber hat nichts gebracht. 0-0 hier. Und
8: ja, und in Berlin wird noch ein ganzes Ende gespielt. Da gab es ja die Unterbrechung in der ersten Halbzeit wegen der Verletzung vom Linienrichter. Da steht es 3:3 kurz vor dem Ende. Da geht es noch in die Nachspielzeit. Werden wir natürlich nachreichen, wie das Spiel der Berliner gegen die Frankfurter Eintracht ausgeht. Ich fasse die anderen Spiele nochmal zusammen. Also die SV Elversberg mit einem 3:2-Sieg beim ersten Spiel in der ersten Liga gegen Leverkusen. Leipzig gewinnt am Ende 3:0 gegen Gladbach. Das Tor der Gladbacher wurde dann doch noch aberkannt. Und Mainz 0:0, wie gehört, gegen Paderborn. Verzeihung. Und Köln gewinnt 3:2 gegen Hoffenheim.
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8: In der Nacht ziehen von Westen her einige Wolkenfelder durch, aus denen kann es morgen früh stellenweise nieseln oder sogar regnen. Die Tiefstwerte liegen in der Nacht zwischen 17 und 12 Grad. Tagsüber morgen dann wie heute wieder so ein Sonne-Wolken-Mix und es wird etwas wärmer bei bis zu 28 Grad. Doch es wird auch ganz schön windig und noch windiger als heute. Montag und Dienstag gibt es neben Sonne und Wolken immer wieder Schauer oder sogar kurze Gewitter. Der starke Wind bleibt uns zum Beginn der Woche der neuen Woche auch erhalten. Bei maximal 24 Grad wird es aber etwas kühler. Genau 17.31 Uhr, der MDR Sachsen Verkehrsservice meldet. Vorsicht weiterhin auf der B170 Richtung Dresden. Zwischen Dippoldiswalde und Oberheslich liegt Erde auf der Fahrbahn. Dann auch im Landkreis Sächsische Schweiz-Osterzgebirge und zwar auf der Straße zwischen Bergis-Hübel und Kotta. Da ist die Straße weiterhin nach einem Unfall gesperrt und die Blitzer, die stehen noch immer auf der A9 Richtung Berlin zwischen Halle und Bitterfeld-Wolfen. In Leipzig weiterhin in der Schönauer Landstraße stadtauswärts, in Limbach-Oberfrohna in der Burgstädter Straße stadteinwärts und in Meißen in der Rauenthalstraße. Für mehr Tipps gibt's unsere kostenlose Verkehrshotline. Das ist die 0800 6375 637. 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

Der 10 o'clock Postman, der 10 Uhr Postmann bringt bei Secret Service einen Brief. Ich bringe Ihnen noch schnell das Endergebnis von Union Berlin gegen die Frankfurter Eintracht um die Ecke hier. Und ja, da ist es beim 3:3 geblieben. Also die Berliner haben den 1:3 Rückstand noch wettgemacht.

0: Der Chemnitzer FC ist nicht zu nah am Feuer, aber der ist dafür richtig unter Feuer, unter Strom. Ist gerade richtig erfolgreich in der Fußball-Regionalliga. 7 Spiele, 5 Siege und zwar unentschieden und somit weiter ungeschlagen. Tabellenplatz 2 hinter den punktgleichen, ebenfalls ungeschlagenen Erfurtern. Nächstes Wochenende ist erstmal Sachsenpokal für den CFC, genauer gesagt am Freitagabend beim Dresdner SC. Vergangenes Wochenende, da hatte der CFC spielfrei. Und das nutzte der Trainer der Chemnitzer, Benjamin Duda, für einen zweitägigen Städtetrip. Und zwar in die für ihn schönste Stadt der Welt. Aber welche europäische Stadt ist das? Und warum ist das für ihn die schönste Stadt der Welt? Das ist heute meine Gewinnspielfrage gewesen. Und die Lösungen, die ich Ihnen mit an die Hand gegeben hatte, die Lösungsvorschläge, das waren A. Prag, weil er die Prager Kneipen mag, B. Krakau, weil er den Mix aus Moderne und Historie dort total klasse findet, oder C. Salzburg, weil es für ihn dort die besten Mozartkugeln gibt. Ja, und jetzt geht es raus, das DRB Plus Radio, für die richtige Antwort. Es klingelt.
1: Hallo?
0: Da müsste jetzt Anke Kosma sein.
1: Das ist richtig. Hallo.
0: In Dresden. Hier ist der Alex Schubert vom Sachsenradio. Ich grüße Sie recht herzlich.
1: Dankeschön. Ich grüße Sie auch. Danke.
0: Ja, wie haben Sie den Tag heute verbracht, Frau Kosma?
1: Ja, also wir haben heute ein tolles Süppchen gekocht, weil wir heute Ihr Hausfest feiern. Und
0: okay.
1: Ich hab mich jetzt gerade mal vom Hausfest entfernt, weil ich dachte, du musst doch mal ans Telefon, weil jetzt wird irgendwie ausgelöst. Vielleicht habe ich ja Glück.
0: Und ja, das haben Sie. Aber natürlich will ich natürlich wissen, was für eine Suppe haben Sie denn heute gekocht und was ist das für ein Hausfest?
1: Ja, das ist eine Alav- und Hellau-Suppe.
0: Ach, Karneval, also, der kommt
1: klingt
0: bald.
1: Klingt nach Karneval, genau. Ja. Aber schmeckt hervorragend auch im Sommer und wir haben uns hier in unserem kleinen Garten getroffen, Tische aufgebaut,
0: herrlich,
1: unser Haus. Und jetzt feiern wir so ein bisschen Essen, Trinken und Quatschen gemütlich.
0: Ich esse ja für mein Leben gern. Was ist denn drin in einer Alav- und Helau-Suppe?
1: Also da ist drin Hackfleisch, da ist drin Ananas, da sind Pilze drin, da ist Paprika drin, allerlei Gemüse.
0: Hören Sie auf, Sie wissen, ich habe heute noch keinen Mittag gehabt.
1: Ganz, ganz lecker, kann ich Ihnen sagen, ja.
0: So, aber was ist denn Ihr Tipp? Was haben Sie gedacht? Was ist die Lieblingsstadt, die schönste Stadt der Welt für Benjamin Duda?
1: Also, muss ehrlich sagen, da habe ich geraten, aber ich glaube, es ist Krakau. B wäre für mich die richtige Antwort.
0: Naja, wir fragen ihn direkt. Benjamin Duda, welche Stadt ist es?
2: Krakau in Polen. Die Stadt ist unheimlich facettenreich, hat extrem viel Historisches zu bieten, was einen Mensch auch bewegt und berührt. Aber genauso ein Lifestyle, der in die Moderne reingeht. Du spazierst über den Marktplatz durch die Innenstadt und kommst aus dem Staunen, aus der Begeisterung nicht heraus. Ich war zum Beispiel in der Marienkirche, muss gestehen, da sind mir die Tränen gekommen vor Bewunderung. Sehr touristisches Publikum, trotzdem total sicher, sauber, einwandfrei, sehr gastfreundlich und obwohl du nur schlenderst, nur spazierst durch die Gassen, durch die Straßen, aufgrund der Gewichtung und der Kraft alleine der Gebäude und der städtischen Merkmale ist nochmal sehr berührend, sehr bewundernswert.
1: Super.
2: Und dazu auch kulinarisch maximal eine Reise wert.
0: Ja, kulinarisch ist die Reise auch zu Ihnen wert, Frau Kosma, bei dieser tollen Suppe. Also Sie lagen goldrichtig, B. Krakau ist richtig.
1: Ja.
0: Sie sind begeistert, Ihnen müssen jetzt nicht wie Benjamin Duda gleich die Tränen kommen.
1: Nee, aber vor Freude. Sind Freudentränen.
0: Alles klar, dann.
1: Danke.
0: Herzlichen Glückwunsch. Letzte Frage, wo kommt das Radio hin?
1: Das Radio kommt nach Dresden, Striesen.
0: Bei Ihnen in der Wohnung oder im Haus. Wahrscheinlich bei der Hausgemeinschaft gleich in Flur
1: ganz
0: da.
1: Ganz genau. Also es kommt auf jeden Fall in unsere Küche.
0: Das ist richtig.
1: Da ist nötig.
0: Sehr gut. Und da wird gut gekocht. Lassen Sie es heute schmecken.
1: Genau.
0: Viel Spaß noch beim Hausfest.
1: Vielen Dank. Dankeschön.
0: Und für alle anderen, die heute nicht gewonnen haben, gilt wie immer die Devise: nächste Chance, nächste Woche.

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1: RB Leipzig ist erfolgreich in die neue Bundesliga-Saison gestartet. Die Leipziger zu Hause mit einem souveränen 3:0-Sieg gegen Borussia Mönchengladbach. Die weiteren Ergebnisse: Elversberg sensationell 3:0 geführt, am Ende ein 3:2 Heimsieg gegen Bayer Leverkusen, das sicherlich die größte Überraschung am heutigen Nachmittag. Mainz, ja, das einzige Spiel dort in Mainz, was heute torlos blieb, 0:0, die Mainzer heute gegen Paderborn. Union Berlin, die lagen schon 1:3 gegen die Frankfurter Eintracht hinten, am Ende ein Punktgewinn für die Berliner zu Hause an der Alten Försterei in Köpenick. 3:3 geht das Spiel aus und Köln gewinnt zu Hause gegen Hoffenheim mit 3:2. In der Tabelle die Bayern vorn, punktgleich dahinter RB Leipzig auf Rang 2 und auf Platz 3 ebenfalls mit 3 Punkten, logischerweise am ersten Spieltag, Elversberg und Köln. Wer hätte das gedacht? In der zweiten Liga verlor Dynamo Dresden nach einem Schützenfest in Heidenheim 3:5. Dynamo führte zweimal, doch Dynamo-Trainer Thomas Stamm musste nach dem Platzverweis vom Ex-Heidenheimer Thomas Keller zusehen, wie seine Mannschaft die Orientierung verlor.
2: Ja, wir sind enttäuscht, das wollte nichts mitnehmen, weil ich finde, wir waren über weite Strecken vom Spiel die bessere Mannschaft. Viel Kontrolle drin gehabt, dann zweite Halbzeit vielleicht eine Phase gehabt, auch noch beim Stand von 1:0, wo wir nicht so viel Kontrolle haben, aber grundsätzlich viel kontrolliert. Und da gab es schon so ein, zwei entscheidende Szenen heute, die, wenn sie für uns laufen, wo wir selber keinen Einfluss drauf haben, das Spiel auch anders läuft.
1: In der ersten Halbzeit ein bockstarker Auftritt der Dresdner, aber trotzdem am Ende bleibt dann, dass es schon die zweite Niederlage im dritten Saisonspiel gab. In der Regionalliga, da hatte seit 16 Uhr der FSV Zwickau Babelsberg zu Gast. Das Spiel ist gerade zu Ende gegangen und die Zwickauer mit einem 1:0-Sieg durch ein Traumtor von Philipp Harrand in der ersten Halbzeit. Ein Freistoß oben rechts in den Knick. Ja, das hatte Potenzial für das Tor des Monats. Ja, und dann noch der Blick zur Kanu-WM im polnischen Posen. Da hat Tom Liebscher-Luz ja gestern Nachmittag grandios WM-Gold mit dem Kajak Vierer gewonnen. Glückwunsch nochmal zum 8. WM-Titel an den Kanuten vom KC Dresden. Heute Vormittag stand für ihn dann das Halbfinale im Kajak Einer an über 500 Meter. Der 33-Jährige hat den Einzug ins Finale geschafft. Er wurde Dritter in seinem Halbfinallauf. Aber dadurch hat er morgen Vormittag um 10 Uhr im Finale die ungünstige Außenbahn 1 zugesprochen bekommen. Wir vom Sachsenradio drücken ihm auf jeden Fall für den Finallauf die Daumen.

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3: Das waren 5 Stunden Fairplay an diesem Samstag.
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3: Mit Techniker Marius Lex drüben an den Reglern vom Mischpult und mit mir, mit Alexander Schubert am Mikro. Hier übernimmt nach den 18 Uhr Nachrichten wieder Thomas Hede das Mikro mit der Partyzeit und mit jeder Menge Partymusik für Ihre Samstagabendparty. Ich darf mir ja auch immer bei Thomas einen Titel wünschen und heute hätte ich gern einen richtig schönen 80er aus dem Jahr 1987, um genau zu sein. Mixed Emotions, Sweetheart, Darling, My Dear, Lisa, My Love. Tommy, gerne auch in der Maxi-Version. Und mit 1, 2, Tap im Disco-Fox-Schritt, passend zu diesem Titel, werde ich Ihnen jetzt noch die Aussichten verraten.
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3: In der Nacht ziehen einige Wolkenfelder durch, aus denen kann es morgen früh auch mal stellenweise nieseln oder sogar regnen. Die Tiefstwerte liegen zwischen 17 und 12 Grad. Tagsüber morgen dann ähnlich wie heute ein Sonne-Wolken-Mix. Dazu wird es etwas wärmer bei bis zu 28 Grad. Der starke Wind nimmt aber auch nochmal ordentlich zu. Zum Wochenstart gibt es dann neben diesem Sonne-Wolken-Mix immer wieder Schauer oder sogar kurze Gewitter. Der starke Wind bleibt uns erhalten. Bei maximal 24 Grad wird es zum Start in die neue Woche aber etwas kühler.
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6: Mit Andrea Hille. In Sachsen bleibt der Wasserstand der Elbe auch nach den Niederschlägen in der zweiten Augusthälfte zu niedrig für die Güterschifffahrt. Bei den Binnenhäfen Oberelbe herrscht daher weiterhin Stillstand, wie eine Sprecherin des Unternehmens sagte. Es sei noch nicht absehbar, wann es weitergehen könne. Dafür müsse sich das Wetter grundlegend ändern und es auch in Tschechien dauerhaft regnen. Für den Start des Güterverkehrs sei ein Wasserstand von über einem Meter nötig, so die Sprecherin. Am Pegel Dresden seien es aktuell etwa 60 Zentimeter. Wegen des niedrigen Wasserstandes gibt es bereits seit Ende April keine Güterschifffahrt auf der Elbe. Bundesarbeitsministerin Baas hat sich kritisch zur geplanten Attestpflicht ab dem ersten Krankheitstag geäußert. Sie fordert von der Union Gespräche über die umstrittene Neuregelung. Einzelheiten von Sabine Henkel.
7: Es ist der Wunsch der Union. Wer nicht arbeiten kann, soll in Zukunft eine Krankschreibung schon am ersten Tag dem Arbeitgeber vorlegen. Die SPD sieht das skeptisch, hat aber zugestimmt, weil es die Möglichkeit geben soll, dass Unternehmen per Tarifvertrag andere Regeln treffen. Die SPD-Co-Vorsitzende Baas erläuterte der Funke Mediengruppe ihre grundsätzliche Skepsis. Sie befürchtet nämlich Folgendes: Wenn Menschen mit einem leichten Infekt am ersten Tag zum Arzt gehen, dass dann aus einem kurzen Ausfall eine ganze Woche Krankschreibung werden könnte. Baas sagte auch, sie sei koalitionstreu, will sich also an die Abmachung halten. Aber die Koalition sollte sich nochmal fragen, ob die Krankschreibung ab dem ersten Tag sinnvoll ist.
6: Um weitere Abschiebungen nach Afghanistan zu ermöglichen, hat die Bundesregierung mehrere Vertreter der Taliban einreisen lassen. Aus dem Auswärtigen Amt hieß es, damit mehr Rückführungen durchgeführt werden könnten, seien Dokumente nötig, die von den afghanischen Machthabern anerkannt würden. Um dafür die technischen Voraussetzungen zu schaffen, sei kurzzeitig ein Unterstützerteam eingereist. In den vergangenen anderthalb Jahren wurden laut Bundesinnenministerium knapp 230 Männer nach Afghanistan abgeschoben. Die meisten davon seien Straftäter gewesen. Der letzte Abschiebeflug mit über 20 Personen an Bord hob am Dienstag vom Flughafen Leipzig-Halle ab. In Sachsen haben die Bio-Erlebnistage begonnen. Bis Anfang Oktober laden Biohöfe, Hofläden und Gastronomiebetriebe zu mehr als 80 Veranstaltungen ein. Das teilte Sachsens Umwelt- und Landwirtschaftsministerium mit. Geplant sind unter anderem

0: beispielsweise am Abend in den Schlosspark Lütschena in Leipzig und ins Schloss Priesnitz in Frohburg. MDR Sachsen-Redakteurin Katja Lippmann-Wagner kennt Einzelheiten.
1: Gerade im Spätsommer lassen sich Fledermäuse besonders gut beobachten. In der Dämmerung geht sie auf Insektenjagd. Die Jungtiere sind bereits Flügge. Wer mit den Fledermausexperten vom NABU etwa am Abend unterwegs ist, kann mit Hilfe von Detektoren die Ultraschallrufe der Fledermäuse hören. Außerdem geht es am Aktionswochenende um den Schutz der Tiere. Von den 25 in Deutschland heimischen Fledermausarten kommen 22 in Sachsen vor. Nach NABU-Angaben sind viele von ihnen gefährdet. Demnach fehlen einerseits geeignete Quartiere wie Dachböden, Bäume und Höhlen, andererseits schwindet das Insektenangebot und damit die Nahrungsgrundlage der Fledermäuse.
0: Bei der Kanu-WM im polnischen Posen hat Pauline Jaksch die nächste Goldmedaille für Deutschland geholt. Die 23-Jährige setzte sich im Kajak Einer über 500 Meter gegen ihre Konkurrentinnen aus Neuseeland und Australien durch. Gestern hatte schon der Kajak-Vierer der Männer mit dem Dresdner Tom Liebscher-Lutz und der Kanadier-Zweier der Frauen WM-Gold gewonnen. RB Leipzig ist erfolgreich in die Fußball-Bundesliga gestartet. Die Leipziger gewannen zu Hause 3:0 gegen Borussia Mönchengladbach. Jeremias Diehl hat das Spiel verfolgt.
2: Das Debüt des neuen Trainers von RB Leipzig, Martin Demichelis. Es ist gelungen. Die Gladbacher kamen ganz gut rein in die Begegnung, hatten selbst die Chance aufs 1:0. Doch das erzielte Riedle Baku in der 26. Spielminute nach einem perfekten Angriff über die rechte Seite. Damit ging es auch in die Pause und danach nur noch Fußball von RB Leipzig und das richtig schön. 49. Spielminute, Antonio Nusa mit einem wunderschönen Schlenzer rechts oben in den Winkel, nicht zu halten für Moritz Nikolas. Den Schlusspunkt setzte ausgerechnet der Ex-Kapitän der Gladbacher, Rocco Reitz, in der 66. Spielminute. RB Leipzig gewinnt 3:0 gegen Borussia Mönchengladbach.
0: Weiter spielten Köln-Hoffenheim 3:2, Union Berlin-Eintracht Frankfurt 3:3, Mainz-Paderborn 0:0 und Elversberg-Bayer Leverkusen 3:2. Zweitligist Dynamo Dresden verlor in Heidenheim 3:5. Das waren Nachrichten von MDR Sachsen. 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
3: MDR Sachsen Verkehrsservice. Vorsicht auf der B170 Richtung Dresden. Zwischen Dippoldiswalde und Oberheslich liegt Erde auf der Fahrbahn. Im Landkreis Sächsische Schweiz-Osterzgebirge ist die Straße zwischen Bergishübel und Kotta nach einem Unfall gesperrt. Und wir haben noch Blitzer auf der A9 Richtung Berlin zwischen Halle und Bitterfeld-Wolfen, in Limbach-Oberfrohna in der Burgstädter Straße stadteinwärts und in Meißen in der Rauntalstraße. Und wenn Sie noch was entdecken, sagen Sie einfach Bescheid. 0800 637 5637. Der Anruf bei der Verkehrshotline, für Sie kostenfrei. 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
3: Und ich freue mich, dass Sie dabei sind und Lust haben, mit uns zu feiern. Sie können ja auch direkt mit Ihrer Party dabei sein. Sie können anrufen. Doreen Hofmann ist am Telefon für Sie unter 0800 637 7272.

Und da treten jede Woche drei Hörervorschläge gegeneinander an. Die Vorschläge für diese Woche kommen von Henry Steinert, Matthias Kühne und Iswaf Korres. Vorschlag Nummer 1, David Bowie, Let's Dance, die Long-Version von 83.

So klingen sie also die Vorschläge für diese Woche, für den Partyhit der Woche. 22.22 Uhr wird der Gewinner gespielt. Und bis dahin brauchen wir Ihre Stimme entweder für David Bowie, Let's Dance, Matthias Rein, Die Sterne lügen oder Blackbox, Ride on Time. Und jetzt

0: Evelyn Thomas und High Energy. Hier ist MDR Sachsen, hier ist die Partyzeit. Wir feiern gemeinsam immer am Samstag. Da gibt es 5 Stunden den Soundtrack für Ihre Party. Und Ihre Party ist ja auch das Stichwort, denn Sie können ja mit Ihrer Party und Ihrem Partywunsch dabei sein. Geht ganz leicht 0800 637 7272. Und da gucke ich jetzt gleich mal in die Leitung, ob da jemand ist. Schönen guten Abend, hallo.
1: Sicher ist da jemand, Mario aus Kamels.
0: Grüße nach Kamels. Mario, na, wie läuft der Abend bisher? Wie war der Nachmittag?
1: Der Nachmittag war ein bisschen langweilig, weil niemand da war bei mir, aber jetzt abends kommen leider kommen die Leute jetzt langsam.
0: Okay, und dann wird gefeiert oder sitzen sie nett beieinander?
1: Nee, nur draußen sitzen, zusammen sitzen, ein bisschen so quatschen und...
0: Ja, das macht auch Spaß. So. Mal ein bisschen dumm vor sich her quatschen, ne?
1: Ja.
0: Mario, welchen Titel wollen Sie denn jetzt hören?
1: Ich hatte mal hier von Hey Guy.
0: Ken Laszlo?
1: Ken Laszlo hatte ich mal lange nicht mehr gehört. 80er, war ja ein schöner 80er hoch.
0: Auf jeden Fall. Da habe ich ihn schon. So, wollen Sie noch jemanden grüßen damit?
1: Ich grüße meine Nachbarin, die sitzt gerade neben mir hier. Das ist die. Das gut, hier. Kannst du mal was sagen? Sag mal was.
2: Ja, ich bin die Nachbarin.
0: Ja, schönen guten Tag, ich bin Thomas Hede. Hallo Gertrud, schön, dass Sie dabei sind. Ja, hier ist der Hey Guy, Ken Laszlo.

0: Inner Circle aus den 90ern. Sweat a la la la la long. Hier ist MDR Sachsen. Schönen guten Abend. Wer ist denn am Telefon?
1: Hier ist der Gerd.
0: Hallo Gerd, von wo rufen Sie denn an?
1: Aus Frohburg.
0: Schöne Grüße nach Frohburg, Motorsportstadt. Gerd,
1: ja,
0: was machen wir?
1: Ist bald Rennen.
0: Ist bald soweit, ja. Wissen Sie, wann es
1: ist? Ja, am 19.20.
0: Super, vielen Dank für den Hinweis. Haben wir das gleich mal eingeordnet. 19.20. Frohburg-Rennen. Gerd, welchen Partysong wollen Sie denn gerne hören?
1: Von Michael Jackson.
0: Thriller. Das ist so eine gute Idee. Ja. Das haben wir lange nicht gespielt. Moment. Da habe ich ihn schon. So, wen wollen Sie
1: das grüßen? Video war damals ziemlich umstritten.
0: Ja, fand ich auch. Also ich wusste auch immer nicht so richtig, soll mir das gefallen. Zu der Zeit habe ich noch Musikvideos geguckt. Später habe ich es dann sein gelassen, weil ich gemerkt habe, dass mir manchmal Titel dann durch das Video besser gefielen oder gar nicht mehr gefielen. Und ich wollte es dann doch auf die Musik beschränken. Aber in dem Fall kann ich mich noch gut dran erinnern. Ich, so richtig schön fand ich es nicht. Obwohl, der Tanz war toll wiederum.
1: Ja, der hat sich dann in Werwolf verwandelt.
0: Genau.
1: Und das fand
0: nur wie im richtigen Leben, oder? Total real.
1: Ja, vielleicht.
0: Gerd, noch ein Gruß?
1: Ja, ich grüße die Familie Jurich aus Bendorf.
0: Und hier
1: die
0: ist
1: haben gerade eine schwere Zeit, aber die werden sich nicht in Werwölfe verwandeln.
0: Nein, hier ist ihr Song. Viel Spaß damit. Michael muss erstmal die Tür aufmachen, bevor es ihm zum Werwolf wird.
1: Tür zuschließen.
0: Genau.

0: Und was macht der Sachsenspiegel?
1: Und gleich um 19 Uhr geht's los mit dem Sachsenspiegel. Julian Mengler erwartet Sie heute und ist hier schon bei mir im Studio. Ihr habt den Blick heute zum Beispiel nach Chemnitz.
2: Ja, unbedingt, weil da ist ja richtig viel los. Mitten in der Chemnitzer Innenstadt läuft das Kosmos-Festival. Vielleicht erinnert sich der ein oder andere, entstanden ist es ja aus einem traurigen Grund. Die Reaktionen der Zivilgesellschaft auf die rechtsextremen Ausschreitungen im Jahr 2018. Und heute, im Jahr 2026, ist das Kosmos eines der größten Demokratiefestivals in Deutschland. Zukunft feiern, Demokratie leben, Haltung zeigen. Diese Mischung kommt an. Wir haben uns unter die Menschen gemischt. Was da los ist, sehen wir gleich.
1: Ja, und dann geht's bei euch heute um Kürbisse. Da war ich etwas überrascht. Wir sind doch mitten im Sommer.
2: Aber genauso habe ich auch geguckt. Draußen ist es noch herrlich warm, die Sonne strahlt. Eigentlich fühlt es sich schon noch nach Sommer an, aber im Kalender und in der Natur klopft er an, der Herbst. Ich weiß nicht, wie es dir geht. Ich bin noch nicht durch mit dem Sommer. Du?
1: Nee, also von mir aus könnte der noch 2 Monate gehen.
2: So, geht mir nämlich ganz ähnlich. Trotzdem das Beste aus beiden Welten gibt es an diesem Wochenende in Lichtenwalde in Mittelsachsen bei der spektakulären Kürbiswelt im Schlosspark. Und jetzt die Zahl. Mehr als 35.000 bunte Kürbisse sorgen für die optimale Kombination aus Sommerspaziergang und Herbstvorfreude. Die bunten Bilder gleich bei uns. Und nein, es wird nicht nur orange.
1: Wie schön. 35.000 bunte Kürbisse. Das sind Bilder, die Sie gleich sehen im Fernsehen. Pünktlich 19 Uhr. Julian, schöne Sendung.
2: Dankeschön, euch eine schöne Party.

0: When Do I Get to Sing My Way? Die Sparks, die ja auch schon über 50 Jahre zusammen Musik machen. Schönen guten Abend, hier ist MDR Sachsen. Wer ist bei mir am Telefon?
1: Ja, schönen guten Abend, Thomas. Hier wieder der Holger aus Grünheide.
0: Hallo Holger, schön, dass Sie dabei sind. Holger, was machen wir denn heute?
1: Na, heute, da wir schon mal heute Ken Lasso Italo-Disco gehört haben, dachte ich mir, noch einen zweiten schönen Italo-Disco wäre nicht schlecht, den wir auch schon eine Weile nicht gehört haben. Und zwar von 1986, Jennifer Mandy, Invisible, die Maxi-Version.
0: Die klang immer so ein bisschen wie die falsche Sandra, fand ich.
1: Ja, das war so ein bisschen der Versuch, Sandra da ein bisschen noch zu toppen.
0: Ja, naja, hat nicht so funktioniert, aber ist trotzdem ein schöner Song, machen wir auf jeden Fall. Holger, wie sieht's aus mit einem Gruß?
1: Na, ich grüße wie immer alle IFA, Trabant und Oldtimer-Fahrer. Heute war in Altgolm, war ein Ural-Treffen, also die sowjetischen Militär-LKW, aber war eigentlich auch ein allgemeines Oldtimer-Treffen.
0: Ja, die verbrauchen ja so gut wie gar nichts, die Urals, habe ich gehört.
1: Nee, die sind da auch mit einem BMP-Kettenfahrzeug über das Feld geheizt den ganzen Tag. Also ich frage mich, was die da verbrannt haben an Diesel.
0: Oh Gott, und das bei den Preisen.
1: Ja.
0: 2,40 der Liter, so. Aber darüber reden wir jetzt nicht. Wir machen den Song. Holger, danke für den Anruf.

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1: Heute, da haben wir in der Nacht dichte Wolkenfelder, die durchziehen. Es kann auch Regen geben in den frühen Morgenstunden und die Tiefstwerte 17 bis 12 Grad. Morgen, da geht's erstmal mit Sonne und Wolken durch den Tag. Schauer sind eher die Ausnahme und die Temperaturen morgen 24 bis 28 Grad.
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2: Mit Andrea Hille. Das US-Rüstungsunternehmen Covenant will offenbar in der Nähe von Leipzig ab dem kommenden Jahr Mittelstreckenflugkörper produzieren. Das berichtet die Nachrichtenagentur Reuters. Dem Bericht zufolge ist eine Jahresproduktion von 1.000 Stück möglich. Die Marschflugkörper sollen eine Reichweite von 1.500 Kilometern haben. Die Bundesregierung sucht derzeit nach vergleichsweise günstigen Marschflugkörpern in großer Stückzahl. Sie sollen eine Lücke bei der Ausrüstung der Bundeswehr schließen. Laut Reuters wollten sich weder das Unternehmen noch das Bundesverteidigungsministerium dazu äußern. In Sachsen bleibt der Wasserstand der Elbe auch nach den Niederschlägen in der zweiten Augusthälfte zu niedrig für die Güterschifffahrt. Bei den Binnenhäfen Oberelbe herrscht daher weiterhin Stillstand, wie eine Sprecherin des Unternehmens sagte. Es sei noch nicht absehbar, wann es weitergehen könne. Dafür müsse sich das Wetter grundlegend ändern und es auch in Tschechien dauerhaft regnen. Für den Start des Güterverkehrs sei ein Wasserstand von über einem Meter nötig, so die Sprecherin. Am Pegel Dresden seien es aktuell etwa 60 Zentimeter. In Burkhardsdorf im Erzgebirgskreis haben Unbekannte aus einer Kirche Sakralgegenstände im Wert von etwa 5.000 Euro gestohlen. Nach Angaben der Polizei gelangten die Einbrecher in der Nacht von Donnerstag auf Freitag durch eine eingeschlagene Fensterscheibe in das Gebäude. Die Täter haben außerdem etwa einen Meter Kupferfallrohr demontiert. Der Sachschaden beläuft sich auf etwa 3.000 Euro. Die Ermittlungen der Polizei dauern an. RB Leipzig ist erfolgreich in die Fußball-Bundesliga gestartet. Die Leipziger gewannen zu Hause 3:0 gegen Borussia Mönchengladbach. Zweitligist Dynamo Dresden verlor in Heidenheim 3:5. Auch die Handballerinnen des HC Leipzig starten am Abend in die neue Bundesliga-Saison. Für sie ist es nach 9 Jahren die Rückkehr in die erste Liga. Neue Heimspielstätte ist das Sportcenter Markranstädt, obwohl die Halle nicht den Bundesliga-Anforderungen entspricht und weniger als 1.500 Zuschauerplätze hat. HCL-Geschäftsführer Lars Lammich sagte dazu MDR Sachsen.
3: Es war eine wirtschaftliche Abwägung. Im Prinzip hätte uns der Umbau auf die 1.500 deutlich mehr Geld gekostet, als jetzt bei der Strafe der Fall ist für die eine Saison. Und zudem hoffen wir, dass zum Ende der Saison 27 das ganze Thema nochmal diskutiert wird zwischen DHB und HBF und dass die Kapazitätsgrenze dann von 1.500 auf 1.200 reduziert wird. Damit wäre die Halle hier so, wie sie ist, komplett im Rahmen und spielfähig.
2: Gegner zum Saisonstart ist Vizemeister.

0: In der letzten Woche, da hatten wir den Song ja schon mal in der Sendung, da allerdings in der Boney M. Version. Das war jetzt das Original mit Pepe de Cuba und es gibt auch noch eine dritte Version von diesem Song. Wer weiß, vielleicht ist die dann nächste Woche dabei. Schönen guten Abend, wer ist bei mir am Telefon?
1: Hallo, guten Abend, liebes MDR Thüringen-Team oder besser gesagt MDR Sachsen-Team. Hier sind Jana und Andreas aus Erfurt.
0: Aber Sie sind ja in Thüringen.
1: Genau, ich bin in Thüringen. Ja, ich habe jetzt ein bisschen, Sie hatten vorhin Fußball gehört und da hat Berlin gewonnen. Meine Heimat ist ja klar. Genau, und wir würden gerne liebe Grüße auch ans Team schicken und auch an unsere gute Freundin Anja, die in Leipzig wohnt und die ein riesen Prinzen-Fan ist. Und da wünschen wir uns für Anja, wenn sie das dann hört, wissen wir ja nicht, alles nur geklaut von Prinzen.
0: Alles nur geklaut.
1: In einer schönen Version, weiß nicht, ob du da auch eine Maxi hast oder...
0: Eine Maxi gab es in dem Sinne nicht, aber es gibt die Gitarrenversionen von dem Song. Wollen wir die machen?
1: Akustik.
0: Akustik gibt's auch. Soll ich lieber Akustik machen?
1: Ja, das hört sich doch super an.
0: Okay, A Cappella Mix, zack. So, da haben wir's. Viel Spaß damit.
1: Danke.

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0: Mirko Hirsch heute Nacht bei MDR Sachsen, die Partyzeit. Schön, dass Sie mit uns feiern. Geht ja jeden Samstag ab 18 Uhr natürlich, nicht die Altersangabe. Wir gehen ans Telefon. Schönen guten Abend, wer ist jetzt bei mir?
1: Hallo, hier ist Ines aus Rochlitz.
0: Schöne Grüße nach Rochlitz.
1: Ja, wir hören uns öfters.
0: Ja, Ines, schön, dass Sie bei uns sind. Wie läuft der Abend bisher?
1: Naja, wir haben eine nette Runde in der Nachbarschaft. Eine Nachbarin, die ist 89 Jahre alt, die spielt mit uns Skat.
0: Hey, cool. Ich hoffe, sie gewinnt.
1: Ja, und sie gewinnt auch.
0: Na, das ist hervorragend. Das klingt so ein bisschen wie so ein HGL-Fest früher, wenn man so im Haus gefeiert hat mit den Nachbarn.
1: Ja,
0: schön, dass es das noch gibt.
1: Ein bisschen, ja.
0: Na, schön, dass es das noch gibt.
1: Ja.
0: Das ist ja
1: und
0: cool.
1: Eri, wie gesagt, gehabt, Eri ist 89 und sie gewinnt. Sie tut die jungen Männer hier abzocken.
0: Das ist total richtig. Und wenn sie jetzt noch unter den Tisch trinkt, ist alles in Ordnung.
1: Naja, das macht sie nicht, aber wie gesagt, alles gut.
0: Welchen Song darf ich dann spielen?
1: Ja, sie hatte sich gewünscht von Wolfgang Ziegler und wir stehen im Regen.
0: Ach, verdammt. Und dann stehst du im Regen. Moment,
1: ja.
0: Da habe ich ihn schon. So, dann schicke ich ihn mal los, den Song.

0: Rednecks waren das bei MDR Sachsen und heute Nachmittag hat sie mein Kollege Alexander Schubert gut durch den Nachmittag gebracht und bestens informiert. Dafür hat er natürlich wie immer einen frei bei mir. Welchen willst du hören, Schubi?
1: Und heute hätte ich gern einen richtig schönen 80er aus dem Jahr 1987, um genau zu sein. Mixed Emotions, Sweetheart, Darling, My Dear, Lisa, My Love.

0: Sandra mit ihrem Hit Heaven Can't Wait. Schön, dass Sie dabei sind, schön, dass Sie mit uns feiern. Immer am Samstag gibt es den Soundtrack für Ihre Party bei MDR Sachsen, das Sachsenradio. Schönen guten Abend, wer ist bei mir?
1: Ja, hallo, grüß dich, Thomas. Hier ist die Katja aus Leipzig mal wieder.
0: Katja, was kann ich dann auflegen für Sie?
1: Ja, ich weiß nicht, was du ausgesucht hast. Also ich hatte zwei Vorschläge. Ich hatte zum einen von Deine Freunde Hausaufgaben und zum anderen von Billy Idol Sweet 16. Ich weiß jetzt nicht, was du ausgewählt hast.
0: Sweet 16 würde ich gerne machen.
1: Ah ja.
0: Ist ja auch so ein Titel, okay. Den dürfte man ja heute ungestraft auch nicht mehr schreiben, glaube ich jedenfalls.
1: Nee, das stimmt.
0: Aber es ist ein schöner Popsong. Wen wollen Sie denn grüßen?
1: Ich grüße vor allen Dingen alle die mit mir damals 1986 in Bad Elster zur Kinderkur waren. Müssen ja jetzt auch alles erwachsen sein, so in meinem Alter. Und ich würde mich freuen, wenn sich der eine oder andere mal wieder auf mich zurückerinnert und sich melden würde. Das wäre doch toll.
0: Oh,
1: wir haben damals Adressen ausgetauscht, also ist eigentlich kein Problem.
0: Okay, na, wenn sich bei uns jemand meldet, wir haben ja jetzt Ihre Nummer, wenn Sie das möchten, geben wir die dann einfach an die entsprechenden Leute weiter.
1: Ja, na klar, gerne.
0: Gut.
1: Und dann grüße ich alle, die mich kennen, die gern gegrüßt werden wollen. Und vor allen Dingen meinen Freund Detlef, dem ich bei seiner Genesung von seinem Herzinfarkt alles Gute wünsche. Und die Nadja, die Claire und meine Freunde hier von der Wohngemeinschaft und ja, alle, die wie gesagt grüßt werden wollen und die ganze Welt und euer Team und ihr macht das alles ganz toll. Also dann Massage und

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1: Mit Andrea Hille. Das US-Rüstungsunternehmen Covenant will offenbar in der Nähe von Leipzig ab dem kommenden Jahr Mittelstreckenflugkörper produzieren. Das berichtet die Nachrichtenagentur Reuters. Dem Bericht zufolge ist eine Jahresproduktion von 1.000 Stück möglich. Die Marschflugkörper sollen eine Reichweite von 1.500 Kilometern haben. Die Bundesregierung sucht derzeit nach vergleichsweise günstigen Marschflugkörpern in großer Stückzahl. Sie sollen eine Lücke bei der Ausrüstung der Bundeswehr schließen. Laut Reuters wollten sich weder das Unternehmen noch das Bundesverteidigungsministerium dazu äußern. In Sachsen bleibt der Wasserstand der Elbe auch nach den Niederschlägen in der zweiten Augusthälfte zu niedrig für die Güterschifffahrt. Bei den Binnenhäfen Oberelbe herrscht daher weiterhin Stillstand, wie eine Sprecherin des Unternehmens sagte. Es sei noch nicht absehbar, wann es weitergehen könne. Dafür müsse sich das Wetter grundlegend ändern und es auch in Tschechien dauerhaft regnen. Für den Start des Güterverkehrs sei ein Wasserstand von über einem Meter nötig, so die Sprecherin. Am Pegel Dresden seien es aktuell etwa 60 Zentimeter. Die Zahl der Toten nach der Sturzflut im Himalaya ist auf mehr als 670 gestiegen. Wie die Behörden in Nepal und China mitteilten, werden außerdem rund 3000 Menschen vermisst, darunter mindestens 8 Deutsche und hunderte weitere Ausländer. Das Auswärtige Amt in Berlin erklärte, zu mehreren Deutschen gebe es keinen Kontakt. Die Auslandsvertretungen stünden mit Angehörigen und örtlichen Behörden in Verbindung. Im Himalaya trafen derweil ausländische Helfer ein, um die Sucharbeiten zu unterstützen. Nepals Regierung hatte zuvor um internationale Hilfe gebeten. RB Leipzig ist erfolgreich in die Bundesliga-Saison gestartet. Die Leipziger gewannen zu Hause 3:0 gegen Borussia Mönchengladbach. Jeremias Diehl hat das Spiel verfolgt.
2: Das Debüt des neuen Trainers von RB Leipzig, Martin Demichelis. Es ist gelungen. Die Gladbacher kamen ganz gut rein in die Begegnung, hatten selbst die Chance aufs 1:0. Doch das erzielte Riedle Baku in der 26. Spielminute nach einem perfekten Angriff über die rechte Seite. Damit ging es auch in die Pause und danach nur noch Fußball von RB Leipzig und das richtig schön. 49. Spielminute, Antonio Nusa mit einem wunderschönen Schlenzer rechts oben in den Winkel, nicht zu halten für Moritz Nikolas. Den Schlusspunkt setzte ausgerechnet der Ex-Kapitän der Gladbacher, Rocco Reitz, in der 66. Spielminute. RB Leipzig gewinnt 3:0 gegen Borussia Mönchengladbach.
1: Zweitligist Dynamo Dresden verlor in Heidenheim 3:5. Das Wetter. In der Nacht ziehen dichte Wolkenfelder durch, stellenweise regnet oder nieselt es bei 17 bis 12 Grad. Morgen geht es mit Sonne und Wolken durch den Tag, dabei bleibt es meist trocken. Die Temperaturen erreichen maximal 28 Grad.
3: MDR Sachsen Verkehrsservice. Im Moment liegen uns keine Verkehrsstörungsmeldungen vor. Ein Blitzer haben wir auf der A9 Richtung Berlin zwischen Halle und Bitterfeld-Wolfen. Für Ihre Tipps die kostenlose Verkehrshotline 0800 637 5637. Schnell und aktuell der MDR Sachsen Verkehrsservice.

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0: Musik aus Skandinavien, Michelangelo, das war Björn Skifs, MDR Sachsen ist hier. Schönen guten Abend.
1: Ja, schönen guten Abend, Thomas. Schön, dass du wieder da bist. Ja, ich freue mich, du und deine guten Sendungen, auch in der Woche hier.
0: Dankeschön.
1: Ja, ach, prima, wie du das alles machst.
0: Welchen Party?
1: Ja, im Partysong, also praktisch hier Frank Zander. Hier kommt Kurt ohne Helm und ohne Kurt, wollte ich gerne mal.
0: Ja, okay.
1: Bitte.
0: Suche ich schon mal raus. So, da ist er schon.
1: Ein Gruß. Ja, ein Gruß wollte ich noch.
0: Nein, mal los.
1: Vor allem an euer Team und dann an den Fußballverein in Dierbach wollte ich grüßen.
0: Sind die gut?
1: Naja, Kreisliga, aber die machen ihr Ding. Und auch für die Kinder haben sie jetzt festgemacht und es gefällt mir.
0: Das finde ich auch gut. Ja, muss ja auch nicht immer die Bundesliga sein. Also
1: nee, aber das tut schon, das hilft auch im Alter, wenn man dran denkt, was man mal gemacht hat und irgendwie, wenn es Fahrradfahren ist. Aber irgendwie, der Sport hilft schon auch der Jugend hier.
0: Das glaube ich ganz bestimmt, ja. Okay, dann machen wir den Song. Hier ist er schon. Viel Spaß damit.
1: Ich bedanke mich, Thomas. Tschüss.
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0: On my way to L.A. mit Phil Carmen. Damit waren wir wieder in den 80ern. MDR Sachsen ist hier. Schönen guten Abend. Wer ist jetzt bei mir?
1: Hier ist der Klaus-Dieter Thomas aus Gunnersdorf im Oderbruch bei Wriezen.
0: Schöne Grüße nach Brandenburg. Schön, dass Sie bei uns sind. Was kann ich denn machen für Sie?
1: Von der Gruppe Elektrofox aus Prag. Die Besuchertitelmelodie Adam 84.
0: Ich erinnere mich gut an diese Serie in den 80er Jahren. Das ist eine tschechische Serie gewesen.
1: Ja.
0: Müsste man sich wirklich mal wieder angucken. Aber wo soll man das machen?
1: Das kriegt man als bei Dussmann zum Beispiel als DVD zu kaufen. Die modernisierte Digitalversion.
0: Ah, interessant. Danke für den Hinweis.
1: Gerne geschehen, weil ich war DDR-Kind und wir haben es im Westfernsehen ARD Sonntagnachmittags geguckt.
0: Ja, das war ja mit Pantau genauso, nicht? Das hat man ja auch im Westen
1: ja,
0: geguckt, obwohl es
1: ja,
0: von um die Ecke war, ne?
1: Ja, das stimmt. Danke.
0: Ja, Karel Svoboda war das übrigens, der das komponiert hat, der auch viele andere Melodien gemacht hat, unter anderem die wunderbare Aschenbrödel-Melodie, die ist auch von ihm. Ja, genau, ist derselbe Komponist.
1: Wow. Und ich möchte aber noch jemanden grüßen, der das verdient hat, mein lieber Zwillingsbruder Hans, der freut sich darüber.
0: Das ist schön. Hier ist der Song. Viel Spaß.
1: Danke,

0: Man Without Hats und Safety Dance. In der Partyzeit bei MDR Sachsen gibt's Tanzmusik aus allen Bereichen. Mal sehen, wo es jetzt weitergeht. Schönen guten Abend.
1: Ja, schönen guten Abend, Thomas. Hier spricht die Anja aus Leipzig.
0: Hallo Anja, schöne Grüße nach Leipzig. Hatten Sie einen schönen Tag heute bisher?
1: Ja, mein Vater hatte also eingeladen zum Geburtstag. Er ist 79 geworden und wir waren alle zusammen essen. Und zwar sehr schön.
0: Das ist prima. Und welchen Party-Song spielen wir jetzt?
1: Wir spielen von Max Giesinger, einer von 80 Millionen, die EM-Version.
0: Ja.
1: Und ich möchte ganz lieb meine Freundin Diana mit ihrem Freund Andreas, also Mann, die sind ja verheiratet, Mann Andreas grüßen. Und ich freue mich, dass sie an mich gedacht hat wegen den Prinzen. Und Diana ist ja großer Max Giesinger-Fan und da möchte ich ihr natürlich auch eine Freude machen. Ich sage, wie kommst du denn dazu, Janu, dass du dir das wünschst für mich? Und da hat sie gesagt, weil du emotional in letzter Zeit immer schön für uns da warst. Und da habe ich mich sehr gefreut.
0: Oh, cool. Und jetzt schicken wir den Gruß sozusagen zurück zu der Hörerin, die vorhin schon mal in der Sendung war.
1: Genau.
0: Das ist sehr stark. Ja,
1: Jana und Andreas aus Erfurt.
0: Ich erinnere mich an das Telefonat. Ja, genau, alles nur geklaut, A Cappella-Version.
1: Genau, ja.
0: Okay, dann machen wir es jetzt. 80 Millionen, EM-Version. Danke für den Anruf.
1: Genau. Bitte.
2: Schirle. 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

0: Precious Little Diamond, Fox to Fox, MDR Sachsen, die Partyzeit. Schönen guten Abend, wer ist jetzt am Telefon?
1: Hallo Thomas, hier ist der Uwe.
0: Hallo Uwe, von wo rufen Sie an?
1: Erst Schwielochsee.
0: Am Schwielochsee, das ist aber schön, da haben Sie es schön. Sind Sie im Urlaub dort, oder?
1: Nein, wir wohnen hier. Wir bewundern gerade den schönen Mondaufgang im See. Wunderschön.
0: Das ist wieder der alte Spruch, nicht? Da wohnen, wo andere Urlaub machen.
1: Ganz genau.
0: Das ist ja herrlich. Oh, da bin ich ein bisschen neidisch gerade geworden. Uwe, welchen Song machen wir jetzt?
1: Wir wollen von The Sweet The 16 hören.
0: Ja, Moment. Wobei das hier ja nicht die 17-Jährigen sind, so, sondern 16s. Da haben wir es. Genau. Wollen Sie jemanden grüßen damit?
1: Ja, meine Schwester Ellen in Sauschwitz. Bei Oschatz mal die Familie Weber in Sauschwitz und die Familie Weber in Mochau. Und mein Schwager in Strehla, André.
0: Und schöne Grüße von uns, Uwe. Haben Sie einen schönen Abend.
1: Ja, danke für den Rückruf. Tschüss.

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1: Mit Andrea Hille. Das US-Rüstungsunternehmen Covenant will offenbar in der Nähe von Leipzig ab dem kommenden Jahr Mittelstreckenflugkörper produzieren. Das berichtet die Nachrichtenagentur Reuters. Dem Bericht zufolge ist eine Jahresproduktion von 1.000 Stück möglich. Die Marschflugkörper sollen eine Reichweite von 1.500 Kilometern haben. Die Bundesregierung sucht derzeit nach vergleichsweise günstigen Marschflugkörpern in großer Stückzahl. Sie sollen eine Lücke bei der Ausrüstung der Bundeswehr schließen. Die meisten Bauteile für die Produktion sollen aus Deutschland und Europa stammen. Laut Reuters wollten sich weder das Unternehmen noch das Bundesverteidigungsministerium dazu äußern. Die Zahl der Toten nach der Sturzflut im Himalaya ist auf mehr als 670 gestiegen. Wie die Behörden in Nepal und China mitteilten, werden außerdem rund 3.000 Menschen vermisst, darunter hunderte Ausländer. Das Auswärtige Amt in Berlin erklärte, zu mehreren Deutschen gebe es keinen Kontakt. Die Auslandsvertretungen stünden mit Angehörigen und örtlichen Behörden in Verbindung. Im Himalaya trafen derweil ausländische Helfer ein, um die Sucharbeiten zu unterstützen. Nepals Regierung hatte zuvor um internationale Hilfe gebeten. Norwegens neuer König Håkon VIII. Hat seine erste Rede als Staatsoberhaupt gehalten. Dabei hat er vor allem an seinen verstorbenen Vater, König Harald, erinnert, wie Arne Bartram berichtet.
2: Håkon wurde emotional und sagte, er sei stolz auf alles, was sein Vater für die Familie und das Land geleistet habe. Er bedankte sich beim verstorbenen König Harald dafür, ein guter Vater gewesen zu sein. Håkon bedankte sich bei den Norwegern für ihre Anteilnahme. Es sei tröstlich und gebe Kraft zu sehen, wie viele Menschen gemeinsam um seinen Vater trauerten. Nach dem Tod von König Harald Freitag früh hatten den ganzen Tag über tausende Menschen Blumen und Kerzen vor dem Schloss in Oslo niedergelegt. Nächste Woche stehen weitere Zeremonien zum Thronwechsel an. Am Dienstag wird Håkon im Parlament den Eid auf die Verfassung ablegen. Wann der verstorbene König Harald beigesetzt wird, ist noch nicht bekannt.
1: In Sachsen haben die Bio-Erlebnistage begonnen. Bis Anfang Oktober laden Biohöfe, Hofläden und Gastronomiebetriebe zu mehr als 80 Veranstaltungen ein. Das teilte Sachsens Umwelt- und Landwirtschaftsministerium mit. Geplant sind unter anderem Feste, Betriebsführungen, Ernteaktionen und Verkostungen. Damit sollen Besucher Einblicke in die ökologische Landwirtschaft und die Herstellung regionaler Bio-Lebensmittel bekommen. Eröffnet wurden die Bio-Erlebnistage auf Gut Garmisch in Dohna. Dabei überreicht der Staatssekretär Menke einen Fördermittelbescheid über rund 18.000 Euro für die Modernisierung der Getreidesilos auf dem Gut. Das Wetter. In der Nacht ziehen dichte Wolken durch, stellenweise regnet es bei 17 bis 12 Grad. Morgen geht es mit Sonne und Wolken durch den Tag, dabei bleibt es meist trocken. Die Höchstwerte erreichen 24 bis 28 Grad.
3: MDR Sachsen Verkehrsservice A4 Richtung Görlitz zwischen Ottendorf-Okrilla und Pulsnitz Behinderung nach einem Unfall. Für Ihre Tipps die kostenlose Verkehrshotline 0800 637 5637. 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
3: Und da hören die Whispers natürlich dazu. Funkmusik aus den 80ern. And the Beat Goes On.

0: Whispers und da hat dann auch noch der Holländer Ben Liebran seine Hände angelegt, um den Remix davon vor ein paar Jahren zu machen. Schönen guten Abend, hier ist Thomas Hede, wer ist am Telefon?
1: Hallo, hier ist der Thorsten aus Frankenthal.
0: Schöne Grüße nach Frankenthal, Thorsten.
1: Jawohl.
0: Schön, dass Sie bei uns sind. Was kann ich Ihnen für Sie machen?
1: Ich würde gerne von Roland Kaiser hören, meine Ex ist wieder frei.
0: Was macht Ihre Ex so?
1: Oh, das ist eben da so. Mal gucken. Nee, wir hatten heute einen schönen Tag. Wir waren schon auf der Elbe Speedboot fahren heute.
0: Was?
1: Und ja,
0: das
1: war super.
0: Also das würde ich auch gerne mal machen.
1: Ja, und das ist halt das Konzert von den Toten Hosen. Aber wir hören eben lieber die Partyzeit.
0: Echt?
1: Ja.
0: Also gerade bei den Toten Hosen würde ich jetzt ein bisschen so im Grübeln kommen kurzzeitig. Aber ich will auch lieber die Partyzeit unter Kopfhörern hier im Studio.
1: Genau, und ich grüße noch alle, wenn ich darf, aus Frankenthal, die mich kennen, vor allen Dingen auch die Feuerwehr.
0: Ja, dann machen wir den Song. Die Ex ist wieder frei. Schönen Abend und noch schön weiter feiern.
1: Danke und schönen Grüße an die Kinder.
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0: She was hard for the money, späte 80er, Donna Summer war das, MDR Sachsen ist hier und alle, die genauso wie Donna Summer hart für ihr Geld arbeiten müssen, vielleicht noch um die Zeit, also Grüße raus natürlich auch an die, meist sind ja die Hörer dann doch eher zu Hause, bei sich oder bei einer anderen Party, mal sehen, wo wir jetzt rauskommen, schönen guten Abend, hier ist Thomas.
1: Hallo Thomas.
2: Guten Abend. Hier sind Marie und Marc aus Leipzig.
1: Hallo Thomas.
0: Hallo, hallo. Also ich habe jetzt drei Personen gehört, ja?
2: Nee, zwei.
0: Zwei. Ach so, Tachchen. Also Marc und Sophie, habe ich das richtig verstanden?
1: Genau. Ja.
0: Das ist ja super. Also und, was macht ihr heute Abend so?
2: Wir machen noch einen Filmabend und sind auch vor einer Stunde erst rein aus dem Garten.
0: Ach, wie cool. Was kommt denn jetzt noch für einen Film?
2: Das müssen wir dann noch entscheiden.
0: In welche Richtung wird es so ungefähr gehen? Fantasy? Krimi?
2: Wahrscheinlich Fantasy.
0: Fantasy, ja. Okay, was ist dann so, was wäre der Lieblingsfilm im Fantasy-Bereich? Ich weiß, ich bin neugierig.
2: Das ist... Weiß ich jetzt gerade nicht. Meine Mutter hat heute Morgen einen Film vorgeschlagen. Ich weiß aber gerade den Titel nicht.
0: Ja. Na, das ist immer ganz gut, wenn Mamas das vorschlägen, die kennen sich bestens aus in Sachen Fantasy, das weiß ich.
2: Wir wollen vielleicht noch ein paar Leute rausgrüßen.
0: Ja, na dann mal los mit den Grüßen.
1: Ja. Darf ich das sagen, Thomas?
0: Gerne, immer.
1: Also ich sag meinem Papa Gruß raus, der heißt Thomas Altner. Dann mein Claudi, also Marie die Mutti und mein bester Freund Tobias.
2: Und meiner besten Freundin Lilly.
0: Und welchen Song kann ich jetzt für euch spielen?
1: Marc Foster, die Chöre singt für dich.
0: Ach, schöner Song. Mach ich
1: den
0: natürlich.
1: Den höre ich immer gern.
0: Dann wünsche ich euch einen schönen Abend und vor allen Dingen einen schönen Filmabend nachher.
1: Das wünsche ich dir auch so.

0: Miley Cyrus Flowers, hier ist MDR Sachsen, die Partyzeit. Schön, dass Sie bei uns sind und Sie können ja mit Ihrer Party dabei sein, indem Sie zum Beispiel die Stimme abgeben für den Partyhit der Woche oder Sie machen mit Ihrem Partywunsch und Ihrer Party. Im Partyhit der Woche, da haben wir heute als Angebot 3 Songs, wie immer. Henry Steinhardt hat den ersten ins Rennen geschickt, nämlich David Bowie, Let's Dance. Der zweite Vorschlag kommt von Matthias Kühnel. Wie wir vorhin festgestellt haben, wünscht sich Matthias und Matthias, nämlich Matthias Reim, Die Sterne lügen, sein Vorschlag für ein Party der Woche. Und der dritte von Iswav Chorus, hoffe, dass ich es richtig ausgesprochen habe, Right on Time, Blackbox, auch hier die Extended am Start. Stimmen können Sie loswerden am Telefon 0800 637 7272 oder Sie geben das in die Wertung übers Internet partyzeit.club. Schönen guten Abend, wer ist am Telefon?
1: Schönen guten Abend, hörst du Uwe aus Gleisnitz.
0: Hallo Uwe, na, hatten Sie bisher schon einen schönen Abend?
1: Ja, ich hätte gern einen Musikwunsch und zwar ja für den Creedence Clearwater Revival, Who Stopped the Rain.
0: Who Stopped the Rain? Und wie sieht's aus mit dem Gruß?
1: Ja, ich hätte noch einen Gruß und zwar grüße ich die Ines in Rochlitz, die da schon hier in der Sendung war und das ist eine ehemalige Arbeitskollegin von mir und alle, die mich kennen.

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0: Gary Glitter, hello, hello, I'm back again. MDR Sachsen, die Partyzeit ist hier. Schönen guten Abend, wer ist jetzt in der Telefonleitung?
1: Hello, hello, hier ist der Stefan Schulz aus Grimmer.
0: Hallo, hallo, schön mitgesungen, ja? Ich habe nur mitgetanzt.
1: Passt eigentlich dazu, ne?
0: Ja, genau. Stefan, was können wir machen?
1: Ja, und zwar habe ich von Rosenstolz, von Peter Plate und Anna R., leider gibt es sie ja nicht mehr, traurig, aber wahr, Energie.
0: Oh, Energie. Ich glaube, das ist aus einem 2011er-Album gewesen, wo die vorne so drauf sind beide. Wie hieß das Album? Ah, weiß ich nicht. Egal, aber ist ein schöner Titel, habe ich auch hier, kein Problem. Noch einen Gruß rausschicken?
1: Ja, alle, die mich kennen, die eine schöne Sendung noch und ein schönes Wochenende.
0: Tschüss.
1: Tschüss.

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1: Mit Andrea Hille. Der Bahnhof Görlitz ist am Nachmittag teilweise gesperrt worden. Auslöser waren zwei herrenlose Koffer, wie die Bundespolizei mitteilte. Sie waren in einer Unterführung entdeckt worden. Da trotz Lautsprecherdurchsagen keine Eigentümer ausfindig gemacht werden konnte, wurden der Bereich am Haupteingang und mehrere Gleise vorsorglich abgesperrt. Zur Überprüfung der Koffer kam ein Sprengstoffspürhund zum Einsatz. Es stellte sich heraus, dass sich lediglich Kleidungsstücke in den Koffern befanden. Der Reiseverkehr wurde daraufhin wieder aufgenommen. Bei zwei Zügen kam es durch die Sperrmaßnahmen zu Verspätungen. Das US-Rüstungsunternehmen Covenant will offenbar in der Nähe von Leipzig ab dem kommenden Jahr Mittelstreckenflugkörper produzieren. Das berichtet die Nachrichtenagentur Reuters. Dem Bericht zufolge ist eine Jahresproduktion von 1.000 Stück möglich. Die Marschflugkörper sollen eine Reichweite von 1.500 Kilometern haben. Die Bundesregierung sucht derzeit nach vergleichsweise günstigen Marschflugkörpern in großer Stückzahl. Sie sollen eine Lücke bei der Ausrüstung der Bundeswehr schließen. Laut Reuters wollten sich weder das Unternehmen noch das Bundesverteidigungsministerium dazu äußern. In Sachsen haben die Bio-Erlebnistage begonnen. Bis Anfang Oktober laden Biohöfe, Hofläden und Gastronomiebetriebe zu mehr als 80 Veranstaltungen ein. Das teilte Sachsens Umwelt- und Landwirtschaftsministerium mit. Geplant sind unter anderem Feste, Betriebsführungen, Ernteaktionen und Verkostungen. Damit sollen Besucher Einblicke in die ökologische Landwirtschaft und die Herstellung regionaler Bio-Lebensmittel bekommen. Eröffnet wurden die Bio-Erlebnistage auf Gut Garmisch in Dohna. Borussia Dortmund ist mit einem Sieg in die Bundesliga-Saison gestartet. Die Mannschaft gewann das Abendspiel gegen den Hamburger SV mit 2:0. Zuvor setzte sich RB Leipzig 3:0 gegen Borussia Mönchengladbach durch. Zweitligist Dynamo Dresden verlor in Heidenheim 3:5, trotz zweimaliger Führung. Patrick Stricker fasst das Spiel zusammen.
2: In der ersten Halbzeit stark und couragiert, in der zweiten aber von furiosen Heidenheimern einfach nur überrumpelt. Dresdens Führung durch Vincent Vermey nach einer halben Stunde absolut verdient. Dynamo zu diesem Zeitpunkt mit mehr Ballbesitz und mehr Spielanteilen. Nach der Pause dann aber ein Knacks im Spiel der Dresdner. Plötzlich der Bundesliga-Absteiger aus Heidenheim. Die spielbestimmende Mannschaft mit 5 Toren in gut 20 Minuten. Dynamo zudem in der Schlussphase in Unterzahl wegen einer gelb-roten Karte für Thomas Keller nach knapp 70 Minuten. Dresden verliert mit 3:5 in Heidenheim und kassiert im dritten Saisonspiel die zweite Niederlage.
1: Das Wetter. In der Nacht ziehen dichte Wolken durch. Stellenweise regnet es bei 17 bis 12 Grad. Morgen geht es mit Sonne und Wolken durch den Tag. Dabei bleibt es trocken. Die Höchstwerte erreichen 28 Grad.
3: MDR Sachsen Verkehrsservice. Und wir schauen wieder auf die Straßen, ob sich da schon was tut. In der letzten Stunde war es ja so, dass es außer einem einsamen Blitzer nichts mehr gab. Jetzt sieht es ein bisschen anders aus. Wir haben die A4 Richtung Görlitz zwischen Ottendorf, Okrilla und Pulsnitz. Da gab es einen Unfall, jetzt dort Behinderungen. Und auf der B180 Stolberg-Altenburg, hier zwischen Lugau, Erzgebirge und Gersdorf, Sperrung nach einem Unfall. Gehen wir noch nach Chemnitz rüber, in die Limbacher Straße in Höhe Auberg, Behinderung durch einen Wasserrohrbruch. Wenn Sie noch was entdecken, sagen Sie Bescheid. 0800 637 5637. 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
4: Also das Allerschönste, was wir so tun können, ist

0: ihrer Party.
1: Und wir suchen noch bis 22.22 Uhr den Party-Hit der Woche. Drei Vorschläge von Ihnen sind wieder gegeneinander angetreten. Das Angebot gibt es gleich nach diesem Song.

Und da treten jede Woche drei Hörervorschläge gegeneinander an. Die Vorschläge für diese Woche kommen von Henry Steinert, Matthias Kühne und Iswaf Corres. Vorschlag Nummer 1, David Bowie, Let's Dance, die Long-Version von 83.

Kriegen Sie also die Vorschläge für diese Woche, für den Partyhit der Woche. 22.22 Uhr wird der Gewinner gespielt. Und bis dahin brauchen wir Ihre Stimme entweder für David Bowie, Let's Dance, Matthias Rein, Die Sterne lügen oder Blackbox, Ride on Time. Und jetzt

Huey Lewis and the News bei MDR Sachsen. Und in der Partyzeit gibt es ja immer eine Abstimmung. Das ist der Partyhit der Woche. Die Vorschläge, die kommen von Ihnen. Wir losen vor der Sendung dann aus und dann gucken wir einfach, wie es am Ende ausgeht. Heute hatten wir ja den Vorschlag von Henry Steiner, den von Matthias Kühne und Iswav Koris. Und am Start waren David Bowie, Let's Dance, die lange Version. Dann als zweiter Vorschlag Matthias Reim, Die Sterne lügen und Blackbox Ride on Time. Auch hier die Maxi ist Vorschlag Nummer 3 gewesen. Und so ist das am Ende alles ausgegangen. Alle Stimmen vom Telefon und die Online-Stimmen sind zusammengezählt. Dritter Platz Ride on Time, Blackbox. Der zweite Platz mit 39% geht an Matthias Reim. Und der erste mit 45% geht an David Bowie. Heute hat also der Klassiker das Rennen gemacht. Auf geht's.

Der Gewinnersong beim Partyhit der Woche, Let's Dance von David Bowie. Wenn Sie auch mal mit Ihrem persönlichen Partyhit aller Zeiten Nummer 1 dabei sein möchten, geht ganz leicht. 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Und mit ein bisschen Glück ist Ihr Song demnächst schon dabei. MDR Sachsen ist hier und hier ist die neue von Sarah Zucker.

Mr. President und Up and Away bei MDR Sachsen. Da gibt es gleich den Party-Sommer-Mix, den gibt es ja zu jeder Jahreszeit. Ein Medley ist das. Das können die größten Hits von einer Band, einem Künstler sein, aber auch Songs, die aus einer Zeit stammen, einer gemeinsamen oder einer gemeinsamen Richtung. Gleich bei MDR Sachsen in der Partyzeit.

0: bis dahin.
1: Das Party-Sommer-Medley mit dem Titel Party Madness. Mit dabei war natürlich Madness, die Specials, Shive Bunny and the Master Mixers, Ray Charles, John Travolta und Olivia Newton-John. Gleich hier die ARD-Hitnacht, schon mal gute Unterhaltung. Ich bin Thomas Heder, hab noch den Hinweis, wenn Sie in die Titelliste der Partyzeit hineinschauen wollen oder nochmal hineinhören möchten in die Sendung, dann geht das natürlich. Partyzeit.club oder ab morgen Mittag der Gesamtmitschnitt auf mdrsachsenradio.de. Ganz zum Schluss habe ich mir wieder einen Titel ausgesucht. Heute ist es Tokyo Hotel mit dem Song Na Und, den wir natürlich alle von Udo Lindenberg kennen. Also, eine gute Nacht für Sie. 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

0: Um 23 Uhr mit Nils Hansen. Wer ist für den versuchten Sprengstoffanschlag mit einer Drohne am Flughafen Leipzig-Halle verantwortlich? Die Bundesregierung will Medienberichten zufolge Anfang der Woche offiziell erklären, dass Russland hinter dem Vorfall steckt und auch ankündigen, wie sie darauf reagieren will. Aus Berlin, Katrin Aue.
1: Auf den Medienbericht hin teilt ein Regierungssprecher mit, man beteilige sich nicht an Spekulationen. Zitat: Relevant ist allein die offizielle Zuordnung, die die Bundesregierung nach eigenem Ermessen und unter Abwägung aller Ermittlungsergebnisse vornimmt. Der Bundeskanzler hatte bei der Regierungsklausur in Neu-Hardenberg diese Woche allerdings schon angekündigt, man werde so wörtlich in Kürze eine Aussage treffen, wer hinter den Drohnenvorfällen in Leipzig stecke. Sie werden dafür bezahlen, sagte Friedrich Merz weiter.
0: Seit Wochen belagern israelische Siedler das palästinensische Dorf Kusra im Westjordanland. Jetzt soll es erneut zu Gewalt gekommen sein. Unter anderem sollen Palästinenser mit Steinen beworfen und mit Pfefferspray verletzt worden sein. Laut israelischer Armee wurden die Gruppen getrennt. Gegen die Randalierer werde ermittelt. Palästinensische Medien berichten dagegen, die Siedler seien bei den Angriffen von den Soldaten geschützt worden. Norwegens neuer König Håkon VIII. Hat seine erste Rede als Staatsoberhaupt gehalten. Im Mittelpunkt stand das Gedenken an seinen verstorbenen Vater König Harald. Aus Stockholm, Arne Bartram.
2: Håkon wurde emotional und sagte, er sei stolz auf alles, was sein Vater für die Familie und das Land geleistet habe. Håkon bedankte sich bei den Norwegern für ihre Anteilnahme. Es sei tröstlich und gebe Kraft zu sehen, wie viele Menschen gemeinsam um seinen Vater trauerten. Nach dem Tod von König Harald Freitag früh hatten den ganzen Tag über tausende Menschen Blumen und Kerzen vor dem Schloss in Oslo niedergelegt. Am Dienstag wird Håkon im Parlament den Eid auf die Verfassung ablegen. In den kommenden Tagen sollen die Norweger außerdem die Möglichkeit bekommen, sich am aufgebahrten Sarg von König Harald zu verabschieden.
0: Borussia Dortmund ist mit einem Sieg in die neue Fußball-Bundesliga gestartet. Die Mannschaft gewann gegen den Hamburger SV mit 2:0. Zuvor hatte Bundesliga-Neuling Elversberg für eine Überraschung gesorgt. Der Aufsteiger schlug Bayer Leverkusen mit 3:2. Die weiteren Ergebnisse: Leipzig-Mönchengladbach 3:0, Berlin-Frankfurt 3:3, Mainz-Paderborn 0:0, Köln-Hoffenheim 3:2. Das waren die Nachrichten. Das Wetter in Deutschland. In der Nacht in der Südosthälfte teils bewölkt, aber oft trocken. Sonst bei vielen Wolken von Westen nach Nordosten ziehender Regen. Tiefstwerte 18 bis 10 Grad. Morgen im Nordwesten bewölkt und zeitweise Regen. Im Rest des Landes heiter bis wolkig. Höchstens 20 bis 29 Grad. Am Montag gebietsweise Schauer und gewittrig, teils kräftig bei 18 bis 27 Grad. Es ist 23 Uhr.
3: Dankeschön, damit starten wir gut informiert in diese Nacht. Von mir der Blick auf die Straßen im Lande. Hier ist der Verkehrsservice der ARD Hitnacht und er beginnt mit einer Entwarnung, also einer sehr guten Verkehrsnachricht. Von der Autobahn 573, kein Falschfrei mehr, hier zwischen Dreieck Bad Neuenahr-Ahrweiler und dem Übergang zur B266 fahren alle wieder richtig rum. Die A1 Bremen Richtung Hamburg ist zwischen Harburg und Stillhorn wegen Bauarbeiten gesperrt, dadurch Stau ab dem Marschallner Kreuz. Umleitung führt über die U83. Die A3 Würzburg Richtung Nürnberg ist zwischen Schlüsselfeld und Höchstadt Nord nach einem Unfall gesperrt, derzeit 3 Kilometer Stau. Es gibt eine Umleitung über die U11. In der Gegenrichtung staut es sich ebenfalls in diesem Bereich. Die A3, A4 Köln Richtung Frankfurt ist zwischen Kreuz Köln-Ost und Dreieck Heumar wegen Sichtbehinderung nach Rauch gesperrt. Die Umleitung führt Richtung Köln über die A3, B55A, B8 und der A4. Damit sind wir schon auf der Autobahn 4, Erfurt Richtung Kirchheimer Dreieck jetzt. Hier ist zwischen Bad Hersfeld und Kirchheimer Dreieck nach einem Fahrzeugbrand ebenfalls gesperrt. Die Umleitung führt über die U82. A8 Stuttgart Richtung München zwischen Kirchheim-Tech-Ost und Eichelberg ist wegen Bergungsarbeiten gerade nur eine Spur frei, dadurch hier 2 Kilometer Stau. Und die Autobahn 24 noch, Hamburg Richtung Berlin, hier ist zwischen Wittenburg und Hagenow wegen Bergungsarbeiten gesperrt. Gute Fahrt Ihnen unterwegs!
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3: Auch heute Nacht mit Hanno Bauer in Magdeburg. Ich grüße Sie schön.

Wir starten mit der ARD-Hitnacht. Entspannt in die Nacht, dort wo Sie hören, aber nicht überall, mit Luft zum Tief durchatmen. Achtung, die Feuerwehr Köln informiert gerade, durch einen Brand kommt im Bereich Ostheim, Hohlweide und angrenzenden Bereichen eine Geruchsbelästigung auf Sie zu. Und außerdem, hier steht noch Rauchverwirbelungen in Bodennähe, was auch immer das ist. Anwohner werden gebeten, Fenster und Türen geschlossen zu halten und Lüftungen und Klimaanlagen abzuschalten.

0: Hier umspült uns schon das Meeresrauschen. Oder sind's Rauchverwirbelungen am Boden? Ich glaube, ersteres bei Keith Masche. Only Crying. Und das passt ja irgendwie als Einstimmung für Traudel in Hannover, die heute als Erste geschrieben hat an ard-hitnacht@mdr.de. Hallo Hanno, wir freuen uns. In ein paar Tagen geht es nämlich auf Kreuzfahrt Richtung Ostsee. Und darauf freuen wir uns und versuchen dann Hitnacht zu hören. Und ich verspreche, Fotos kommen von uns dann auch. Liebe Grüße, Traudel. Traudel, da freue ich mich sehr drauf. Eine Kreuzfahrt, die dann in der Ostsee endet, na, das finde ich spannend. Da würde ich mich auch schon mal die Reiseroute interessieren, von Hannover aus.
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0: Ob das ein Schiff ist, was an Land fahren kann?

0: genau dazu, also dazu, dass die ganze Zeit die Sonne scheint, wo sie am Himmel fehlt, direkt durch die Ohren in die Herzen. Dazu ist diese Sendung da. Die ARD-Hitnacht ist hier zum Ausklang des Samstages und zum Start in den Sonntag. Und am besten ist diese Sendung natürlich mit Ihnen und mit Ihren kleinen Geschichten, die Positives ausstrahlen. Das wäre so meine Bitte. Und vielleicht die auch dem einen oder anderen noch Kraft geben können, wenn es nicht nur draußen dunkel ist. Also Ihre gute, heitere, positive Geschichte, gern auch Kurioses, was Sie erlebt haben, oder Albernes, an unserer E-Mail wie gewohnt ard-hitnacht@mdr.de, oder Sie sprechen es auf unseren AB mit Angabe, Vorname am besten, wer denn da gerade redet und woher Sie kommen. Das ist die Telefonnummer 0800 80 80 110.
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0: 23.30 Uhr wird es gleich in einer halben Minute. Wir fangen mal ein bisschen früher an mit dem aktuellen Verkehrsservice in der ARD Hitnacht, denn es gibt viele Verkehrsmeldungen. Ich nehme diesmal auch alle Baustellen mit rein. Also der komplette Verkehrsservice in der ARD Hitnacht jetzt. Die A1 Bremen Richtung Hamburg ist zwischen Harburg und Stillhorn wegen Bauarbeiten gesperrt. Umleitung ist die U83. Die A3 Köln Richtung Oberhausen ist zwischen Kreuz Breitscheid und Kreuz Kaiserberg wegen Bauarbeiten bis morgen 20 Uhr noch gesperrt. Die A4 Erfurt Richtung Kirchheimer Dreieck ist zwischen Bad Hersfeld und Kirchheimer Dreieck nach einem Fahrzeugbrand gesperrt. Bitte die U82 nehmen. Auf der A8 Karlsruhe Richtung Stuttgart ist im Dreieck Leonberg die Überleitung zur A81 Richtung Heilbronn wegen einer Baustelle gesperrt. Der Verkehr wird über die Anschlussstelle Leonberg Ost umgeleitet. Die A19 Berlin Richtung Rostock ist zwischen Glasewitz und Lage wegen Bergungsarbeiten gesperrt. Die A24 Hamburg Richtung Berlin ist zwischen Wittenburg und Hagenow wegen Bergungsarbeiten aktuell gesperrt. Die A59 Dienstlaken Richtung Duisburg ist zwischen Kreuz Duisburg Süd und dem Übergang zur B8 nach einem Unfall gesperrt. Dann schauen wir auf die Autobahn 81. Hier ist zwischen Sindelfingen Ost und Böblingen Hulb wegen einer Baustelle in beiden Richtungen gesperrt. In Berlin die A100 Stadtring Richtung Wedding. Hier ist zwischen Detmolder Straße und Hohenzollern-Damm gesperrt. Die Autobahn 448 Dortmund-Witten Richtung Bochum-West ist zwischen Bochum-Altenbochum und Bochum-Weitmar wegen Bauarbeiten gesperrt. Und die Autobahn 480 ist zwischen Reiskirchener Dreieck und Wettenberg wegen einer Baustelle ebenfalls in beiden Richtungen gesperrt. Umleitungen sind eingerichtet. Und Weißkirchen, die B45 noch, die Burg Richtung Hanau ist in Höhe A3 Hanau wegen Bauarbeiten heute Nacht bis 5 Uhr gesperrt. Ihnen unterwegs eine muntere Fahrt durch die Nacht.
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0: Mit Hanna Bauer in Magdeburg. Schön, dass Sie dabei sind. Lassen wir jetzt zusammen noch die halbe Stunde den Sonnabend ausklingen, den Samstag, bis es dann in den Sonntag geht.

0: It's All Over Now, Baby Blue, Them in der ARD Hitnacht. Oder es geht gerade erst los. Nicht It's All Over Now, sondern It's Starting to Begin. Noch haben wir ja die letzten Sonnentage, ja, da gab es welche, da wäre es verrückt gewesen, bei der Hitze sportliche Aktivität an den Tag zu legen. Und Mario hat sich aus Berlin gemeldet, dass er jetzt gerade in der Nacht wandert. Er hat nämlich geschrieben, hallo aus Berlin, hier ist der Mario aus der Hauptstadt. Ich bin seit 18 Uhr unterwegs auf dem Megamarsch Berlin bei Nacht. 50 Kilometer in 12 Stunden. Und jetzt bin ich gerade bei Kilometer 25 und höre die ARD-Hitnacht. Ich grüße alle Wanderer und die liebe Mutti, die am Handy die Strecke verfolgt. Na, ich hoffe, die Grüße sind angekommen. Und ja, wann ging's los? 18 Uhr, jetzt haben wir gleich Mitternacht. Na, da ist es doch eine wunderbare Strecke. Also schon die Hälfte geschafft oder ein bisschen drüber wahrscheinlich sogar. Dann mal ganz viele Grüße und auch an alle anderen, die auf dieser Strecke jetzt sind und sich die 50 Kilometer erwandern.
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0: Mensch, da habe ich ja wirklich bis um 6 dann treue Hörer hier am Apparat. Unterwegs jedenfalls mit einem kleinen Wanderradio wahrscheinlich. Schönen Gruß.

0: Lenny Kravitz. It ain't over till it's over. Es ist nicht vorbei, bis es vorbei ist. Und irgendwie passt das auch gerade zu dem, was ich über den AB gerade abgehört habe, ja. Sind schon die ersten Anrufe drauf über 0880 80 110, und zwar geht's da darum, dass das Jahr ja noch nicht zu Ende ist und dass in 4 Monaten erstmal noch für viele das Schönste überhaupt kommt, nämlich die Weihnachtszeit. Also das Jahresende, wo es dann gemütlich wird und ausklingt. Und natürlich nicht nur das, sondern auch vorher noch die schöne Zeit, wo man sich drauf freut, auf die Weihnachtszeit. Also die Zeit, wo dann die Weihnachtsmärkte überall aufmachen. Und für manche ist das auch die Zeit, nochmal auf Reisen zu gehen. Und da steigt hier schon die Vorfreude.
1: Wir haben halt noch dieses Jahr eine Reise vor uns nach Norwegen. Die hat sich unser Sohn gewünscht. Weihnachtsmärkte in Norwegen. Ui. Ich freue mich drauf. Vielen Dank. Tschüss.
0: Ja, danke schön. Das ist auf jeden Fall interessant. Ich wusste gar nicht, dass es in Norwegen Weihnachtsmärkte gibt, aber natürlich, dort wo der Weihnachtsmann herkommt, aus dem hohen Norden, warum soll es doch keine Weihnachtsmärkte geben? Dankeschön auf jeden Fall für diesen interessanten Tipp, der vielleicht auch für andere interessant sein könnte. Also da werde ich mich auch gleich mal schlau machen im Internet, wie das aussieht mit den Weihnachtsmärkten in Norwegen.
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0: Dinge, auf die man sich freuen kann. Gerne an ard-abend@mdr.de oder eben als Sprachnachricht 0880 80 110. Und zurzeit werden ja auch so viele Volksfeste gefeiert. Vielleicht ist da ja auch was dabei. 23.52 Uhr ist es. In 8 Minuten die aktuellen Nachrichten.

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1: Um 0 Uhr mit Ronald Lessig. Steckt Russland als Drahtzieher hinter der Sprengdrohne auf dem Leipziger Flughafen? Laut Medien des Springer Verlages will die Bundesregierung das in den kommenden Tagen offiziell verkünden und erklären, wie sie auf den Drohnenfund reagieren wird. Aus der Nachrichtenredaktion Laura Jahnke.
2: Die Springer-Medien berufen sich auf Insider, die mit dem Vorgang vertraut sein sollen. Demzufolge will die Regierung nicht nur EU-Sanktionen gegen Moskau verschärfen, sondern die mit eigenen Maßnahmen kombinieren. Das werde sie schon Anfang kommender Woche erklären, zeitlich nahe zum Treffen der EU-Außenminister am Dienstag. Ein Regierungssprecher nannte die Medienberichte Spekulationen. Wichtig sei der Bundesregierung, alle Erkenntnisse der Ermittler abzuwägen und dann den versuchten Anschlag nach eigenem Ermessen den Tätern zuzuordnen. Am Flughafen Leipzig-Halle war Anfang des Monats eine Sprengstoffdrohne entdeckt worden in der Nähe ukrainischer Frachtmaschinen.
1: Die Isländer haben in einem Referendum darüber abgestimmt, ob die Regierung die Gespräche über einen EU-Beitritt wieder aufnehmen soll. Mehr als 270.000 Menschen waren aufgerufen, ihre Stimme abzugeben. In diesen Minuten schließen die Wahllokale. Erste Ergebnisse werden in den kommenden Stunden erwartet. Einen Tag nach dem Tod von König Harald hat sich sein Sohn, Norwegens neuer König Håkon, erstmals in einer Rede an die Nation gewandt. Sein Vater habe die Familie stets daran erinnert, dass jeder seinen eigenen Weg finden müsse, sagte der 53-Jährige. Jetzt sei er an der Reihe. Håkon übernahm den traditionellen Wahlspruch seines Vaters und Großvaters, alles für Norwegen. Heute werden in zahlreichen Kirchen und allen 11 Kathedralen Trauergottesdienste ausgerichtet. Borussia Dortmund ist mit einem Sieg in die neue Bundesliga-Saison gestartet. Die Mannschaft gewann gegen den Hamburger SV mit 2:0. Aus der Sportredaktion Holger Gerska.
3: Die Dortmunder waren von Anfang an überlegen. Schon nach 9 Minuten traf Gerassi zur Führung. Noch vor dem Seitenwechsel erhöhte der griechische Neuzugang Konstantelias. In der zweiten Hälfte sah der Dortmunder Inacio rot. Der HSV konnte davon aber nicht mehr profitieren. Für die Überraschung des Tages sorgten die Aufsteiger. Die SV Elbersberg hat ihr Bundesliga-Debüt gewonnen mit 3:2 gegen Bayer Leverkusen. Mitaufsteiger Paderborn erkämpfte sich ein 0:0 in Mainz. Standesgemäß mit 3:0 setzte sich Leipzig gegen Mönchengladbach durch. Außerdem trennten sich Union Berlin und Frankfurt 3:3, Köln gewann 3:2 gegen Hoffenheim.
1: Im Abendspiel der zweiten Liga gewann Nürnberg mit 4:1 gegen Bielefeld. Das waren die Nachrichten. Das Wetter in Deutschland. In der Südosthälfte trocken, sonst bei vielen Wolken von Westen nach Nordosten ziehender Regen bei 18 bis 10 Grad. Tagsüber im Nordwesten bewölkt und zeitweise Regen, sonst wolkig bei 20 bis 29 Grad. Die Zeit 0:03.
4: Dankeschön für die ersten Worte des neuen Tages. Heute ist Sonntag, der 30. August. Und ich mache jetzt mal weiter nach den Nachrichten mit den Verkehrsinformationen. Hier ist der Verkehrsservice der ARD-Hitnacht. Jetzt nur die aktuellen Meldungen ohne langzeit geplante Baustellen. Los geht's. Die Autobahn 19 Berlin Richtung Rostock ist zwischen Glasewitz und Lage wegen Bergungsarbeiten gesperrt. Die Autobahn 24 Hamburg Richtung Berlin ist zwischen Wittenburg und Hagenow wegen Bergungsarbeiten gesperrt. Und dann gab es noch einen Unfall. Deswegen ist die Autobahn 59 Dienstlagen Richtung Duisburg zwischen Kreuz Duisburg Süd und dem Übergang zur B8 gesperrt. Ihnen unterwegs eine muntere und unfallfreie Fahrt durch die Nacht.
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4: Ich bin Hanna Bauer in Magdeburg. Wünsche einen schönen Sonntag.

Ha, wir sind heute mit einem verliebt sportlichen Rennen in den Sonntag gekommen. Run to you, Bryan Adams. Hat uns hier musikalisch beschleunigt und das am Tag der Entschleunigung. Ist ja Sonntag. Die allermeisten Geschäfte bleiben geschlossen. Da ist höchstens mal Schaufensterbummel angesagt. Wobei bei Shania Twain klingelt hier trotzdem die Kasse. Hat wohl ein Souvenirgeschäft irgendwo. Ka-ching!

0: Band, bei mir. Bleib mal schön bei mir. Ist doch die Aufforderung an die Radiofamilie. Bleiben Sie hier und machen Sie mit. Ich sagte ja vorhin schon, egal jetzt ob Stadtfest, das Sie gerade besucht haben oder neuester Film im Kino, vielleicht auch die ganz frische Urlaubserinnerung, all das passt in diese Sendung und können Sie mir schreiben unter ARD-hitnacht@mdr.de oder Sie sprechen auf den Anrufbeantworter 0800 80 80 110. Und das hat Rosi aus Leipzig getan und hat gleich mal die maximale Aufnahmelänge unseres Anrufbeantworters ausgeschöpft. Hallo Rosi.
1: Ihr lieben Nachtschwärmer und lieber Hanno, mir ist jetzt gerade ein Erlebnis aus einem Urlaub eingefallen von vor, naja, ja, vor über 30 Jahren, aber egal. Ich bin mit einer Freundin nach Südtirol gefahren. Wir hatten da eine Busreise. Wir sind da so ganz zeitig früh angekommen. Sie ist aber in das Zimmer, könnt ihr noch nicht rein. Naja, ist klar. Und da ich ja nun sehr stark sehbehindert, fast blind bin, da sagte also meine Freundin und ich, dass wir doch Zimmer nebeneinander haben wollen, dass wir nicht da so weit auseinander sind, dass die mir da also auch mal helfen kann. Und so gegen 11 konnten wir ins Zimmer dann rein. Naja, da habe ich angefangen, meine Sachen auszupacken, in den Schrank zu räumen. Und auf einmal schließt es an meiner Tür. Ich denke, was geht denn jetzt los? Und es stand ein Ehepaar in der Tür und die Frau schrie entsetzt, was machen Sie denn in meiner Wäsche, was machen Sie denn in meinem Schrank, um Gottes Willen. Und da habe ich gesagt, also ich habe das Zimmer zugewiesen gekriegt, leer. Und das, was hier an Wäsche und an Kleidern und so ist, das ist alles meine, was ich jetzt aus meinem Koffer geholt habe. Jedenfalls habe ich die Leute dann zur Rezeption geschickt und es stellte sich raus, dass man unsere Zimmer doch also erst nicht nebeneinander hatte und man das aber eingesehen hat, dass wir nebeneinander wohnen wollten, hatte man einfach, ohne was zu sagen, während die Leute spazieren waren, ihr Zeug in ein anderes Zimmer geräumt und einfach das Zimmer freigemacht und deren Zeug umgeräumt, ohne zu warten, dass die vom Spazierengehen wieder da waren und mit denen gesprochen hätte. Das war eben einfach passiert. Aber wir haben uns mit den Leuten, also habe ich mich auch sehr gut dann verstanden. Ich konnte ja nichts dafür und die konnten auch nichts dafür. Und das haben wir eigentlich alle dann am Ende so gesehen. Wir waren am Ende alle zufrieden, alles gut ausgegangen. Eine schöne Nacht, einen schönen Sonntag allerseits. Das wünscht die Rosi. Tschüss.
0: Was für eine verrückte Geschichte. Also Zimmer quasi überschneidend doppelt belegt. Da wäre ich aber auch sauer gewesen. Oder total erschrocken. Gut, dass ihr nicht bewaffnet wart. Ja, wenn einer eine Reise tut, da kann man was erzählen. Rosi, dankeschön für die Schilderung. Genau 2 Minuten, da wäre dann auch wirklich der Anrufbeantworter gerade zu Ende gewesen. Und zack, ich wünsche auf jeden Fall einen schönen Sonntag. Und wenn Sie auch anrufen, Telefonnummer hatte ich gesagt, versuchen Sie ein bisschen unter 2 Minuten zu bleiben, da wird es dann einfacher.

0: 0.30 Uhr ist es. Und damit Zeit für den Verkehrsservice in der ARD-Hitnacht. Die Autobahn 1 Trier Richtung Köln-Koblenz ist zwischen Hasborn und Manderscheid jetzt nach einem Unfall gesperrt worden. Die Autobahn 19 Berlin Richtung Rostock ist zwischen Glasewitz und Lage wegen Bergungsarbeiten gesperrt. Die Autobahn 24 Hamburg Richtung Berlin ist zwischen Wittenburg und Hagenow wegen Bergungsarbeiten gesperrt. Und die Autobahn 59 Dienstlagen Richtung Duisburg ist zwischen Kreuz Duisburg Süd und dem Übergang zur B8 nach einem Unfall ebenfalls gesperrt. Ihnen unterwegs eine gute Fahrt durch die Nacht.
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0: Für alle, die munter bleiben wollen und alle, die ein bisschen was erzählen wollen in der Sendung. Hier ist Musik von Camouflage, The Great Commandment, und Hanno Bauer ist der Commander in Chief hier im Nachtstudio in Magdeburg. Grüße und schönen Sonntag.

0: Die ARD-Hitnacht ist hier im Radio. Und während Rosi gerade in ihren Urlaubserinnerungen geschwelgt hat, mit doppelt vergebenen Zimmer und so, da ist es ja gut, dass Walter und Susanne, meine Sternenfreunde aus Mülheim an der Ruhr, ihr eigenes Zimmer dabei haben. Als Wohnwagenanhänger nämlich. Es geht mal wieder an die Südküste Frankreichs, ans Mittelmeer nämlich, dort wo sie am liebsten Urlaub machen. Ja, Wein und gutes Essen und dazu rauschendes Meer. Das ist schon eine tolle Urlaubsregion. Und beide hatten geschrieben, hallo Hanno, heute haben wir es geschafft, den Anfang deiner Sendung zu hören. Wir sind in Ars-sur-Fonmar. Hier war es schön warm bei knappen 30 Grad. Jetzt sind es noch 22 Grad und morgen geht's dann ans Meer. Wir haben die nächsten Tage 31 bis 34 Grad, wenn die Wetter-App recht hat. Die Wassertemperatur liegt zurzeit bei 24 Grad. Da kann sogar ich gut reingehen. Dir noch eine angenehme Sendung. Ja, dann wünsche ich euch schöne Urlaubstage. Susanne, du als Sandfloh, wie dich Walter schon betitelt hat. Pass auf dich auf und spring nicht zu tief rein.
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0: Das ist die schönste Zeit, Urlaub zu machen, finde ich. Wenn es bei uns dann langsam kühler wird, ja, dann nochmal schönen Sommerurlaub machen. Schön, das kann. In der ARD-Hitnacht jetzt um 0:40 Uhr. Musik von Bonnie Tyler. Holding out for a hero.

Was für schöne Musik von Sandra. Innocent Love, die unschuldige Liebe, haben wir hier zu Gehör bekommen. 1986, aus diesem Jahr ist dieses schöne Lied. Ah, und jetzt wird's noch romantischer, verliebter mit Joshua Caddison und seinem Jesse. Hier ist die ARD-Hitnacht.

0: Hier ist die ARD Hitnacht und unser Erfinder der Radiofamilie, Rainer aus Krefeld, der gerne mal nachts an Patenten tüftelt, hat auch offenbart, warum er so erfinderisch geworden ist. Er hat nämlich geschrieben, Urlaubsanekdote. Hallo Hanno, hallo liebe Hitnacht-Hörer. Mein bemerkenswertester Jugendurlaub war dieser. Ich bin mit dem Fahrrad zusammen mit einem Freund nach England gefahren und auf dem Weg nach Rotterdam zur Fähre hatte ich einen Zusammenstoß und das Vorderrad bekam ein Ei. Auf der ganzen Tour, die 3 Wochen dauerte, habe ich keinen Radhändler gefunden, der mir ein neues Vorderrad geben konnte. Rainer, das muss ja eine Rumeierei gewesen sein da in England. Aber ich bin mir sicher, ihr habt wenigstens einigermaßen das Rad wieder gerichtet. So mit mal drauftreten oder so. Und könnte mir vorstellen, dass die nur keine Ersatzräder für Rechtsverkehr da hatten.
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1: Um 1 Uhr mit Ronald Lessig. Steckt Russland als Drahtzieher hinter der Sprengdrohne auf dem Leipziger Flughafen? Laut Medien des Springer Verlages will die Bundesregierung das in den kommenden Tagen offiziell verkünden und erklären, wie sie auf den Drohnenfund reagieren wird. Aus der Nachrichtenredaktion Laura Jahnke.
2: Die Springer-Medien berufen sich auf Insider, die mit dem Vorgang vertraut sein sollen. Demzufolge will die Regierung nicht nur EU-Sanktionen gegen Moskau verschärfen, sondern die mit eigenen Maßnahmen kombinieren. Das werde sie schon Anfang kommender Woche erklären, zeitlich nahe zum Treffen der EU-Außenminister am Dienstag. Ein Regierungssprecher nannte die Medienberichte Spekulationen. Wichtig sei der Bundesregierung, alle Erkenntnisse der Ermittler abzuwägen und dann den versuchten Anschlag nach eigenem Ermessen den Tätern zuzuordnen. Am Flughafen Leipzig-Halle war Anfang des Monats eine Sprengstoffdrohne entdeckt worden in der Nähe ukrainischer Frachtmaschinen.
1: In Island ist das Referendum über die Wiederaufnahme von Beitrittsverhandlungen mit der Europäischen Union beendet. Die Wahllokale wurden um Mitternacht geschlossen. Mit ersten Ergebnissen wird im Laufe des Tages gerechnet. Umfragen hatten zuletzt ein Kopf-an-Kopf-Rennen zwischen Befürwortern und Gegnern vorausgesagt. Island hatte nach der Finanzkrise 2009 einen EU-Beitritt beantragt, die Verhandlungen aber wenige Jahre später auf Eis gelegt. Im Katastrophengebiet im Himalaya erschwert schlechtes Wetter die Suche nach Überlebenden. Die Rettungsteams mussten gestern zwischendurch ihren Einsatz unterbrechen, wegen starker Regenfälle und Nebel, hieß es von den Behörden in Nepal. Durch die Sturzflut am Mittwoch sind nach aktuellen Angaben mehr als 670 Menschen ums Leben gekommen, etwa 3000 werden noch vermisst. Borussia Dortmund ist mit einem Sieg in die neue Bundesliga-Saison gestartet. Die Mannschaft gewann gegen den Hamburger SV mit 2:0. Aus der Sportredaktion Holger Gerska.
3: Die Dortmunder waren von Anfang an überlegen. Schon nach 9 Minuten traf Gerassi zur Führung. Noch vor dem Seitenwechsel erhöhte der griechische Neuzugang Konstantelias. In der zweiten Hälfte sah der Dortmunder Inacio rot. Der HSV konnte davon aber nicht mehr profitieren. Für die Überraschung des Tages sorgten die Aufsteiger. Die SV Elbersberg hat ihr Bundesliga-Debüt gewonnen mit 3:2 gegen Bayer Leverkusen. Mitaufsteiger Paderborn erkämpfte sich ein 0:0 in Mainz. Standesgemäß mit 3:0 setzte sich Leipzig gegen Mönchengladbach durch. Außerdem trennten sich Union Berlin und Frankfurt 3:3. Köln gewann 3:2 gegen Hoffenheim.
1: Im Abendspiel der zweiten Liga gewann Nürnberg mit 4:1 gegen Bielefeld. Das waren die Nachrichten. Das Wetter in Deutschland. Im Südosten trocken, sonst von West nach Nordost ziehender Regen bei 18 bis 10 Grad. Tagsüber im Nordwesten bewölkt und Regen, im Rest des Landes heiter bei 20 bis 29 Grad. Die Zeit, es ist 1:03 Uhr.
4: Schönen Dank für die 3 Minuten Nachrichten. Von mir jetzt noch 4 Verkehrsnachrichten hinten an. Hier ist der Verkehrsservice der ARD-Hitnacht. Die Autobahn 1 Trier Richtung Köln-Koblenz ist zwischen Hasborn und Manderscheid nach einem Unfall gesperrt. Die A4 Dresden Richtung Chemnitz ist zwischen Dresden-Wildermann und Neustadt nach einem Unfall gesperrt. Die A19 Berlin Richtung Rostock ist zwischen Glasewitz und Lage wegen Bergungsarbeiten gesperrt. Und dann noch die Autobahn 24 Hamburg Richtung Berlin. Hier ist zwischen Wittenburg und Hagenow wegen Bergungsarbeiten ebenfalls dicht. Ihnen unterwegs eine gute Fahrt durch die Nacht. Bleiben Sie munter mit der richtigen Sendung im Radio.
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4: Mit Hanno Bauer in Magdeburg. Ah, tolle Musik jetzt von Cher. Zum Start in diese zweite Stunde des Tages. Save up all your tears.

0: Bengels in der ARD-Hitnacht. Also da haben sich doch vorhin Hörer tatsächlich schon irgendwie wahnsinnig auf die Vorweihnachtszeit gefreut. Ich mache mal ein bisschen Musik dazu. Es klingelt hier jetzt auch schon bei uns so ein bisschen weihnachtlich. Ja, also weil es mit der Familie auf norwegische Weihnachtsmärkte geht, haben wir ja gehört, freut sich der Hörer, der auf den Anrufbeantworter gesprochen hat. Und Patricia hat dazu geschrieben, hallo Hanno, Røros in Norwegen ist ein wunderschöner romantischer Weihnachtsmarkt. In Oslo und Bergen sind es große, eher rummelige, das heißt also so mit Fahrgeschäften und so. Liebe Grüße aus Vorpommern von Patricia. Aber auch andere freuen sich und da bin ich sehr darüber überrascht, offensichtlich auf die Vorweihnachtszeit. Ja, ich kann es mir jetzt noch gar nicht vorstellen, 4 Monate davor.
1: Hallo, hier ist die Beate aus Innsbruck. Ich werde mit meinem Mann dieses Jahr in Innsbruck zum Weihnachtsmarkt gehen. Er ist aus Oberösterreich und er ist jetzt momentan auf Montage. Und da werden wir dann an Weihnachten vielleicht zusammen sein. Er hat im Jänner Geburtstag. Also es sind wunderschöne Feste dann, die wir feiern. Silvester zusammen und sein Geburtstag. Und das wird dann alles wunderschön. Und danke für die tolle Musik, die ihr immer habt. Gell? Okay, dann tschüss.
2: Ja, hallo, mein Name ist Lutz. Also wir haben dieses Jahr im Dezember auch noch vor, die Weihnachtsmärkte in Salzburg zu besuchen. Salzburg ist in der Vorweihnachtszeit eine wunderschöne Stadt, weil die ist so schön zurechtgemacht, richtig herrlich. Und wir haben vor, im Dezember nochmal nach Salzburg zu machen. So 3-4 Tage Salzburg im Dezember, das muss einfach sein. Tschüssi!
0: Ja, also da freuen sich wirklich schon manche mächtig darauf. Wobei eine Hörerin auch gesagt hat, und auch das kann ich völlig nachvollziehen.
3: Hallo! Hören Sie doch bitte auf mit Weihnachten. Wir wollen doch erstmal noch einen schönen Herbst haben. Auf Wiederhören.
0: Ja, schönen Gruß in den Norden und ich kann das völlig verstehen. Erstmal das genießen, was wir jetzt haben. Herbst beginnt bald. Also für die Meteorologen ja sowieso schon am 1. September.

Achtung bitte, Falschfahrer ist gerade gemeldet worden. Ein Falschfahrer auf der Autobahn 98 zwischen Stockach-Ost und Kreuz-Hegau. Kommt Ihnen ein Falschfahrer entgegen, bitte ganz rechts fahren, nicht überholen. Achtung, ein Falschfahrer auf der Autobahn 98 zwischen Stockach-Ost und Kreuz-Hegau ist ein Falschfahrer unterwegs.

0: 1.31 Uhr ist es. Und damit Zeit für den Verkehrsservice der ARD Hitnacht. Und es geht nochmal los mit der Falschfahrerwarnung. Achtung bitte, auf der Autobahn 98 zwischen Stockach Ost und Kreuz Hegau kommt Ihnen ein Falschfahrer entgegen. Bitte ganz rechts fahren und hier nicht überholen. Die Autobahn 1 Trier Richtung Köln-Koblenz ist zwischen Hasborn und Manderscheid nach einem Unfall gesperrt. Die A1 Bremen Richtung Hamburg ist zwischen Harburg und Stillhorn wegen Bauarbeiten gesperrt. Die A3 Köln Richtung Oberhausen ist zwischen Kreuz Breitscheid und Kreuz Kaiserberg wegen Bauarbeiten gesperrt. Die A4 Dresden Richtung Chemnitz ist zwischen Dresden-Wildermann und Neustadt nach einem Unfall gesperrt. Auf der Autobahn 8 Karlsruhe Richtung Stuttgart ist im Dreieck Leonberg die Überleitung zur A81 Richtung Heilbronn gesperrt. Die A19 Berlin Richtung Rostock ist zwischen Glasewitz und Lage wegen Bergungsarbeiten gesperrt. Und die Autobahn 43 Münster Richtung Recklinghausen ist zwischen Dülmen und Lavesum nach einem Unfall gesperrt. Dadurch staut es sich dort auch. Die Autobahn 81 ist zwischen Sindelfingen Ost und Böblingen-Hulb wegen einer Baustelle in beiden Richtungen gesperrt. In Berlin die A100 Stadtring Richtung Wedding ist zwischen Detmolder Straße und Hohenzollerndamm gesperrt. Die A448 Dortmund-Witten Richtung Bochum-West ist zwischen Bochum-Altenbochum und Bochum-Weitmar wegen Bauarbeiten gesperrt. Die Autobahn 480 ist zwischen Reiskirchener Dreieck und Wettenberg wegen einer Baustelle in beiden Richtungen gesperrt. Und Weißkirchen noch die B45 Dieburg Richtung Hanau ist in Höhe A3 Hanau wegen Bauarbeiten ebenfalls gesperrt. Gute Fahrt Ihnen durch die Nacht.
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0: Geniale Musik ist das hier von Sheryl Crow. All I wanna do is have some fun. Und das passt auch wunderbar zu unserem Anrufer Tom auf dem Anrufbeantworter.
1: Hallo lieber Hanno, ich grüße dich recht herzlich, der Thomas aus Bad Wörishofen. Lasst es euch gut gehen. Ich wünsche euch eine ganz schöne ARD-Hitnacht. Und es ist so schön, dass ihr da seid. Und ich grüße recht auch recht herzlich meine geliebte Romy Anders und meine geliebte Rettungsfliegerin. Und es ist so schön, wenn ich euch mit euch reden darf. Und freut euch des Lebens und macht das Beste draus. Tschüss, bis demnächst. Tschüss, servus.

0: 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Uiuiui, nee, das wollte ich nicht. Das wäre ja gleich nochmal hier die Weihnachtsmusik gewesen. Nein, da hatte ich doch versprochen, das lassen wir jetzt mal sein. So. Jetzt klingt es doch viel besser und dynamischer auch. Ja, auf unserem Anrufbeantworter, da ist ganz schön viel los. Ihre lustigen kleinen Geschichten von unterwegs oder auch aus dem Urlaub sind ja hier schon massenhaft eingetroffen. Und Kerstin hat hier so eine erzählt. Na, das fand ich ja auch mein Ding.
1: Hallo, hier ist Kerstin. Eins meiner schönsten Erlebnisse. Wir waren im Urlaub in Slowenskerei. Wir wussten das auch nur ein paar Tage vorher, wenn wir uns dann entschieden hatten, den Tipp erstmal gekriegt hatten. Mit meiner Schwester war nichts abgesprochen. Ich wusste nicht, wo die hinfahren wollten. Und dann auf dem Zeltplatz stand auf einmal meine Schwester da. Und zwar auch tatsächlich meine Schwester. Ja. Und wir hatten noch schöne Tage. Wir sind da dann eben zu viert gewandert. Zu viert macht mehr Spaß. Ich bedanke mich und wünsche allen noch einen schönen Sonntag. Schöne nächste Woche.
0: Herrlich. Kerstin, Familienurlaub gemacht, ohne das vorher geplant zu haben. Also einfach mal beide das richtige Ziel ausgesucht. Ist ja schön, dass ihr euch so gut leiten könnt und schön, dass es dann auch ein noch besserer Urlaub war, zu viert wandern zu gehen. Herrlich.
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Neverending Story. Aber diese Stunde der Sendung, die endet dann langsam. In 4 Minuten nämlich, dann ist es 2 Uhr und bis dahin hören wir jetzt noch tolle Musik von Simply Red. Something's Got Me Started.

zwei Minuten vor den Nachrichten kommt hier noch eine Falschfahrermeldung rein. Achtung, Falschfahrer auf der Autobahn 65 zwischen Neustadt, Weinstraße Süd und Dannstadt, Schauernheim. Ist ein Falschfahrer gemeldet worden, bitte ganz rechts fahren, nicht überholen. Achtung bitte auf der A65 zwischen Neustadt, Weinstraße Süd und Dannstadt, Schauernheim. Ist ein Falschfahrer unterwegs, Vorsicht hier in beiden Richtungen.

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1: Um 2 Uhr mit Ronald Lessig. Wer ist für den versuchten Sprengstoffanschlag mit einer Drohne am Flughafen Leipzig-Halle verantwortlich? Die Bundesregierung will Medienberichten zufolge Anfang der Woche offiziell erklären, dass Russland hinter dem Vorfall steckt und auch ankündigen, wie sie darauf reagieren will. Aus Berlin, Katrin Aue.
2: Auf den Medienbericht hin teilt ein Regierungssprecher mit, man beteilige sich nicht an Spekulationen. Zitat: Relevant ist allein die offizielle Zuordnung, die die Bundesregierung nach eigenem Ermessen und unter Abwägung aller Ermittlungsergebnisse vornimmt. Der Bundeskanzler hatte bei der Regierungsklausur in Neu-Hardenberg diese Woche allerdings schon angekündigt, man werde so wörtlich in Kürze eine Aussage treffen, wer hinter den Drohnenvorfällen in Leipzig stecke. Sie werden dafür bezahlen, sagte Friedrich Merz weiter.
1: Israels Regierungschef Netanyahu hat Angriffe israelischer Siedler auf Palästinenser im Westjordanland scharf verurteilt. Er sei entschieden gegen die kriminellen Gewalttaten einer so wörtlich Handvoll Randalierer, erklärte Netanyahu. Die Täter verstießen gegen das Gesetz, behinderten die israelische Armee und schadeten Israels Ansehen in der Welt. Dass der israelische Premier öffentlich Kritik an den Siedlern übt, kommt eher selten vor. Gestern hatten zahlreiche israelische Siedler Palästinenser in den Dörfern Kusra und Jalut attackiert. Mehrere Palästinenser sollen verletzt worden sein. In Island ist das Referendum über die Wiederaufnahme von Beitrittsverhandlungen mit der Europäischen Union beendet. Die Wahllokale wurden um Mitternacht geschlossen. Mit ersten Ergebnissen wird im Laufe des Tages gerechnet. Umfragen hatten zuletzt ein Kopf-an-Kopf-Rennen zwischen Befürwortern und Gegnern vorausgesagt. Island hatte nach der Finanzkrise 2009 einen EU-Beitritt beantragt, die Verhandlungen aber wenige Jahre später auf Eis gelegt. Borussia Dortmund ist mit einem Sieg in die neue Bundesliga-Saison gestartet. Die Mannschaft gewann gegen den Hamburger SV mit 2:0. Aus der Sportredaktion Holger Gerska.
3: Die Dortmunder waren von Anfang an überlegen. Schon nach 9 Minuten traf Gerassi zur Führung. Noch vor dem Seitenwechsel erhöhte der griechische Neuzugang Konstantelias. In der zweiten Hälfte sah der Dortmunder Inacio rot. Der HSV konnte davon aber nicht mehr profitieren. Für die Überraschung des Tages sorgten die Aufsteiger. Die SV Elbersberg hat ihr Bundesliga-Debüt gewonnen mit 3:2 gegen Bayer Leverkusen. Mitaufsteiger Paderborn erkämpfte sich ein 0:0 in Mainz. Standesgemäß mit 3:0 setzte sich Leipzig gegen Mönchengladbach